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2: Ich bin Ursula Winkler. In Sachsen-Anhalt geht der Landtagswahlkampf in die letzte Phase. Zwei Tage vor dem Wahlsonntag veranstalten mehrere Parteien heute Abschlusskundgebungen und wollen um Stimmen der noch unentschlossenen Wählerinnen und Wähler kämpfen. Nach den jüngsten Umfragen geht die AfD mit einem klaren Vorsprung ins Rennen. Sie hofft auf eine absolute Mehrheit, um dann erstmals in Deutschland eine Landesregierung zu führen. Nach den Angriffen auf das Stromnetz in Brandenburg und Nordrhein-Westfalen wird weiter über einen besseren Schutz diskutiert. Hans-Walter Borries vom Bundesverband für den Schutz kritischer Infrastrukturen spricht von einer neuen Dimension der Bedrohung.
3: Borries bezeichnet die Angriffe als hybride Vorkriegsführung und sagt, eigentlich sei das eine Aufgabe für die Bundespolizei. Die technischen Schutzmöglichkeiten seien vorhanden, könnten die Unternehmen aber das 4- bis 6-fache kosten. NRW-Innenminister Reul fordert unter anderem eine Diskussion über Videoüberwachung und Drohnenabwehr. Dafür müssten zunächst allerdings die gesetzlichen Grundlagen und Fragen zu Zuständigkeit, Qualifikation und Haftung geklärt werden. Das sagte der Brandenburger SPD-Innenpolitiker Stohn. David Riemer, Berlin.
2: Am Wochenende mal ein Bierchen, das ist vor allem jungen Männern in Deutschland nicht genug. Fast die Hälfte der Männer zwischen 18 und 25 Jahren neigt zumindest zeitweise zu exzessivem Alkoholkonsum. Das ergab eine Umfrage im Auftrag des Bundesinstituts für öffentliche Gesundheit.
4: Knapp 46% der befragten jungen Männer gaben an, sich im vergangenen Jahr gelegentlich in den Rausch getrunken zu haben. Bei den Frauen zwischen 18 und 25 sagten das 26%. Und selbst bei Jugendlichen, also den 12- bis 17-Jährigen, gaben knapp 15% an, schon mal auf Partys die Kontrolle zu verlieren. Die Umfrage zeigt aber gleichzeitig, dass diese Exzesse Ausnahmen sind, denn regelmäßiger Alkoholkonsum ist bei jungen Erwachsenen so unbeliebt wie noch nie. Sie trinken seltener als früher und beginnen generell auch später damit. Diana Kramer, Nachrichtenredaktion.
2: Der VW-Aufsichtsrat hat sich überraschend auf ein Sparpaket geeinigt. Der Autobauer will in den kommenden Jahren weitere 50.000 Stellen streichen. Diese Anpassung der weltweiten Personalkapazitäten sei notwendig, um die Ziele des Transformationsprogramms zu erreichen, teilte der Konzern mit. 4 Werke stehen auf der Kippe. Dabei geht es um die Standorte Emden, Zwickau, Hannover und Neckarsulm.
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1: Ich bin Ursula Winkler. In Sachsen-Anhalt geht der Landtagswahlkampf in den Endspurt. Nach den jüngsten Umfragen wird die AfD die Wahl mit einem klaren Vorsprung gewinnen. Auch das politische Berlin blickt gespannt auf die Wahl.
2: Die meisten Parteien fahren viel Politprominenz hier aus der Hauptstadt auf. Die AfD hofft auf die absolute Mehrheit, um dann erstmals in Deutschland eine Landesregierung anzuführen. Schafft sie das nicht, dürfte es schwierig werden, eine Koalition auf die Beine zu stellen, denn die meisten anderen Parteien haben eine Zusammenarbeit mit der AfD ausgeschlossen. Aktuell regiert in Sachsen-Anhalt eine Koalition aus CDU, SPD und FDP. Das Bündnis wird aber allen Umfragen zufolge seine Mehrheit verlieren. Laut Befragung der Forschungsgruppe Wahlen waren zuletzt noch 31% der Befragten nicht sicher, wen oder ob sie wählen wollen. David Riemer, Berlin.
1: Nach dem Fund eines verdächtigen Gegenstands an einem Umspannwerk in Dormagen zwischen Köln und Düsseldorf geht die Polizei von einem Sabotagedelikt aus. Den Ermittlern liege ein Bekennerschreiben vor, sagte ein Polizeisprecher der Deutschen Presseagentur. In dieser Woche hatte es bereits 2 Angriffe auf Umspannwerke gegeben, in Bergheim bei Köln und in Brandenburg. Die Ermittler gehen auch bei diesen beiden Fällen von Sabotage aus. Experten des IFO-Instituts zeigen sich mit Blick auf die deutsche Wirtschaft jetzt optimistischer. Sie haben die Konjunkturprognose überraschend stark erhöht. Die Ökonomen erwarten nun dieses Jahr ein Wachstum des Bruttoinlandsprodukts von 1,4%, 0,6 Prozentpunkte mehr als bisher.
3: Trotz all der Hiobsbotschaften der vergangenen Jahre sind die deutschen Unternehmen offenbar widerstandsfähig. Das liege unter anderem am schuldenfinanzierten Investitionspaket der Bundesregierung, so die Experten des IFO-Instituts. Aber auch eine gestiegene Nachfrage aus dem Ausland trage zu den positiven Entwicklungen bei. Auch das Deutsche Institut für Wirtschaftsforschung zeigt sich optimistisch und hat seine Prognose für die deutsche Wirtschaft jetzt mehr als verdoppelt. Es gibt aber nicht nur gute Nachrichten, denn parallel nimmt die Staatsverschuldung zu und auch die Inflationsrate wird nach der Prognose des IFO-Instituts weiter steigen. Fiona Reinhardt, Nachrichtenredaktion.
1: Der VW-Aufsichtsrat hat sich überraschend auf ein Sparpaket geeinigt. Der Autobauer will in den kommenden Jahren weitere 50.000 Stellen streichen. 4 Werke stehen auf der Kippe in Emden, Zwickau, Hannover und Neckarsulm.
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1: Ich bin Ursula Winkler. In Sachsen-Anhalt geht der Landtagswahlkampf in die letzte Phase. Zwei Tage vor dem Wahlsonntag veranstalten mehrere Parteien heute Abschlusskundgebungen und wollen um Stimmen der noch unentschlossenen Wählerinnen und Wähler kämpfen. Nach den jüngsten Umfragen geht die AfD mit einem klaren Vorsprung ins Rennen. Sie hofft auf eine absolute Mehrheit, um dann erstmals in Deutschland eine Landesregierung zu führen. Deutschland treibt seinen Plan zu sogenannten Return Hubs weiter voran. In diese geplanten Abschiebezentren sollen ausreisepflichtige Ausländer kommen, die nicht in ihre Herkunftsländer zurückgebracht werden können. Heute trifft sich Innenminister Dobrindt in Kopenhagen mit Vertretern aus den Niederlanden, Österreich, Griechenland und Dänemark für Gespräche.
2: Die Länder wollen diese Abschiebezentren gemeinsam in Staaten außerhalb der EU einrichten. Mit welchen Ländern man im Gespräch ist, ist aber vorerst vertraulich. In den sogenannten Return Hubs sollen Ausländer untergebracht werden, die nicht abgeschoben werden können. Zum Beispiel, weil sich ihr Heimatland im Krieg befindet oder sie nicht zurücknehmen will. Das kann abgelehnte Asylbewerber gleichermaßen betreffen wie Ausländer, die sich strafbar gemacht haben. Die Menschenrechtsorganisation Amnesty International warnt vor Menschenrechtsverletzungen. Sikretam Skandinavien.
1: Der Literpreis für Superbenzin E10 hat einen neuen Höchststand erreicht. Nach Angaben des ADAC kostete E10 zuletzt im bundesweiten Tagesdurchschnitt 2,22 Euro pro Liter.
3: Auch Diesel ist wieder teurer und kostete im Schnitt 2,28 Euro pro Liter. Grund für die gestiegenen Spritpreise sind unter anderem die wieder aufgenommenen US-Angriffe auf den Iran und die Gegenangriffe des Landes. Die neue Eskalation hat die Rohölpreise in die Höhe getrieben. Seit Wochenbeginn ist Rohöl der Sorte Brent um mehr als 5% teurer geworden. Auch das Niedrigwasser am Rhein hat die Preise zuletzt erhöht, weil dadurch die Transportkosten gestiegen sind. David Riemer, Nachrichtenredaktion.
1: Nach dem Fund eines verdächtigen Gegenstands an einem Umspannwerk in Dormagen zwischen Köln und Düsseldorf geht die Polizei von einem Sabotagedelikt aus. Den Ermittlern liege ein Bekennerschreiben vor, sagte ein Polizeisprecher der deutschen Presseagentur. In dieser Woche hatte es bereits zwei Angriffe auf Umspannwerke gegeben, in Bergheim bei Köln und in Brandenburg. Die Ermittler gehen auch bei diesen beiden Fällen von Sabotage aus.
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4: Um 5.02 Uhr, Achtung auf der A2 Braunschweig-Hannover in Höhe Lehrte Ost liegen in beide Richtungen Gegenstände auf der Fahrbahn. Fahrt dort bitte vorsichtig. Es wird geblitzt in Wolfsburg-Wenschott auf der Brechthofer Straße, in Abbenrode auf der Braunschweiger Straße, in Braunschweig-Mascherode auf der Salz-Dahlumer Straße, in Salzgitter-Bad kann es teuer werden auf der Erika-Straße und auf der B4 zwischen Bad Harzburg und Torfhaus. Habt ihr noch was gesehen, Blitzer oder Staus? Dann einfach anrufen bei uns im Studio oder eine WhatsApp schicken, Text oder Sprachnachricht an die 0800 eine 6 und dreimal die 38. Gute Fahrt euch!
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4: Am Freitagmorgen mit Marie startet gut in den Morgen rein mit euren Lieblingssongs. Lost Frequencies gibt's gleich nach The Bowser.
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Taylor Swifts am Freitagmorgen. Es ist 5.19 Uhr. Volkswagen steht vor einem entscheidenden Umbau. Der Aufsichtsrat hat sich auf ein Sparpaket geeinigt. Mehr dazu und weiteres aus der Region gibt's gleich in unseren Regionalnachrichten um 5:30 Uhr.

0: am Freitagmorgen. Hier ist euer Radio 38 um 5.27 Uhr.
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0: Schauen wir aufs Thermometer in Wolfenbüttel am Stadtgraben. In Gifhorn am Tankumsee und in Denzdorf sind es momentan 18 Grad. Der Himmel, der bleibt heute die meiste Zeit bedeckt. Mit Regenschauern müssen wir auch rechnen. Dazu weht noch ein stürmischer Wind. Die Höchstwerte liegen bei 23 Grad. Der Radio 38 Wettertrend zeigt, mit einem Mix aus Sonne und Wolken geht es morgen weiter. Vereinzelt kann es noch Regen geben. Auch noch so eine frische Brise weht beim maximal 19 Grad. Am Sonntag geht es dann mit etwas mehr Sonne weiter. Wolken bleiben aber doch noch da. Es bleibt aber weitestgehend trocken bei Höchstwerten von 24 Grad.
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2: Ich bin Sarah Schild. Einen schönen guten Morgen. Volkswagen steht vor einem entscheidenden Umbau. In den kommenden Jahren will der Konzern weitere 50.000 Stellen abbauen, auch im Management. Vier Werke stehen auf der Kippe, Werksschließungen wurden aber nicht beschlossen. Der Aufsichtsrat hat am Abend einstimmig weiten Teilen des Sanierungskonzeptes des Vorstandes zugestimmt. Damit stelle Volkswagen die Weichen für einen nachhaltigen und langfristigen Erfolg des Unternehmens, teilte der Konzern mit. Man wolle gezielt in neue Produkte, Technologien und die Wachstumsfelder von morgen investieren. Für die europäischen Werke soll bis Ende Juni 2027 ein Konzept für eine nachhaltige und wettbewerbsfähige Produktionsstruktur entwickelt werden. Für die Werke in Hannover, Emden, Zwickau und Neckarsulm werden parallel und ergänzend alternative Verwendungsmöglichkeiten geprüft. Die eigentlich für heute geplante Aufsichtsratssitzung findet nicht statt. Engere Zusammenarbeit und mehr Personal für die Koordination von Feuerwehr- und Rettungseinsätzen, damit Menschen in Not schneller geholfen werden kann. Genau dafür hat die integrierte Regionalleitstelle Braunschweig-Peine-Wolfenbüttel sich jetzt mit dem Landkreis Gifhorn zusammengetan. Die Leitstelle in Gifhorn funktioniert aktuell schon sehr gut, sagt Landrat Philipp Raulski.

0: Kreis und deshalb haben wir uns auf den Weg gemacht. Die Kreispolitik hat das beschlossen und heute haben wir die Kooperationsvereinbarung unterschrieben, dass es auch weitergehen kann.
1: Nach etlichen Abwägungen, auch mit anderen Leitstellen, hat sich der Landkreis dann für Braunschweig als Partner entschieden. Die Disponenten aus Gifhorn werden dann künftig das Team von 110 Mitarbeitenden aus Braunschweig, Peine und Wolfenbüttel ergänzen. Am Wochenende die Aussicht vom Juläumsturm auf den Elm und den Lappwald genießen. Der Turm ist morgen von 11 bis 12 Uhr wieder zugänglich, heißt es aus dem Helmstedter Kreishaus. Über 153 Stufen geht es auf den insgesamt 28 Meter hohen Renaissance-Turm. Gleichzeitig ist auch die ehemalige Universitätsbibliothek geöffnet. Dort ist gerade die Ausstellung Innovation und Bewahrung, die Universitätsbibliothek Helmstedt seit 1576 zu sehen. Aufstieg und Eintritt sind frei, laut Kreisverwaltung seien aber Spenden willkommen.
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3: Um kurz nach 16:30 haben wir aktuell keine größeren Verkehrsstörungen. Es wird geblitzt. In Wolfsburg-Wentschott auf der Brechthofer Straße, in Abbenrode auf der Braunschweiger Straße. Teuer kann es werden in Braunschweig-Mascherode auf der Salzdahlumer Straße, in Salzgitterbad auf der Erika Straße und auf der B4 zwischen Bad Harzburg und Torfhaus. Habt ihr noch was gesehen, Blitzer oder Staus? Dann einfach anrufen bei uns im Studio oder eine WhatsApp schicken, Text oder Sprachnachricht an die 0800 16 und 3x die 38. Gute Fahrt euch!
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3: Mit Marie startet gut rein in den Freitag. Statt eine zerbrochenen Beziehung ausschließlich zu beklagen, versucht Holly Humberstone im Schmerz auch etwas Positives zu erkennen, dass man überhaupt die Fähigkeit hatte, jemanden so intensiv zu lieben. Das ist die Message von To Love Somebody und den gibt's jetzt für euch.
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0: Eure Lieblingssongs zum Aufstehen am Freitagmorgen. Es ist 5.40 Uhr. Popmusik, Film und Mode, das sind die drei Welten von Lady Gaga, die schon zu Beginn ihrer Musikkarriere extreme Outfits und aufwendige Bühnenbilder zu einem wesentlichen Teil ihrer Kunstfigur machte, die mittlerweile auch als Schauspielerin unterwegs ist. Und diese drei Welten bringt sie in einem Song zusammen, der auch zum Soundtrack von Der Teufel trägt Prada 2 gehört. Und im Film, da hat Lady Gaga selbst auch einen kleinen Auftritt.
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2: Lady Gaga, Shape of a Woman.

0: Einen schönen guten Morgen euch. Es ist 5.55 Uhr. Wir machen in wenigen Sekunden eine Zeitreise zurück in die 80er.
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0: Wir haben es eine Minute vor sechs.
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0: In Vechelde am Bahnhof, in Neindorf und in Adenbüttel sind es derzeit 18 Grad. Ja, der Himmel, der zeigt sich heute die meiste Zeit bedeckt. Mit Regenschauern müssen wir auch immer wieder rechnen. Dazu weht ein stürmischer Wind. Die Höchstwerte liegen bei 23 Grad. Der Radio 38 Wettertrend zeigt, Sonne und Wolken gibt es morgen im Mix. Vereinzelt kann es noch Regen geben bei maximal 19 Grad. Und am Sonntag, da zeigt sich dann etwas mehr Sonne. Es bleibt weitestgehend trocken bei Höchstwerten von 24 Grad.
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2: Ich bin Katrin Müller. Überraschende Einigung in Wolfsburg. Der Aufsichtsrat von Volkswagen hat dem Sparpaket des Konzernvorstands einstimmig zugestimmt. Dabei will der Autobauer in den kommenden Jahren unter anderem weitere 50.000 Stellen weltweit streichen.
3: Es sind tiefe Einschnitte. Zusätzlich zum bereits beschlossenen Arbeitsplatzabbau werden weitere Zehntausende Stellen gestrichen. Wie viele Jobs hierzulande abgebaut werden, ist noch unklar, aber es wird ein deutlicher Anteil sein. Ab dem Jahr 2031 stehen außerdem 4 Standorte auf der Kippe. Die VW-Werke Emden, Zwickau und Hannover sowie das Audi-Werk in Neckarsulm. Für sie könne aktuell keine wettbewerbsfähige Folgebelegung gewährleistet werden, hieß es. Konkrete Schließungen sind damit noch nicht beschlossen. Erst soll versucht werden, alternative Verwendungsmöglichkeiten zu finden. Ursula Winkler, Nachrichtenredaktion.
2: In Sachsen-Anhalt geht der Landtagswahlkampf in den Endspurt. Nach den jüngsten Umfragen wird die AfD die Wahl mit einem klaren Vorsprung gewinnen. Auch das politische Berlin blickt gespannt auf die Wahl.
4: Die meisten Parteien fahren viel Politprominenz hier aus der Hauptstadt auf. Die AfD hofft auf die absolute Mehrheit, um dann erstmals in Deutschland eine Landesregierung anzuführen. Schafft sie das nicht, dürfte es schwierig werden, eine Koalition auf die Beine zu stellen, denn die meisten anderen Parteien haben eine Zusammenarbeit mit der AfD ausgeschlossen. Aktuell regiert in Sachsen-Anhalt eine Koalition aus CDU, SPD und FDP. Das Bündnis wird aber allen Umfragen zufolge seine Mehrheit verlieren. Laut Befragung der Forschungsgruppe Wahlen waren zuletzt noch 31% der Befragten nicht sicher, wen oder ob sie wählen wollen. David Riemer, Berlin.
2: Nach dem Fund eines verdächtigen Gegenstands an einem Umspannwerk in Dormagen zwischen Köln und Düsseldorf geht die Polizei von einem Sabotagedelikt aus. Den Ermittlern liege ein Bekennerschreiben vor, in dem auch andere schon öffentlich bekannte Verdachtsfälle in Nordrhein-Westfalen und Brandenburg erwähnt seien, sagte ein Sprecher der Polizei Köln. Nach einer Räumung des Terminals 1 am Hauptstadtflughafen BER wegen eines möglichen Gefahrenguts hat die Flughafengesellschaft Entwarnung gegeben. Das Terminal wurde am Abend von der Polizei wieder freigegeben. Nach bisherigen Erkenntnissen bestand zu keinem Zeitpunkt eine Gefahr, sagte ein Sprecher der Bundespolizei. Zuvor hatte eine Frau beim Service Point der Bundespolizei gesagt, sie habe einen gefährlichen Stoff dabei. Daraufhin mussten die Fluggäste das Gebäude verlassen.
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0: Um 6.03 Uhr haben wir aktuell keine größeren Verkehrsstörungen. Es wird geblitzt in Wolfsburg-Wenschott auf der Brechthofer Straße. Zwischen Lehre und Bäumstorf auf der K58 hat uns Rainer gemeldet. Danke dafür. In Abbenrode kann es teuer werden auf der Braunschweiger Straße. In Braunschweig-Mascherode auf der Salz-Dahlumer Straße. In Salzgitter-Bad steht einer auf der Erika-Straße und auf der B4 zwischen Bad Harzburg und Torfhaus. Habt ihr noch was gesehen? Blitzer oder Staus? Dann einfach anrufen bei uns im Studio oder eine WhatsApp schicken, Text oder Sprachnachricht an die 0800 eine 6 und 3 mal die 38. Gute Fahrt euch!
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0: Mit Marie, es ist Freitag und es geht ordentlich mit Wumms ins Wochenende oder wie man auch sagen kann, mit Schmackes. Doch woher kommt dieser Ausdruck eigentlich? Das klären wir gleich nach nur 2 Songs.
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0: Alex Warren mit Fever Dream um 6.10 Uhr. Sabrina aus Dandorf hat uns geschrieben und möchte wissen, woher der Ausdruck mit Schmackes kommt. Carsten hat sich schlau gemacht. Hier ist die Antwort.
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2: Woher die Redensart mit Schmackes genau kommt, ist unklar. Genutzt wird sie aber vor allem im Rheinland, ist aber auch in anderen Teilen Deutschlands bekannt. Man vermutet, dass es sich um eine Entwicklung aus dem lautmalerischen Wort Smacken handelt. Ein lautmalerisches Wort, das ist ein Wort, welches genauso klingt wie das, was es beschreibt. Kuckuck ist hier ein ideales Beispiel. Bei dem Wort Schmacken kann man sich gut ein knallendes Geräusch vorstellen. Und so entwickelte sich aus Smacken für Zuknallen irgendwann Schmackes. Habt ihr auch eine Frage an unsere Wissen2Go-Redaktion? Schreibt uns eine Mail an redaktion@radio38.de oder schickt uns per WhatsApp eine Nachricht unter der 0800 1x6 3x38.

Einen schönen guten Morgen euch. Es ist 6.14 Uhr. Kurzer Blick auf das Wetter. Ja, momentan zeigt sich der Himmel bisschen aufgelockerter. Tagsüber geht es aber weitestgehend mit einem bedeckten Himmel weiter. Mit Regenschauern müssen wir auch rechnen. Dazu weht noch ein recht stürmischer Wind. Die Höchstwerte liegen bei 23 Grad. Momentan haben wir keine größeren Verkehrsstörungen. Allen unterwegs eine gute und vor allem sichere Fahrt.

0: 23. In Sachen Feuerwehr und Rettungsdienst haben sich die Stadt Braunschweig und der Landkreis Gifhorn zusammengetan. Was genau das bedeutet und mehr aus der Region gibt's gleich in unseren Regionalnachrichten um 6:30.
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1: Es ist 7:30.
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0: durch den Tag geht es dann mit einem bewölkten Himmel. Mit Regenschauern müssen wir auch mal wieder rechnen. Dazu wird noch ein stürmischer Wind bei Höchstwerten von 23 Grad.
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2: Ich bin Sarah Schild. Einen schönen guten Morgen. Volkswagen steht vor einem entscheidenden Umbau. In den kommenden Jahren will der Konzern weitere 50.000 Stellen abbauen, auch im Management. 4 Werke stehen auf der Kippe, Werksschließungen wurden aber nicht beschlossen. Der Aufsichtsrat hat am Abend einstimmig weiten Teilen des Sanierungskonzeptes des Vorstandes zugestimmt. Damit stelle Volkswagen die Weichen für einen nachhaltigen und langfristigen Erfolg des Unternehmens, teilte der Konzern mit. Man wolle gezielt in neue Produkte, Technologien und die Wachstumsfelder von morgen investieren. Für die europäischen Werke soll bis Ende Juni 2027 ein Konzept für eine nachhaltige und wettbewerbsfähige Produktionsstruktur entwickelt werden. Für die Werke in Hannover, Emden, Zwickau und Neckarsulm werden parallel und ergänzend alternative Verwendungsmöglichkeiten geprüft. Die eigentlich für heute geplante Aufsichtsratssitzung findet nicht statt. Engere Zusammenarbeit und mehr Personal für die Koordination von Feuerwehr- und Rettungseinsätzen, damit Menschen in Not schneller geholfen werden kann. Genau dafür hat die integrierte Regionalleitstelle Braunschweig-Peine-Wolfenbüttel sich jetzt mit dem Landkreis Gifhorn zusammengetan. Die Leitstelle in Gifhorn funktioniert aktuell schon sehr gut, sagt Landrat Philipp Raulfs gegenüber Radio 38.
3: Wir wollen aber in die Zukunft schauen und da gilt es dann eine Struktur zu schaffen, die eben ein bisschen größer ist als nur der Landkreis Gifhorn, und mit der Stadt Braunschweig und den Landkreisen Wolfenbüttel und Helmstedt haben wir dann eine Struktur, die dann passend und zukunftsfähig ist, weil es einfach eine gewisse Größe braucht. Wir haben aktuell 17 Disponenten und Hier sind es erheblich mehr, können aber auf mehr Personal zugreifen, um dann auch für größere Lagen, Waldbrände, Hochwasser, andere Dinge darauf zurückzugreifen. Und das ist unsere Zukunftsidee dazu, das ist unsere Verantwortung als Landkreis und deshalb haben wir uns auf den Weg gemacht. Die Kreispolitik hat das beschlossen und heute haben wir die Kooperation zweimal unterschrieben, dass es auch weitergehen kann.
2: Nach etlichen Abwägungen, auch mit anderen Leitstellen, hat sich der Landkreis dann für Braunschweig als Partner entschieden. Die Disponenten aus Gifhorn werden dann künftig das Team von 110 Mitarbeitenden aus Braunschweig, Peine und Wolfenbüttel ergänzen. Am Wochenende die Aussicht vom Juläumsturm auf den Elm und den Lappwald genießen. Der Turm ist morgen von 11 bis 12 Uhr wieder zugänglich, heißt es aus dem Helmstedter Kreishaus. Über 153 Stufen geht es auf den insgesamt 28 Meter hohen Renaissance-Turm. Gleichzeitig ist auch die ehemalige Universitätsbibliothek geöffnet. Dort ist gerade die Ausstellung Innovation und Bewahrung, die Universitätsbibliothek Helmstedt seit 1576 zu sehen. Aufstieg und Eintritt sind frei, laut Kreisverwaltung seien aber Spenden willkommen.
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0: Um 6.34 Uhr haben wir aktuell keine größeren Verkehrsstörungen. Es wird geblitzt. In Wolfsburg-Wenschott auf der Brechthorfer Straße, zwischen Lehre und Bäumstorf auf der K58. In Abbenrode stehen sie auf der Braunschweiger Straße. In Braunschweig-Mascherode auf der Salz-Dahlumer Straße. In Salzgitter-Bad kann es teuer werden auf der Erika-Straße und auf der B4 zwischen Bad Harzburg und Torfhaus. Habt ihr noch was gesehen, Blitzer oder Staus? Dann einfach anrufen bei uns im Studio oder eine WhatsApp schicken, Text oder Sprachnachricht an die 0800 16 und dreimal die 38. Gute Fahrt euch.
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0: Am Freitagmorgen mit Marie. Sie gehört zu Berlin wie das Brandenburger Tor. Herbert Grönemeyer hat über sie gesungen und sie ist genauso berühmt. Die Currywurst. Und heute hat sie ihren Ehrentag. Grund genug, mal etwas genauer auf dieses deutsche Traditionsgericht zu schauen. Gleich gibt es kuriose Currywurst-Fakten für euch in gut 8 Minuten.
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0: Es ist 6.43 Uhr. 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Egal ob mit Pommes oder Brötchen. Hauptsache, sie schwimmt ordentlich in roter, würziger Soße. Die Rede ist natürlich von der Currywurst. Es gibt kaum jemanden, der sie nicht gerne isst. Grund genug also, am heutigen Tag der Currywurst mal etwas genauer auf dieses deutsche Traditionsgericht zu schauen. Vanessa aus unserem Radio 38 Team hat ein paar kuriose Currywurst-Fakten für uns zusammengesucht.
1: Die Currywurst ist ein wahres Kultgericht. Allein in Berlin werden jährlich fast 70 Millionen Würste gegessen. Das mag zuerst vielleicht relativ viel klingen, allerdings leben in Berlin auch knapp 4 Millionen Menschen. Im Durchschnitt müsste dann also jeder Einwohner gerade mal 17 Currywürste im Jahr essen. Und das ist in einer Currywurst-Hochburg wie Berlin wohl gerade so zu schaffen. Vom Streit um die Entstehungsgeschichte der Currywurst hat wahrscheinlich jeder schon mal gehört. Für viele gilt dabei die Berliner Imbissbudenbesitzerin Hertha Heuwer als offizielle Erfinderin. Diese hatte 1949 einfach eine Soße aus Tomatenmark und Gewürzen angerührt und über übrig gebliebene Bratwürste gegossen. Und fertig war die Currywurst. Doch Duisburg sieht das anders. Laut der Stadt geht das Gericht nämlich auf Johann Peter Hildebrand zurück. Der soll die Currywurst wohl schon einige Jahre zuvor verkauft haben. Deshalb wurde in Duisburg einfach kurzerhand ein eigener Currywursttag eingeführt, der 22. September. Für alle Fans des Klassikers natürlich eine echte Win-Win-Situation. Eine besonders edle Variante der Currywurst gibt's übrigens in Düsseldorf. Dort haben die beiden Gastronomen Jürgen Mauermann und Robert Hülsemann eine Designer-Variante mit 18-karätigem Blattgold kreiert. Genauso edel ist auch der Preis. Stolze 8,50 Euro zahlt man für eine Wurst. Das ist fast dreimal so viel wie der übliche Durchschnittspreis des Kultsnacks. Der liegt ungefähr bei 3,90 Euro. Auch bis ins Weltall hat es die Currywurst schon geschafft. Denn im Rahmen der Horizon-Mission der Raumstation ISS wurde für den Astronauten Alexander Gerst extra eine Weltraumversion des Gerichts entwickelt. Die war nicht nur besonders lange haltbar, sondern auch kleckerfrei. Schließlich durften weder Krümel noch Soßenspritzer die empfindlichen Messgeräte der Raumstation beschädigen.
0: Danke, Vanessa. Die Currywurst ist also nicht nur äußerst beliebt, sondern anscheinend auch ein richtiger kulinarischer Weltenbummler. Heute feiern wir den Tag der Currywurst, wenn das doch kein Grund ist, sich selbst eine ordentliche Portion zu gönnen.

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0: Toto um 7 Uhr.
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0: In Timmela an der Grundschule und in Warberg sind es 18 Grad aktuell. 19 haben wir in Salzgitter an der Eissporthalle gemessen. Der Himmel, der zeigt sich momentan, ja, ein bisschen aufgelockert hier und da. Im Laufe des Tages werden es wieder ein paar mehr Wolken. Mit Regen müssen wir auch rechnen. Dazu weht ein stürmischer Wind bei Höchstwerten von 23 Grad. Der Radio 38 Wettertrend zeigt, Sonne und Wolken gibt es morgen im Mix. Vereinzelt kann es noch Regen geben bei maximal 19 Grad. Und am Sonntag, da zeigt sich dann etwas mehr Sonne. Es bleibt aber weitestgehend trocken bei Höchstwerten von 24 Grad.
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2: Ich bin Katrin Müller. Kurz vor der Landtagswahl in Sachsen-Anhalt liegt die AfD laut einer Umfrage der Forschungsgruppe Wahlen für das ZDF weiter klar vor der CDU. Demnach kommt die AfD auf 41%. Die CDU liegt unverändert bei 23%. Auf Platz 3 folgt die Linke mit 11,5%. Die SPD kommt auf 8,5%. Die Grünen stehen unverändert bei 6%. Bei einem Wahlergebnis wie in dieser Umfrage würde die AfD demnach ihr Ziel verfehlen, allein zu regieren. Nach dem Fund eines verdächtigen Gegenstands an einem Umspannwerk in Dormagen zwischen Köln und Düsseldorf geht die Polizei von einem Sabotagedelikt aus. Den Ermittlern liege ein Bekennerschreiben vor, in dem auch andere schon öffentlich bekannte Verdachtsfälle in NRW und Brandenburg erwähnt seien, sagte ein Polizeisprecher.
3: Die Berliner Zeitung Taz berichtet, sie habe ein Bekennerschreiben zu dem Vorfall in Brandenburg erhalten. Hier war ja am Dienstagmorgen in der Nähe eines Kraftwerks auch ein selbstgebauter Flugkörper gefunden worden und einen ähnlichen Vorfall gab es auch noch in Bergheim bei Köln. Laut Poststempel kam das Bekennerschreiben aus NRW. Der Absender bezeichnet sich selbst als Einzeltäter und erklärt, er habe das getan, weil die Nutzung fossiler Brennstoffe unermessliches Leid verursache. Fiona Reinhardt, Nachrichtenredaktion.
2: Überraschende Einigung in Wolfsburg. Der Aufsichtsrat von Volkswagen hat dem Sparpaket des Konzernvorstands einstimmig zugestimmt. Dabei will der Autobauer in den kommenden Jahren unter anderem weitere 50.000 Stellen weltweit streichen. Im VW-Konzern stehen außerdem 4 Werke auf der Kippe. Für die Standorte Emden, Zwickau, Hannover und Neckarsulm könne keine wettbewerbsfähige Folgebelegung gestaffelt ab den Jahren 2031 bis 34 gewährleistet werden, erklärte VW. Heute öffnet in Berlin die internationale Funkausstellung ihre Pforten für alle Besucher. Fast 2000 Aussteller präsentieren bis zum 8. September ihre Produkte. Im Mittelpunkt steht diesmal der smarte Haushalt.
4: Der KI-unterstützte Backofen identifiziert mehr als 100 Gerichte automatisch und schlägt die passenden Einstellungen vor. Und dann gibt's noch den innovativen Nass-Trockensauger. Der hat nicht nur einen Akku, der 40 Minuten hält. Er hat auch einen Sensor, der den Verschmutzungsgrad des Bodens erkennt und Wassermenge und Saugleistung automatisch anpasst. Uli Reitinger, Berlin.
2: Die Veranstalter der IFA erwarten rund 220.000 Besucher.
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0: Um 7.03 Uhr in Braunschweig-Querum gibt es aktuell einen größeren Feuerwehreinsatz. Dort brennt ein Gebäude. Die Feuerwehr bittet darum, den Bereich weiträumig zu meiden und die Zufahrtswege für die Einsatzkräfte freizuhalten. Der Rauch, der zieht in Richtung A2. Zwischen Flughafen und Braunschweig-Kreuz Nord kann es gegebenenfalls zu Sichtbehinderungen kommen. Es wird geblitzt in Wolfsburg-Wenschott auf der Brechthofer Straße, zwischen Lehre und Bäumstorf auf der K58, in Abbenrode auf der Braunschweiger Straße. Teuer kann es werden in Braunschweig-Mascherode auf der Salz-Dahlumer Straße, in Salzgitter-Bad auf der Erika-Straße und auf der B4 zwischen Bad Harzburg und Torfhaus. Habt ihr noch was gesehen, Blitzer oder Staus? Dann einfach anrufen bei uns im Studio oder eine WhatsApp schicken, Text oder Sprachnachricht an die 0800 eine 6 und 3x die 38. Gute Fahrt euch!
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0: Mit Marie startet gut rein in den Freitagmorgen. Schnelle Hilfe, wenn es drauf ankommt und am besten gut koordiniert. Dafür rücken Braunschweig, die Landkreise Peine und Wolfenbüttel jetzt noch enger zusammen mit dem Landkreis Gifhorn. Gestern wurde die Kooperation offiziell besiegelt. Was sich dadurch für Rettungsdienste, Feuerwehren und vor allem für uns alle ändert, darüber sprechen wir gleich nach nur zwei Songs.
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0: Es ist 7.11 Uhr. Wer den Notruf wählt, braucht schnelle und zuverlässige Hilfe. Dazu ist es wichtig, Feuerwehr- und Rettungseinsätze zu koordinieren und genügend Personal zu haben. Genau deswegen hat sich die integrierte Regionalleitstelle Braunschweig 2006 mit dem Landkreis Peine und ein Jahr später mit Wolfenbüttel zusammengetan. Gestern wurde sie um den Kreis Gifhorn erweitert. Alina aus unserem Radio 38-Team war bei der Unterschrift der Absichtserklärung dabei.
1: Viele Planungen sind vorausgegangen und gestern wurde die Kooperation dann mit der gemeinsamen Unterschrift von Braunschweigs Oberbürgermeister Thorsten Kornblum und dem Gifhorner Landrat Philipp Raulfs besiegelt. Grundlage ist, wie du schon sagst, für die Sicherheit der Menschen bei der Koordination von Einsätzen enger zusammenzuarbeiten. Genau diese Zusammenarbeit kann da der Schlüssel zum Erfolg sein, so Thorsten Kornblum.
2: Für eine moderne Rettungsleitstelle braucht es viel Technik, viel Infrastruktur. Man muss natürlich auch viel schulen, man braucht viele Ressourcen an einem Ort. Und das ist einfach sinnig, wenn man das Ganze zusammendenkt. Vor allen Dingen, weil ja Rettung und Sicherheit von Menschen nicht vor der Stadtgrenze, vor der Landkreisgrenze halt macht, sondern man hilft sich viel aus, man arbeitet partnerschaftlich zusammen. Und wenn man das dann gemeinsam koordiniert in einer Rettungsleitstelle, dann ist es eine Win-Win-Situation für alle.
1: Die genauen Personalplanungen müssen jetzt angegangen werden. Aber die Erfahrung mit den Landkreisen Peine und Wolfenbüttel zeigt, dass es für alle eine gute Situation ist, so Kornblum weiter. Aber natürlich hat nicht nur Braunschweig hart an den Entscheidungen gearbeitet. Auch für Gifhorn war der Zusammenschluss keine schnelle Entscheidung, so Philipp Raulfs.
3: Es gab drei verschiedene Dinge, die wir uns angeschaut haben. Den aktuellen Verbund, den wir virtuell haben, also digitale Zusammenschaltung mit anderen Landkreisen. Wir haben uns die Rettungsleitstelle in Wolfsburg und die in Braunschweig angeguckt, also die beiden großen in der Region, auch als Nachbarn vom Landkreis Gifhorn. Und in unserer Bewertung, wo wir uns angeschaut haben, was passt am besten zum Landkreis Gifhorn, hat die Rettungsleitstelle in Braunschweig leichte Vorteile gegenüber der in Wolfsburg, und deshalb haben wir schlussendlich entschieden, auf fachlicher Grundlage, dass die Stadt Braunschweig hier ein Mühe besser zu uns passt und deshalb die Entscheidung, nach Braunschweig zu wechseln.
1: Für die Feuerwehren und Rettungsdienste und vor allem für die Bürgerinnen und Bürger vor Ort ändert sich nichts. Nur die Leitung der Einsätze wird dann aus der gemeinsamen Leitstelle geregelt. Bis Ende des Jahres sollen alle Details geklärt sein, um dann den Zusammenschluss umsetzen zu können.
0: Danke, Alina. Die integrierte Regionalleitstelle Braunschweig-Peine-Wolfenbüttel soll in Zukunft auch mit dem Landkreis Gifhorn zusammenarbeiten. Dafür wurde gestern die Absichtserklärung unterschrieben. So sollen Feuerwehr- und Rettungseinsätze sowie auch Krisensituationen besser koordiniert werden können.
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Martin Garrix und U2 hier auf Radio 38. Es ist 7.19 Uhr. Kurzer Blick auf das Wetter. Der Himmel, der zeigt sich heute weitestgehend bewölkt. Mit Regenschauern müssen wir auch rechnen. Dazu weht ein stürmischer Wind bei Höchstwerten von 23 Grad. In Braunschweig-Querum gibt es aktuell einen größeren Feuerwehreinsatz. Dort brennt ein Gebäude. Die Forststraße zwischen Steinriedendamm und Bevenroder Straße ist auf einen Fahrstreifen verengt. Die Feuerwehr bittet darum, den Bereich weiträumig zu meiden und die Zufahrtswege für die Einsatzkräfte freizuhalten. Der Rauch, der zieht Richtung A2 zwischen Braunschweig Flughafen und Braunschweig Kreuz Nord, kann es gegebenenfalls zu Sichtbehinderungen kommen. Allen unterwegs eine gute und vor allem sichere Fahrt.

0: um 7.23 Uhr. Im Landkreis Gifhorn treiben sich aktuell Autodiebe rum. Die Polizei sucht nach Zeugen. Mehr dazu und weiteres aus der Region gibt's gleich in unseren Regionalnachrichten um 7:30.
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0: NSYNC um kurz vor halb acht.
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0: In Wendeburg am Sportplatz sind es 19 Grad, 18 in Wolfsburg am Kino und 18 Grad in Goslar am Museumsufer. Der Himmel, der zeigt sich heute weitestgehend bewölkt. Mit Regenschauern müssen wir im Laufe des Tages auch immer wieder rechnen. Dazu weht noch ein recht stürmischer Wind im Laufe des Tages. Die Höchstwerte liegen bei 23 Grad. Der Radio 38 Wettertrend zeigt, Sonne und Wolken gibt es morgen im Mix. Vereinzelt kann es Regen geben bei maximal 19 Grad. Am Sonntag gibt es ein bisschen mehr Sonne, weniger Wolken. Es bleibt auch weitestgehend trocken bei Höchstwerten von 24 Grad.
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2: Ich bin Sarah Schild. Einen schönen guten Morgen. Im Landkreis Gifhorn sind Autodiebe unterwegs. Zwei Autos und ein Wohnmobil wurden in den vergangenen Tagen gestohlen. Mindestens zwei der Fahrzeuge hatten ein sogenanntes schlüsselloses Keyless-Go-System, teilte die Polizei mit. Am Mittwochnachmittag stellte ein Mann seinen Wagen in der Borsigstraße in Gifhorn ab. Als er etwa zwei Stunden später wieder losfahren wollte, war sein Auto weg. In der Nacht auf Donnerstag wurde ein Wohnmobil im Königsbergring in Meine geklaut. Und bereits am Dienstagabend traf es sein Auto in Oslos. Die Unbekannten nahmen es von einem Parkplatz an der Hauptstraße mit. Die Beamten suchen nach Zeugen. Hinweise gehen bitte an die Polizei Gifhorn oder Meine. Vor der Kommunalwahl findet in Braunschweig ab morgen die Woche der Demokratie statt. Noch bis zum 12. September wollen viele Vereine, Initiativen und andere Engagierte unter anderem mit Diskussionen, Workshops oder auch Mitmachaktionen zeigen, wie wichtig Demokratie für unsere Gesellschaft ist. Das teilte das Bündnis Bundstadt mit. Eine Übersicht über das komplette Programm gibt es auf radio38.de. Morgen wird in Goslar der Christopher Street Day gefeiert. Daher wird es in der gesamten Altstadt zu Einschränkungen kommen, geben Stadt und Polizei bekannt. Der CSD wird von 13 bis 16 Uhr als Versammlung mit Aufzug stattfinden. Dafür werden zeitweise ab 12 Uhr schon einige Straßen und Zufahrten gesperrt. Alle Infos zu den Sperrungen und den Zeiten gibt es auf radio38.de. Für den VfL Wolfsburg geht es am Wochenende wieder rund. Denn in der zweiten Bundesliga treffen die Wölfe morgen auf den Aufsteiger FC Energie Cottbus. Cottbus sei kein leichter Gegner, dennoch wolle man alles tun, um im Heimspiel nun endlich einen Sieg zu holen, so Wölfe-Trainer Tobias Strobel in der Pressekonferenz.
3: Jetzt kommt aber ein Gegner auf uns zu, der gefährlich ist. Für die Öffentlichkeit ist

0: Leipzig.
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3: Um 7.32 Uhr in Braunschweig-Querum gibt es aktuell einen größeren Feuerwehreinsatz. Dort brennt ein Gebäude. Die Forststraße zwischen Steinriedendamm und Bevenroder Straße ist auf einen Fahrstreifen verengt. Die Feuerwehr bittet darum, den Bereich weiträumig zu meiden und die Zufahrtswege für die Einsatzkräfte freizuhalten. Vorsorglich sollten dort auch Fenster und Türen geschlossen halten. Der Rauch, der zieht außerdem in Richtung A2. Zwischen Braunschweig-Flughafen und Braunschweig-Kreuz Nord kann es gegebenenfalls zu Sichtbehinderungen kommen. Es wird geblitzt. Im Wolfsburg-Wendschott auf der Brechthofer Straße. In Wolfsburg noch auf der Braunschweiger Straße hat uns Nadine gemeldet. Vielen Dank dafür. Zwischen Lehre und Bäumstorf auf der K58 steht einer. In Appenrode auf der Braunschweiger Straße. In Braunschweig-Mascherode auf der Salz-Dahlumer Straße. In Salzgitter-Bad auf der Erika-Straße. Und teuer kann es werden auf der B4 zwischen Bad Harzburg und Torfhaus. Habt ihr noch was gesehen, Blitzer oder Staus? Dann einfach anrufen bei uns im Studio oder eine WhatsApp schicken, Text oder Sprachnachricht an die 0800 eine 6 und dreimal die 38. Gute Fahrt euch!
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3: Mit Marie am Freitagmorgen. Volkswagen steht vor einem entscheidenden Umbau. Der Aufsichtsrat hat sich auf ein Sparpaket geeinigt. Damit gehen wochenlange Auseinandersetzungen ohne großen Showdown zu Ende. Was das Sanierungskonzept jetzt genau vorsieht, wir sprechen gleich nochmal genauer darüber in gut 8 Minuten.
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0: Lieblingssongs auf dem Weg zur Arbeit. Es ist 7.40 Uhr. Eigentlich wollte der Aufsichtsrat von Volkswagen heute zusammenkommen, um über das Sanierungsprogramm zu sprechen. Das Treffen wurde aber um einen Tag vorgezogen. Seit dem Abend steht daher fest, der Zukunftsplan 2030 des Vorstandes ist beschlossen. Damit gehen wochenlange Auseinandersetzungen ohne großen Showdown zu Ende. Sarah Schild aus der Radio 38 Aktuell-Redaktion ist jetzt bei mir. Hallo Sarah.
1: Hallo.
0: Du hast dir das Sanierungskonzept angeschaut. Was sind denn die Kernpunkte?
1: Ja, also vor allem der Abbau von 50.000 weiteren Stellen. Darunter sind auch Managementposten. Wie sich die gestrichenen Jobs aber auf Marken, Länder und Standorte aufteilen, das ist noch nicht bekannt. Für die europäischen Werke soll es bis Ende Juni 2027 ein Konzept für die nachhaltige und wettbewerbsfähige Produktionsstruktur geben. Die Produktionsüberkapazität in Europa soll bei 500.000 Fahrzeugen liegen. Für die Werke in Hannover, Emden, Zwickau und Neckarsulm könne aktuell keine wettbewerbsfähige Folgebelegung ab den Jahren 2031 bis 2034 gewährleistet werden. Für die Werke werden parallel und ergänzend alternative Verwendungsmöglichkeiten geprüft, heißt es. Also geschlossen sind sie noch nicht. Bis 2035 soll die Modellpalette um rund 50% gestrafft werden, die Angebotskomplexität um rund 75%. Der Fokus soll auf den attraktivsten Fahrzeugen liegen. Es soll auch schlankere Führungsstrukturen und kürzere Entscheidungswege geben. Und das Portfolio der Beteiligungen und Geschäfte soll um ein Drittel gestrafft werden. Damit werden aus Sicht von Volkswagen die Weichen für einen nachhaltigen und langfristigen Erfolg des Unternehmens gestellt. In einer Mitteilung heißt es, der Zukunftsplan 2030 schafft die Voraussetzungen, um die Volkswagen Group und ihre Marken leistungsfähiger, wettbewerbsstärker und zukunftsorientierter aufzustellen.
0: Dass der Betriebsrat und auch die Landesregierung als Anteileigner dem Ganzen zugestimmt haben, ist ja doch ziemlich überraschend. Was sagen Sie denn dazu?
1: Ja, die IG Metall und der Konzernbetriebsrat betonen in einer gemeinsamen Reaktion, dass eine Eskalation verhindert worden sei. Für alle Standorte müssen jetzt konkrete Lösungen erarbeitet werden. Dabei sehe man weiterhin ausdrücklich den Vorstand in der Pflicht, heißt es von der ersten Vorsitzenden der IG Metall, Christiane Benner, und VW-Betriebsratschefin Daniela Cavallo. Sie betonen auch, dass es keine Ausgliederung der Kernmarke und auch keine beschlossenen Werkschließungen gibt. Die Arbeit fängt jetzt erst an, aber man werde niemals akzeptieren, wenn die Lasten einseitig den Beschäftigten aufgebürdet werden. Aber sie üben auch Kritik, denn der Konfrontationskurs und die Kommunikation des Vorstandes in den vergangenen Wochen sei nicht zielführend gewesen. Für Niedersachsens Ministerpräsident Olaf Lies sind die Einigungen ein zukunftsfähiges Konzept. Er sagte weiter, man steigere die Wettbewerbsfähigkeit von Volkswagen. Gleichzeitig werde man für alle Standorte langfristige Perspektiven entwickeln, mit neuen Fahrzeugen, wo dies wirtschaftlich ist, und mit neuen Formen industrieller Wertschöpfung. Für Lies ist das Ganze also ein Neubeginn.
0: Danke, Sarah, für den Überblick. Volkswagen steht vor einem historischen Konzernumbau. Weitere 50.000 Stellen sollen wegfallen und für die Werke in Europa soll es bis 2027 ein Konzept für eine nachhaltige Produktionsstruktur geben. 4 Werke sind noch unter Druck, aber Werksschließungen sind noch nicht beschlossen.

0: That's so true. Von Crazy Abrams. Es ist 7.53 Uhr.
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0: Es ist kurz vor 8.
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0: In Wittmar an der Kita, in Hohenhameln am Freibad und in Immenrode an der Kirche sind es aktuell 19 Grad. Ja, der Himmel, der zeigt sich jetzt ein bisschen aufgelockerter, so ein bisschen Sonne kommt auch raus. Im Laufe des Tages zeigt sich der Himmel wieder bewölkter, mit Regenschauern müssen wir auch rechnen. Dazu weht noch ein stürmischer Wind im Laufe des Tages. Die Höchstwerte liegen bei 23 Grad. Der Radio 38 Wettertrend zeigt, es gibt einen Mix aus Sonne und Wolken. Vereinzelt kann es Regen geben bei maximal 19 Grad. Und am Sonntag gibt es ein bisschen mehr Sonne. Es bleibt weitestgehend trocken bei Höchstwerten von 24 Grad.
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2: Ich bin Katrin Müller. Überraschende Einigung in Wolfsburg. Der Aufsichtsrat von Volkswagen hat dem Sparpaket des Konzernvorstands einstimmig zugestimmt. Dabei will der Autobauer in den kommenden Jahren unter anderem weitere 50.000 Stellen weltweit streichen.
3: Es sind tiefe Einschnitte. Zusätzlich zum bereits beschlossenen Arbeitsplatzabbau werden weitere Zehntausende Stellen gestrichen. Wie viele Jobs hierzulande abgebaut werden, ist noch unklar, aber es wird ein deutlicher Anteil sein. Ab dem Jahr 2031 stehen außerdem 4 Standorte auf der Kippe. Die VW-Werke Emden, Zwickau und Hannover sowie das Audi-Werk in Neckarsulm. Für sie könne aktuell keine wettbewerbsfähige Folgebelegung gewährleistet werden, hieß es. Konkrete Schließungen sind damit noch nicht beschlossen. Erst soll versucht werden, alternative Verwendungsmöglichkeiten zu finden. Ursula Winkler, Nachrichtenredaktion.
2: In Sachsen-Anhalt geht der Landtagswahlkampf in den Endspurt. Nach den jüngsten Umfragen wird die AfD die Wahl mit einem klaren Vorsprung gewinnen. Auch das politische Berlin blickt gespannt auf die Wahl.
4: Die meisten Parteien fahren viel Politprominenz hier aus der Hauptstadt auf. Die AfD hofft auf die absolute Mehrheit, um dann erstmals in Deutschland eine Landesregierung anzuführen. Schafft sie das nicht, dürfte es schwierig werden, eine Koalition auf die Beine zu stellen, denn die meisten anderen Parteien haben eine Zusammenarbeit mit der AfD ausgeschlossen. Aktuell regiert in Sachsen-Anhalt eine Koalition aus CDU, SPD und FDP. Das Bündnis wird aber allen Umfragen zufolge seine Mehrheit verlieren. Laut Befragung der Forschungsgruppe Wahlen waren zuletzt noch 31% der Befragten nicht sicher, wen oder ob sie wählen wollen. David Riemer, Berlin.
2: Nach dem Fund eines verdächtigen Gegenstands an einem Umspannwerk in Dormagen zwischen Köln und Düsseldorf geht die Polizei von einem Sabotagedelikt aus. Den Ermittlern liege ein Bekennerschreiben vor, in dem auch andere, schon öffentlich bekannte Verdachtsfälle in NRW und Brandenburg erwähnt seien, sagte ein Sprecher der Polizei Köln. Netflix erhöht nach mehr als 2 Jahren wieder die Preise in Deutschland. Das teuerste Premium-Abo mit 4K-Bildqualität und 3D-Sound kostet nun pro Monat 21,99 Euro statt zuvor 19,99 Euro. Das geht aus Angaben auf der Netflix-Website für Deutschland hervor. Auch andere Abos verteuerten sich im Schnitt um 2 Euro. Netflix ist der mit Abstand meistgenutzte Videostreaming-Anbieter und greift regelmäßig zu Preiserhöhungen.
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0: Um 8.03 Uhr in Braunschweig-Querum gibt es aktuell einen größeren Feuerwehreinsatz. Dort brennt ein Gebäude. Die Forststraße zwischen Steinriedendamm und Bevenroder Straße ist auf einen Fahrstreifen verengt. Die Feuerwehr bittet darum, den Bereich weiträumig zu meiden und die Zufahrtswege für die Einsatzkräfte freizuhalten. Vorsorglich sollten dort auch Fenster und Türen geschlossen halten. Der Rauch, der zieht Richtung A2. Zwischen Braunschweig-Flughafen und Braunschweig-Kreuz kann es gegebenenfalls zu Sichtbehinderungen kommen. Es wird geblitzt. In Wolfsburg-Wenschott auf der Brechthofer Straße, in Wolfsburg noch auf der Braunschweiger Straße, zwischen Lehre und Bäumstorf auf der K58, in Abbenrode auf der Braunschweiger Straße. In Braunschweig-Mascherode steht einer auf der Salz-Dahlumer Straße, in Salzgitter-Bad auf der Erika-Straße und auf der B4 zwischen Bad Harzburg und Torfhaus.
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0: Habt ihr noch was gesehen, Blitzer oder Staus? Dann einfach anrufen bei uns im Studio oder eine WhatsApp schicken, Text oder Sprachnachricht an die 0800 eine 6 und dreimal die 38. Gute Fahrt euch!
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0: Mit Marie, und in diesem Jahr gibt es auf dem Magnifest in Braunschweig eine Bühne, die musikalisch einen etwas anderen Weg geht. Eigene Songs, akustisch und ganz nah am Publikum. Bake and Unplugged heißt das Format, das von Radio 38 und Richter die Altstadtbäckerei präsentiert wird. Was dahinter steckt, wer heute und morgen auf der Bühne steht und was das Ganze mit Bäckerhandwerk zu tun hat, darüber spreche ich gleich in gut 7 Minuten mit unseren beiden Studiogästen.
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0: Eure Lieblingssongs hier auf Radio 38. Es ist 8.12 Uhr und ich bin nicht alleine im Studio. Bei mir sind Laura Kensi, Singer-Songwriterin aus Braunschweig, und Jakob Richter von Richter die Altstadtbäcker. Guten Morgen, ihr beiden.
1: Guten Morgen.
0: Jakob, Bake and Unplugged heißt das Format, das jetzt während des Magni-Festes in eurer Bäckerei im Magni-Viertel stattfindet. Was verbirgt sich denn dahinter?
2: Ja, ganz grob kann man erstmal sagen, dass wir die Musik, die regionale Musik, zusammen mit dem regionalen Bäckerhandwerk zusammenbringen wollen. Das heißt, wir als Bäckerei backen vor Ort, aber auch regionale Künstler machen vor Ort Musik im Laden. Und diese Kombination ist, glaube ich, ganz nett und passt auch zum Magni-Fest.
0: Wie ist denn diese Idee dazu entstanden?
2: Ja, tatsächlich kam Radio 38 auf mich zu und hat gefragt, wollen wir mal was zusammen machen? Da meinte ich, ja, warum nicht, wenn ihr eine Idee habt. Und dann kam doch das Magni-Fest irgendwie um die Ecke und haben wir gedacht, wann, wenn nicht jetzt? Und so hat sich das Ganze irgendwie immer weiter aufgebaut. Erst war es nur die Musik, die geplant war, dann kam das Backen dazu und ja, wie sich sowas dann immer entwickelt.
0: Laura, du warst ja bei uns letztes Jahr im Interview schon, allerdings im Rahmen deiner Teilnahme bei The Voice of Germany. Bei Bake and Unplugged wirst du musikalisch heute den Auftakt machen. Wie fühlt sich das jetzt an, so mit ein Jahr später mit eigenen Songs in so einem besonderen Rahmen auf der Bühne zu stehen?
1: Ja, das fühlt sich auf jeden Fall ganz besonders an. Hätte ich auch niemals gedacht, dass ich irgendwann wirklich mit meinem ganz eigenen Set mal auf einer Bühne stehen darf. Und ja, hoffentlich kann ich heute Abend Leute begeistern und bin ganz gespannt auf die Reaktion.
0: Wir sprechen gleich da auch nochmal genauer darüber, was das Backen angeht, aber auch nochmal über deine Musik, Laura. Denn ich möchte natürlich jetzt noch wissen, wie auch deine Zeit nach The Voice weiterging. Und was genau hinter Bake bei Bake and Unplugged steckt, das erfahren wir nach nur einem Song.

0: Hier ist euer Radio 38 mit New Order. Es ist 8.18 Uhr. In Braunschweig steht das Magnifest an und in der Altstadtbäckerei im Magniviertel ein ganz besonderes Format, das Musik und Bäckerhandwerk miteinander verbindet. Bake and Unplugged heißt das. Bei mir sind Laura Kensi, Singer-Songwriterin aus Braunschweig, und Jakob Richter von der Richter, die Altstadtbäcker. Laura, letztes Jahr hatten wir ja mit dir über deine Teilnahme bei The Voice of Germany gesprochen. Du bist damals bis in die Teamfights gekommen und jetzt nur rund ein Jahr später. Mit welchen Gefühlen und Gedanken blickst du denn auf diese Zeit zurück?
1: Also kurz nach dem Ausstieg bei The Voice of Germany war es natürlich erstmal hart, irgendwie das zu realisieren, und ich war auch ein bisschen enttäuscht von meiner Leistung und war deshalb dann so ein bisschen niedergeschlagen und wusste auch nicht, was dann irgendwie auf mich zukommen wird. Aber jetzt so mit einem Jahr Abstand kann ich auf jeden Fall sagen, das war eine ganz, ganz tolle Reise. Ich habe ganz viele tolle Menschen kennengelernt und ja, es war einfach auch so ein ganz großes Learning für mich selbst. Also auch persönlich gesehen, ich bin, glaube ich, ein bisschen offener geworden. Ich versuche, Sachen nicht mehr ganz so eng zu nehmen und mir einfach nicht mehr so viel Stress zu machen. Und allein das Ganze, ja, das hat mir unfassbar viel geholfen.
0: Stichwort Learning, du warst im Team Nico Santos. Hast du was von ihm mitnehmen können? Hat er da irgendwie dir auch was auf dem Weg mitgeben können?
1: Ja, also man kannte Nico ja dann nur aus dem Fernsehen irgendwie, oder vorher durfte ich ja auch einmal schon mit ihm auf der Bühne stehen in Hannover. Deshalb, da habe ich ihn kurz kennengelernt und hatte irgendwie die ganze Zeit schon so ein gutes Feeling bei ihm. Also er ist tatsächlich in echt genauso, wie er auch im Fernsehen rüberkommt, und einfach dieses Menschliche, also wie viel er schon erreicht hat und dass er trotzdem einfach immer noch genauso auf dem Boden geblieben ist, wie wahrscheinlich davor auch. Das ist so ein Ding, was ich auf jeden Fall mitgenommen habe. Auch diese empathische Art, man muss sich nicht verstellen, um irgendwie ein Künstler zu sein, der gut ankommt. Man kann auch einfach man selbst sein.
0: Wie würdest du denn deinen musikalischen Werdegang jetzt seit der Teilnahme beschreiben? Was hat sich für dich auch verändert? Hast ja ein bisschen schon was gerade erzählt. Und was sind auch so deine Pläne für die Zukunft?
1: Ja, was hat sich für mich verändert? Also ich durfte auf jeden Fall das erste Mal auch in einer ganz anderen Stadt spielen nach The Voice. Das war auch ganz aufregend und hat mich total gefreut, dass da auch überregional so ein bisschen Interesse dann gekommen ist. Und genau, das war in Köln. Dann durfte ich hier in Braunschweig ein Lions-Spiel eröffnen mit der Nationalhymne. Also es sind schon irgendwie mal andere Auftrittsmöglichkeiten zustande gekommen, von denen ich irgendwie schon geträumt habe und von denen ich nicht gedacht hätte, dass es jetzt danach so weit sein wird. Generell hat sich auch musikalisch, glaube ich, einiges verändert. Also vorher war es immer so ein Mischmasch aus Englisch und mal Deutsch und dann aber wieder mehr Englisch. Und auch durch diese The Voice-Reise habe ich jetzt mitgenommen, dass, glaube ich, Deutschpop tatsächlich auch so ein bisschen mehr mein Ding ist. Und in dem Sinne hat sich meine Musik dann auch verändert und habe jetzt ein neues Projekt gestartet. Also es ist wirklich schon einiges passiert und auch viele Leute aus der Szene getroffen, mit denen man jetzt eventuell ein paar Projekte zusammen macht. Also schon cool.
0: Man merkt definitiv, Musik ist absolut deine Leidenschaft. Wir werden auch gleich nochmal ein bisschen genauer über das neue Projekt sprechen. Stichwort Leidenschaft und mit Herzblut bei der Sache, das ist auch bei deinem Job der Fall, Jakob. Darüber sprechen wir gleich natürlich auch noch. Und vor allem wollen wir wissen, was genau eben hinter dem Bake by Bake and Unplugged steckt und was die Besucher dabei erwartet.

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1: Es ist 8:30.
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1: An der alten Hauptstraße in Großbrunsrode, in Lutte am Bachenberger am Mühlenteich und in Salzgitter-Lebenstedt am Kino sind es derzeit 19 Grad. Die Höchstwerte, die liegen bei 23 Grad. Der Himmel, der zeigt sich dazu heute die meiste Zeit bewölkt. Immer mal ein bisschen Regen kann runterkommen und dazu weht noch ein recht stürmischer Wind.
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3: Ich bin Sarah Schild. Einen schönen guten Morgen. Volkswagen steht vor einem entscheidenden Umbau. In den kommenden Jahren will der Konzern weitere 50.000 Stellen abbauen, auch im Management. 4 Werke stehen auf der Kippe, Werksschließungen wurden aber nicht beschlossen. Der Aufsichtsrat hat am Abend einstimmig weiten Teilen des Sanierungskonzeptes des Vorstandes zugestimmt. Damit stelle Volkswagen die Weichen für einen nachhaltigen und langfristigen Erfolg des Unternehmens, teilte der Konzern mit. Man wolle gezielt in neue Produkte, Technologien und die

0: damit Menschen in Not schneller geholfen werden kann. Genau dafür hat die integrierte Regionalleitstelle Braunschweig-Peine-Wolfenbüttel sich jetzt mit dem Landkreis Gifhorn zusammengetan. Die Leitstelle in Gifhorn funktioniert aktuell schon sehr gut, sagt Landrat Philipp Raulfs gegenüber Radio 38.
1: Wir wollen aber in die Zukunft schauen und da gilt es dann, eine Struktur zu schaffen, die eben ein bisschen größer ist als nur der Landkreis Gifhorn, und mit der Stadt Braunschweig und den Landkreisen Wolfenbüttel und Helmstedt haben wir dann eine Struktur, die dann passend und zukunftsfähig ist, weil es einfach eine gewisse Größe braucht. Wir haben aktuell 17 Disponentinnen und Disponenten, hier sind es erheblich mehr, können aber auf mehr Personal zugreifen, um dann auch für größere Lagen, Waldbrände, Hochwasser, andere Dinge darauf zurückzugreifen, und das ist unsere Zukunftsidee dazu, das ist unsere Verantwortung als Landkreis und deshalb haben wir uns auf den Weg gemacht. Die Kreispolitik hat das beschlossen und heute haben wir die Kooperationsvereinbarung unterschrieben, dass es auch weitergehen kann.
0: Nach etlichen Abwägungen, auch mit anderen Leitstellen, hat sich der Landkreis dann für Braunschweig als Partner entschieden. Die Disponenten aus Gifhorn werden dann künftig das Team von 110 Mitarbeitenden aus Braunschweig, Peine und Wolfenbüttel ergänzen. Am Wochenende die Aussicht vom Juläumsturm auf den Elm und den Lappwald genießen. Der Turm ist morgen von 11 bis 12 Uhr wieder zugänglich, heißt es aus dem Helmstedter Kreishaus. Über 153 Stufen geht es auf den insgesamt 28 Meter hohen Renaissance-Turm. Gleichzeitig ist auch die ehemalige Universitätsbibliothek geöffnet. Dort ist gerade die Ausstellung Innovation und Bewahrung, die Universitätsbibliothek Helmstedt seit 1576 zu sehen. Aufstieg und Eintritt sind frei, laut Kreisverwaltung seien aber Spenden willkommen.
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3: Um 8.34 Uhr in Braunschweig-Querum gibt es aktuell einen größeren Feuerwehreinsatz. Dort brennt ein Gebäude. Die Forststraße zwischen Steinriedendamm und Bevenroder Straße ist auf einen Fahrstreifen verengt. Die Feuerwehr bittet darum, den Bereich weiträumig zu meiden und die Zufahrtswege für die Einsatzkräfte freizuhalten. Vorsorglich sollten dort auch Fenster und Türen geschlossen gehalten werden. Der Rauch, der zieht Richtung A2 zwischen Braunschweig-Flughafen und Braunschweig-Kreuz-Nord, kann es gegebenenfalls zu Sichtbehinderungen kommen. Es wird geblitzt. In Wolfsburg-Wenschott auf der Brechthofer Straße, in Wolfsburg auf der Braunschweiger Straße, in Abbenrode auf der Braunschweiger Straße, in Braunschweig-Mascherode auf der Salzdahlumer Straße, in Salzgitterbad steht einer auf der Erika-Straße und auf der B4 zwischen Bad Harzburg und Torfhaus. Habt ihr noch was gesehen, Blitzer oder Staus? Dann einfach anrufen bei uns im Studio oder eine WhatsApp schicken, Text oder Sprachnachricht an die 0800 eine 6 und dreimal die 38. Gute Fahrt euch!
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3: Am Freitagmorgen mit Marie und ich bin nicht alleine im Studio. Bei mir sind gerade Laura Kensi, Singer-Songwriterin aus Braunschweig, und Jakob Richter von Richter die Altstadtbäcker. Wir sprechen über Bake and Unplugged, ein Format, das heute und morgen im Magniviertel Braunschweig stattfindet und akustische Musik mit Bäckerhandwerk verbindet. Was genau beim Live-Baking passiert und welche Künstler dabei sind, wir sprechen gleich genauer darüber.
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0: Es ist 8.42 Uhr. Hier ist euer Radio 38. Ich bin nicht allein im Studio. Im Magniviertel wird es heute und morgen eine ganz besondere Bühne geben. Laura Kensi und vier weitere regionale Singer-Songwriter werden ihre eigenen Songs präsentieren. Und gleichzeitig spielt aber das Bäckerhandwerk auch eine große Rolle. Und deswegen ist jetzt Jakob Richter von Richter die Altstadtbäcker bei mir. Jakob, 2022 bist du in die familiären Bäcker-Fußstapfen getreten. Was begeistert dich denn an deinem Job?
1: Ja, ich könnte jetzt klassischerweise sagen, wie die meisten Bäcker, ich sehe am Ende das, was ich geschaffen habe, aber tatsächlich ist es bei mir dann noch krasser eigentlich, wenn man jetzt zum Beispiel am Laden steht und dann Leute Produkte kaufen, die man zum Beispiel selber entwickelt hat und die Leute über dieses Produkt schwärmen und sagen, boah, das ist mein Lieblingsbrot und das schmeckt uns immer so gut und das ist so wie in meiner Kindheit oder was auch immer, das begeistert einen wirklich dahinter, dass man den Leuten einfach gute Nahrungsmittel gibt, regionale Nahrungsmittel, die irgendwie am Abendbrottisch dann glücklich machen.
0: Bei Bake and Unplugged wird es ja musikalisch, es wird aber auch gebacken. Wie ist denn die Idee des Live-Bakings entstanden?
1: Nee, wir backen auf dem Magnifest jetzt natürlich kein Brot vor Ort, das haben wir natürlich auch da, sondern es geht eher darum, das, was gebacken wird, was den Leuten noch was bringt, was man mal eben schnell snacken kann. Das heißt, es wird herzhafte Gebäcke geben, auch in allen Varianten, also auch vegetarisch, vegan haben wir was dabei. Und wir machen ausgewählte Gebäcke, also zum Beispiel unsere bekannten Laugenkastanien oder einen Käsetwister, die wir normalerweise in unserer Backstube in Wolfenbüttel aufarbeiten. Das machen wir mal live vor Ort, dass man mal sieht, wie das so funktioniert. Und dafür habe ich meine Azubis eingepackt und die zeigen mal, was sie schon so gelernt haben.
0: Wird dann während des Konzerts gebacken oder davor, danach? Wie kann man sich das genau vorstellen? Was kann man da auch konkret sehen?
1: Also das Live-Baking, das geht schon früher als die Konzerte los, die sind ja erst abends, also morgen im Vormittagbereich und heute dann nachmittags, wenn das Magnifest losgeht. Und ob es während der Konzerte noch ist, das ist dann so ein bisschen nach Bedarf, ne? Also ob da noch Bedarf ist, ob Kunden noch gerne was essen wollen, das wird sich zeigen. Was man konkret sehen kann, ist halt wirklich, wie unsere Bäcker-Azubis am Tisch stehen und wirklich die Produkte aufarbeiten, veredeln und ich glaube, man kriegt Hunger, wenn man das sieht.
0: Es klingt auf jeden Fall schon mal sehr lecker. Ich bekomme jetzt schon Hunger, auch nur vom Erzählen. Neben dem Backen geht es ja auch natürlich um die Musik. Jetzt, welche Künstler sind dabei? Kannst du vielleicht mal ein paar Namen nennen?
1: Na ja, Laura Kensi haben wir jetzt ja schon kennengelernt. Dann kommt noch Rosi, Lukas Schwabauer, Peter Vandemeer, der macht morgen den Nachmittag. Und wir freuen uns.
0: Also Akustikmusik auf der Bühne, frisches Bäckerhandwerk direkt daneben. Damit kommen bei Bake and Unplugged zwei ganz unterschiedliche Bereiche zusammen. Und gleich gehen wir da auch nochmal ganz konkret rein. Wann geht's heute los? Wer wird wann spielen? Und was erwartet euch bei Laura? Das klären wir gleich hier bei uns.

0: Einen schönen Freitagmorgen euch. Hier ist euer Radio 38 um 8.49 Uhr. Laura Kensi, Singer-Songwriterin aus Braunschweig und Jakob Richter von Richter die Altstadt Becker sind bei mir im Studio und es geht um Bake and Unplugged, ein Format mit Musik, mit Live-Baking, das heute und morgen im Magni-Viertel stattfinden wird und von Radio 38 und Richter die Altstadt Becker präsentiert wird. Jakob, wann geht's heute denn los?
1: Ja, das Live-Baking startet heute, wenn das Magni-Fest dann um 16 Uhr startet, auch so die Richtung, also Richtung 17 Uhr, sage ich mal, wird man auf jeden Fall schon was sehen können. Und morgen wird das Backen so Richtung 13 Uhr starten. Die Musiker haben wir heute um 19.15 Uhr startet dann Laura Kensi, die macht den Auftakt und um 20.30 Uhr wird dann Rosi dran sein. Morgen im Nachmittag Peter Vandemeer um 16 Uhr, Phil Adam um 19 Uhr und Lukas Schwabauer macht dann den Schluss um 20 Uhr.
0: Wie sieht's denn mit dem Platz aus? Sollte man sich recht zügig Plätze sichern?
1: Also ich sag mal, wer zuletzt kommt, müsste vielleicht schon draußen stehen. Der Laden ist nicht allzu groß, aber wir haben auch ordentlich Sitzfläche vorm Laden. Also man kriegt auch von draußen mit Sicherheit noch was mit. Aber wer einen Platz drin haben will, der sollte schnell sein.
0: Laura, Jakob hat es gerade schon gesagt. Du wirst heute Abend den Auftakt machen und eine ganze Stunde lang performen. Was hast du da musikalisch alles dabei?
2: Ja, ich habe mir ein bisschen was Besonderes überlegt. Und zwar möchte ich irgendwie alle Parts aus meinem Leben, aus meinem musikalischen Leben bisher zusammenbringen und möchte die Leute auf so eine kleine Reise mitnehmen. Also es fängt dann an mit einem meiner allerersten Songs und geht dann weiter in meine London-Reise bis hin zu meinem Umzug nach Braunschweig und genau, alles andere bleibt eine Überraschung.
0: Ja, musikalisch gibt's ja gerade auch etwas Neues bei dir. Du hast es ja gerade schon vorhin ein bisschen erzählt. Du veröffentlichst deine Musik jetzt unter einem neuen Namen, Kensi. Und die erste Veröffentlichung, die ist auch noch gar nicht so lange her. Was steckt denn hinter diesem Namen und was hat sich musikalisch dadurch auch bei dir verändert?
2: Ja, also seit letztem Jahr gab es ja so einen musikalischen Umschwung bei mir. Ich habe gemerkt, auch gerade durch die The Voice-Reise, Deutschpop ist vielleicht doch eigentlich voll mein Ding und habe gemerkt, ich fange irgendwie automatisch an, deutsche Songs zu schreiben und denke nicht mehr so viel auf Englisch, was das angeht. Und habe mir dann einfach überlegt, ich möchte irgendwie mein Artist-Dasein mehr ausbauen. Ich möchte halt irgendwie so richtig als Artist gesehen werden und ich liebe das zwar auch, so Cover-Auftritte zu spielen mit ein paar eigenen Songs zwischendrin als Laura Kensi, auch weiterhin sehr gerne, aber ich möchte jetzt auf jeden Fall auch nochmal ein bisschen rauskommen, vielleicht auch noch raus aus Braunschweig, nochmal ein paar andere Orte, ein paar andere Bühnen entdecken und das geht, glaube ich, nur mit so einem vernünftigen Artist-Dasein und weil ich meinen Namen ganz gerne mag, Kensi, dachte ich, oh nein, das muss ich irgendwie behalten, also dachte ich an, ich kenne sie, Kensi, vielleicht kann man Kensi einfach auf Deutsch schreiben.
0: Jetzt nochmal mit euren Worten zusammengefasst, was erwartet die Besucher bei Bake and Unplugged und was macht auch das Format aus eurer Sicht so besonders? Laura, vielleicht fängst du an.
2: Also das Format macht's besonders, dass halt so ein Handwerk, die Backkunst zusammenkommt mit einer anderen Kunst, nämlich der musikalischen und dass das irgendwie so vereint wird, das finde ich ganz besonders, deshalb hatte ich da auch ganz große Lust drauf, das zu machen und vor allem da wird was Eigenes geschaffen und ich darf meine eigenen Songs präsentieren, also diesmal weg von Coversongs und wirklich zum eigenen Handwerk und das finde ich sehr, sehr schön.
0: Jakob?
1: Ja, wir sagen ja immer, wir machen das Magni-Fest zur Akustikbühne, ich glaube, das trifft es ganz gut und ich glaube, ganz besonders ist, dass wir wirklich das regionale Bäckerhandwerk mit der regionalen Musik, wir haben ja wirklich explizit regionale Künstler aus Braunschweig, aber auch zwei Künstler aus Wolfenbüttel eingeladen und ich glaube, diese Kombination für die Region passt auch gut zum Magni-Fest, die ja auch regionale Gastronomie dieses Jahr wieder stärker im Fokus haben, was man so gehört hat, deswegen passt das gut zusammen, glaube ich.
0: Bake and Unplugged, die Akustikbühne mit Live-Baking, heute und morgen im Magni-Viertel, präsentiert von Radio 38 und die Richter, die Altstadt Becker. Heute Abend geht es um 19.15 Uhr mit Laura Kensi los. Gebacken wird schon so gegen 16, 17 Uhr. Laura, Jakob, vielen Dank für euren Besuch.
1: Dankeschön. Danke dir.
0: Guten Abend. Und für euch gibt es jetzt den neuesten Song von Lauras neuem Projekt Kensi. Hier ist Wolke 7.

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0: Cure um kurz nach 9.
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0: In Schöningen am Gymnasium in Nordsteimke und in Lucklum an der Wegwarte sind es 19 Grad. Ja, der Himmel, der zeigt sich heute weitestgehend bewölkt, momentan ein bisschen aufgelockert. Es kann aber auch noch im Laufe des Tages Regen geben. Dazu weht ein stürmischer Wind. Die Höchstwerte liegen bei 23 Grad.
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2: Ich bin Katrin Müller. Kurz vor der Landtagswahl in Sachsen-Anhalt liegt die AfD laut einer Umfrage der Forschungsgruppe Wahlen für das ZDF weiter klar vor der CDU. Demnach kommt die AfD auf 41%. Die CDU liegt unverändert bei 23%. Auf Platz 3 folgt die Linke mit 11,5%. Die SPD kommt auf 8,5%. Die Grünen stehen unverändert bei 6%. Bei einem Wahlergebnis wie in dieser Umfrage würde die AfD demnach ihr Ziel verfehlen, allein zu regieren. Nach dem Fund eines verdächtigen Gegenstands an einem Umspannwerk in Dormagen zwischen Köln und Düsseldorf geht die Polizei von einem Sabotagedelikt aus. Den Ermittlern liege ein Bekennerschreiben vor, in dem auch andere schon öffentlich bekannte Verdachtsfälle in NRW und Brandenburg erwähnt seien, sagte ein Polizeisprecher.
3: Die Berliner Zeitung Taz berichtet, sie habe ein Bekennerschreiben zu dem Vorfall in Brandenburg erhalten. Hier war ja am Dienstagmorgen in der Nähe eines Kraftwerks auch ein selbstgebauter Flugkörper gefunden worden und einen ähnlichen Vorfall gab es auch noch in Bergheim bei Köln. Laut Poststempel kam das Bekennerschreiben aus NRW. Der Absender bezeichnet sich selbst als Einzeltäter und erklärt, er habe das getan, weil die Nutzung fossiler Brennstoffe unermessliches Leid verursache. Fiona Reinhardt, Nachrichtenredaktion.
2: Überraschende Einigung in Wolfsburg. Der Aufsichtsrat von Volkswagen hat dem Sparpaket des Konzernvorstands einstimmig zugestimmt. Dabei will der Autobauer in den kommenden Jahren unter anderem weitere 50.000 Stellen weltweit streichen. Im VW-Konzern stehen außerdem 4 Werke auf der Kippe. Für die Standorte Emden, Zwickau, Hannover und Neckarsulm könne keine wettbewerbsfähige Folgebelegung gestaffelt ab den Jahren 2031 bis 34 gewährleistet werden, erklärte VW. Heute öffnet in Berlin die internationale Funkausstellung ihre Pforten für alle Besucher. Fast 2000 Aussteller präsentieren bis zum 8. September ihre Produkte. Im Mittelpunkt steht diesmal der smarte Haushalt.
4: Der KI-unterstützte Backofen identifiziert mehr als 100 Gerichte automatisch und schlägt die passenden Einstellungen vor. Und dann gibt's noch den innovativen Nass-Trockensauger. Der hat nicht nur einen Akku, der 40 Minuten hält. Er hat auch einen Sensor, der den Verschmutzungsgrad des Bodens erkennt und Wassermenge und Saugleistung automatisch anpasst. Uli Reitinger, Berlin.
2: Die Veranstalter der IFA erwarten rund 220.000 Besucher.
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0: Um 9.04 Uhr in Braunschweig-Querum gibt es aktuell einen größeren Feuerwehreinsatz. Dort brennt ein Gebäude. Die Forststraße zwischen Steinriedendamm und Bevenroder Straße ist auf einen Fahrstreifen verengt. Die Feuerwehr bittet darum, den Bereich weiträumig zu meiden und die Zufahrtswege für die Einsatzkräfte freizuhalten. Vorsorglich sollten dort auch Fenster und Türen geschlossen gehalten werden. Der Rauch, der zieht Richtung A2 zwischen Braunschweig-Flughafen und Kreuz Braunschweig-Nord, kann es gegebenenfalls zu Sichtbehinderungen kommen. Es wird geblitzt. In Wolfsburg-Wenschott auf der Brechthorfer Straße, in Wolfsburg noch auf der Braunschweiger Straße, hat uns Mike nochmal bestätigt. Danke dafür. In Abbenrode steht einer auf der Braunschweiger Straße, in Braunschweig-Mascherode auf der Salzdahlumer Straße, in Salzgitterbad auf der Erika-Straße und auf der B4 zwischen Bad Harzburg und Torfhaus.
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0: Habt ihr noch was gesehen, Blitzer oder Staus? Dann einfach anrufen bei uns im Studio oder eine WhatsApp schicken, Text oder Sprachnachricht an die 0800 16 und dreimal die 38. Gute Fahrt euch.
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0: Mit Marie am Freitagmorgen. Besucher Plus in Braunschweig, eine durchwachsene Halbjahresbilanz in der niedersächsischen Baubranche und schon wieder ein neuer Rekord an den Zapfsäulen. Mehr zu diesen Themen gibt's gleich in der Wirtschaft in gut 6 Minuten.
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0: Eure Lieblingssongs. Robin Schulz und Fastboy sind das um 9.12 Uhr. Paula Bayer hat jetzt die Wirtschaft.
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2: Im ersten Halbjahr 2026 hat es in Braunschweig einen Besucherzuwachs gegeben. Verglichen mit der ersten Jahreshälfte des vergangenen Jahres 2025 gab es in den ersten 6 Monaten 2026 rund 5% mehr Ankünfte und Übernachtungen. Das teilte die Braunschweig Stadtmarketing GmbH mit und beruft sich auf Zahlen des Landesamtes für Statistik. Die Zahl der Übernachtungen liegt damit zum ersten Mal deutlich über den Werten von 2019. Der stärkste Monat war der Juni mit mehr als 13% mehr Ankünften und fast 11% mehr Übernachtungen. In dem Monat fand der Tag der Niedersachsen statt. Neben der Region Hannover-Hildesheim ist das Braunschweiger Land die einzige Region in Niedersachsen, wo es im Juni keinen Stillstand oder Sinken der Zahlen gab, sondern ein Plus. Das erste Halbjahr fällt für die Baubranche in Niedersachsen durchwachsen aus. Im Bauhauptgewerbe sind die Umsätze in den ersten 6 Monaten zwar um 2,3% auf insgesamt 7 Milliarden Euro gewachsen, der Wohnungsbau schwächelt allerdings weiterhin spürbar. Hier gingen die Umsätze laut Landesamt für Statistik um 2,5% zurück. Auch die neuen Aufträge fielen schwächer aus als im Vorjahreszeitraum. Insgesamt waren in den niedersächsischen Baubetrieben im Schnitt rund 66.000 Menschen beschäftigt. Das sind knapp 2% mehr als noch vor einem Jahr. Und schon wieder ein neuer Rekord an den Zapfsäulen. Der Benzinpreis ist wegen der aktuellen Eskalation im Iran-Krieg auf einen historischen Höchststand geklettert. Für einen Liter E10 mussten Autofahrerinnen und Autofahrer bundesweit im Schnitt 2,22 Euro zahlen. Das bestätigte der ADAC auf dpa-Nachfrage. Hauptgrund sind die stark gestiegenen Rohölpreise. Eine erneute Finanzspritze der Bundesregierung durch einen Tankrabatt ist aktuell nicht geplant.
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0: Es ist 9.22 Uhr. In Braunschweig-Querum läuft seit heute Morgen ein großer Feuerwehreinsatz. Mehr dazu und weiteres aus der Region gibt's gleich in unseren Regionalnachrichten um 9:30 Uhr.
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0: Es ist 9.29 Uhr.
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0: In Bokensdorf an der Freiwilligen Feuerwehr sind es 18 Grad, 20 in Salzgitter-Salda am Schlosspark und 19 in Schandela am Schützenverein. Mal mehr, mal weniger Wolken gibt es aktuell am Himmel zu sehen. So im Laufe des Tages können ein paar Regenwolken aufziehen. Dazu weht noch ein recht stürmischer Wind. Die Höchstwerte liegen bei 23 Grad.
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2: Ich bin Sarah Schild. Einen schönen guten Morgen. Seit heute Morgen ist die Feuerwehr in Braunschweig-Querum mit einem Großaufgebot im Einsatz. In der Nähe der Forststraße brennt ein Wohnhaus, teilte die Polizei mit. Durch das Feuer kommt es zu einer starken Rauchentwicklung. Es kann auf der A2 zwischen Flughafen und dem Kreuz Nord zu Sichtbehinderungen kommen. Über Warn-Apps kam der Hinweis, vorsorglich Fenster und Türen geschlossen zu halten. Eine Gefahr bestehe aber nicht. Die Feuerwehr bittet darum, den Bereich weiträumig zu meiden. Der Einsatz im Gebäudeinneren musste aufgrund der Lage zwischendurch unterbrochen werden. 2 Feuerwehrleute wurden während des Einsatzes verletzt, teilte die Feuerwehr mit. Aktuell befinden sich 3 Trupps im Innenangriff. Der Brand ist noch immer nicht unter Kontrolle. Vor der Kommunalwahl findet in Braunschweig ab morgen die Woche der Demokratie statt. Noch bis zum 12. September wollen viele Vereine, Initiativen und andere Engagierte unter anderem mit Diskussionen, Workshops oder auch Mitmachaktionen zeigen, wie wichtig Demokratie für unsere Gesellschaft ist. Das teilte das Bündnis Bundstadt mit. Eine Übersicht über das komplette Programm gibt es auf radio38.de. Morgen wird in Goslar der Christopher Street Day gefeiert. Daher wird es in der gesamten Altstadt zu Einschränkungen kommen, geben Stadt und Polizei bekannt. Der CSD wird von 13 bis 16 Uhr als Versammlung mit Aufzug stattfinden. Dafür werden zeitweise ab 12 Uhr schon einige Straßen und Zufahrten gesperrt. Alle Infos zu den Sperrungen und den Zeiten gibt es auf radio38.de. Für den VfL Wolfsburg geht es am Wochenende wieder rund. Denn in der 2. Bundesliga treffen die Wölfe morgen auf den Aufsteiger FC Energie Cottbus. Cottbus sei kein leichter Gegner, dennoch wolle man alles tun, um im Heimspiel nun endlich einen Sieg zu holen, so Wölfe-Trainer Tobias Strobel in der Pressekonferenz.
3: Jetzt kommt aber ein Gegner auf uns zu, der gefährlich ist. Für die Öffentlichkeit ist es eigentlich schon ein gewonnenes Spiel, aber das Inspirierendste für mich ist, sie bleiben ihren Weg treu. Sie gehen jetzt nicht nur auf jetzt aber Ergebnis und wir müssen, sondern sie wollen mit ihrer Art und Weise, was sie 4 Jahre jetzt gefestigt haben, den Erfolg und den Weg weitergehen. Und das macht sie auch extrem schwer greifbar, weil sie einen klaren Plan haben. Es ist ein Gegner, den du zu 100% nicht unterschätzen darfst. Und sie haben auch das Ausrufezeichen mit einem Heimsieg gegen Hannover gesetzt. Deswegen auch da den Gegner richtig einordnen. Und wir wollen alles auf den Platz lassen, dass wir dann gemeinsam als Verein, als Stadion den Heimsieg erzwingen.
2: Anpfiff in der Volkswagen Arena ist um 13 Uhr.
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0: Weiteres gesperrt. Die Feuerwehr bittet darum, den Bereich weiträumig zu meiden und die Zufahrtswege für die Einsatzkräfte freizuhalten. Vorsorglich sollten dort auch Fenster und Türen geschlossen gehalten werden. Der Rauch, der zieht Richtung A2 zwischen Braunschweig Flughafen und Kreuz Braunschweig Nord, kann es gegebenenfalls zu Sichtbehinderungen kommen. Es wird geblitzt. In Wolfsburg-Wendschott auf der Brechthorfer Straße, in Wolfsburg dann noch auf der Braunschweiger Straße, in Abbenrode auf der Braunschweiger Straße, in Braunschweig-Mascherode auf der Salzdahlumer Straße. Teuer kann es werden auf der B4 zwischen Bad Harzburg und Torfhaus, in Salzgitter-Bad auf der Erika-Straße, in Salzgitter-Lesse auf dem Barbecker Weg, in Groß-Lafferda auf der Ludwig-Jahn-Straße und in Peine auf der Braunschweiger Straße. Habt ihr noch was gesehen, Blitzer oder Staus? Dann einfach anrufen bei uns im Studio oder eine WhatsApp schicken, Text oder Sprachnachricht an die 0800 eine 6 und 3 mal die 38. Gute Fahrt euch!
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0: Mit Marie und euren Lieblingssongs Dave Stewart gibt's gleich nach Harry Styles mit American Girls.
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0: Erasure, a little respect hier auf Radio 38 um 10 Uhr.
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0: 21 Grad haben wir gemessen in Wolfsburg auf dem Hugo-Borg-Platz, 21 Grad in Telgte am Marktplatz und nochmal 20 Grad in Ampeleben am Rittergut. Heute wird es ein bisschen ungemütlich. Viele dicke Wolken sehen wir, dazu weht ein stürmischer Wind. Ab Nachmittag wird dann wohl auch ordentlich was an Regen runterkommen. Das Ganze so bei Tageshöchstwerten um 23 Grad. Die Nacht zeigt sich ebenfalls bewölkt, bleibt aber weitestgehend trocken bei 16 Grad im Schnitt.
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2: Ich bin Katrin Müller. Nach Attacken auf die Stromversorgung laufen die Ermittlungen auf Hochtouren. Nach dem jüngsten Sabotageversuch an einem Umspannwerk in Dormagen überprüft die Polizei nun gezielt ein weiteres Umspannwerk in Weißweiler bei Aachen. Der Hinweis auf diesen Ort kam laut Polizei durch ein Bekennerschreiben. Auch in Niedersachsen ist die Polizei alarmiert. Seit der Nacht durchsuchen Beamte das Gelände an einem Umspannwerk in Ganderkessee im Landkreis Oldenburg. Deutschland treibt seinen Plan zu sogenannten Return Hubs weiter voran. In diese geplanten Abschiebezentren sollen ausreisepflichtige Ausländer kommen, die nicht in ihre Herkunftsländer zurückgebracht werden können. Heute trifft sich Innenminister Dobrindt dazu in Kopenhagen mit Vertretern aus den Niederlanden, Österreich, Griechenland und Dänemark.
3: Die Länder wollen diese Abschiebezentren gemeinsam in Staaten außerhalb der EU einrichten. In den sogenannten Return Hubs sollen Ausländer untergebracht werden, die nicht abgeschoben werden können. Zum Beispiel, weil sich ihr Heimatland im Krieg befindet oder sie nicht zurücknehmen will. Das kann abgelehnte Asylbewerber gleichermaßen betreffen wie Ausländer, die sich strafbar gemacht haben. Aus Skandinavien, Sigrid Harms.
2: Kurz vor der Landtagswahl in Sachsen-Anhalt liegt die AfD laut einer Umfrage der Forschungsgruppe Wahlen für das ZDF weiter klar vor der CDU. Demnach kommt die AfD auf 41%. Die CDU liegt unverändert bei 23%. AfD-Spitzenkandidat Siegmund bekräftigte im ZDF, dass er sich nur zur Wahl als Regierungschef stellt, wenn seine Partei die absolute Mehrheit holt und allein regieren kann. Streaming-Fans müssen tiefer in die Tasche greifen. Netflix erhöht nach mehr als 2 Jahren wieder die Preise in Deutschland. Nahezu jedes hierzulande verfügbare Abo wird um 2 Euro pro Monat teurer.
4: Wie bei den vorherigen Preiserhöhungen, die letzte gab es im April 2024, wird auch dieses Mal als Grund das größere Angebot genannt und die damit verbundenen Investitionen. Bisher akzeptierten auch immer genug Kunden die höheren Preise, sodass das Geschäft von Netflix weiter wächst. Das teuerste Premium-Abo kostet jetzt statt 19,99 Euro 21,99 Euro im Monat. Auch das weit verbreitete Standard-Abo wird 2 Euro teurer und steigt auf 15,99 Euro. Diana Kramer, Nachrichtenredaktion.
2: Netflix ist der mit Abstand meistgenutzte Videostreaming-Anbieter und greift regelmäßig zu Preiserhöhungen.
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0: Um knapp 10:05 schauen wir erstmal nach Braunschweig. Forststraße, Braunschweig-Wenden Richtung Braunschweig-Gliesmarode. Die ist zwischen Steinriedendamm und Bevenroder Straße. Da ist die Fahrbahn auf einen Fahrstreifen verengt und rund um die Forststraße müsste wohl auch mit Verkehrsbeeinträchtigung rechnen. Da läuft ein Feuerwehreinsatz. Man geht davon aus, dass es bis heute Mitternacht dauern wird. Größere Staus sehen wir nicht, aber Blitzer haben wir. Und zwar ebenfalls Braunschweig. Bortfelder Weg, dann nochmal in Mascherode auf der Salzdahlumer Straße. Auf der B188 zwischen Dandorf und Wassensdorf stehen sie, genauso in Abbenrode auf der Braunschweiger Straße. In Wolfsburg Braunschweiger Straße, dann nochmal Wendschott-Brechtorfer Straße. Auch heute wieder in Aiglingen auf der B214 und in Uetze auf dem Kartenser Weg. In Peine auf der Braunschweiger Straße und der Feldstraße. Dann Groß-Lafferde auf der Bierstraße, in Lesser am Ortseingang, in Salzgitterbad auf der Erika-Straße und in Immenrode auf der Weddinger Straße. Wenn ihr mehr gesehen habt, Blitzer oder Staus, ruft uns an oder schickt uns eine WhatsApp-Nachricht unter der 0800 1x6 und 3x38. Eine gute Fahrt wünschen wir euch.
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0: Wenn es brennt, wie gerade auf der Forststraße. Oder wenn andere Krisensituationen auftauchen, dann muss es schnell gehen. Und dazu ist es wichtig, dass Feuerwehr und Rettungskräfte gut vernetzt sind. Deswegen soll die integrierte Regionalleitstelle Braunschweig-Peine-Wolfenbüttel in Zukunft auch mit dem Landkreis Gifhorn zusammenarbeiten. Wie das Ganze aussehen soll, das sehen wir uns an nach nur zwei Songs. Jetzt hören wir Declan J. Donovan mit Love Can Grow. Ich wünsche einen schönen Freitag.
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0: Servus und People, Angel Street hier auf Radio 38 um 12 Minuten nach 10. Wer den Notruf wählt, der braucht schnelle und zuverlässige Hilfe. Dazu ist es wichtig, Feuerwehr- und Rettungseinsatzkräfte zu koordinieren und vor allem natürlich auch genug Personal zu haben. Genau deswegen hat sich die integrierte Regionalleitstelle Braunschweig 2006 mit dem Landkreis Peine, dann ein Jahr später mit Wolfenbüttel zusammengetan und gestern wurde sie um den Kreis Gifhorn erweitert. Alina aus unserem Radio 38 Team, ja, war bei der Unterschrift der Absichtserklärung dabei.
1: Viele Planungen sind vorausgegangen und gestern wurde die Kooperation dann mit der gemeinsamen Unterschrift von Braunschweigs Oberbürgermeister Thorsten Kornblum und dem Gifhorner Landrat Philipp Raulfs besiegelt. Grundlage ist, wie du schon sagst, für die Sicherheit der Menschen bei der Koordination von Einsätzen enger zusammenzuarbeiten. Genau diese Zusammenarbeit kann da der Schlüssel zum Erfolg sein, so Thorsten Kornblum.
2: Für eine moderne Rettungsleitstelle braucht es viel Technik, viel Infrastruktur. Man muss natürlich auch viel schulen, man braucht viele Ressourcen an einem Ort. Und das ist einfach sinnig, wenn man das Ganze zusammendenkt. Vor allen Dingen, weil ja Rettung und Sicherheit von Menschen nicht vor der Stadtgrenze, vor der Landkreisgrenze halt macht, sondern man hilft sich viel aus, man arbeitet partnerschaftlich zusammen. Und wenn man das dann gemeinsam koordiniert in einer Rettungsleitstelle, dann ist es eine Win-Win-Situation für alle.
1: Die genauen Personalplanungen müssen jetzt angegangen werden. Aber die Erfahrung mit den Landkreisen Peine und Wolfenbüttel zeigt, dass es für alle eine gute Situation ist, so Kornblum weiter. Aber natürlich hat nicht nur Braunschweig hart an den Entscheidungen gearbeitet. Auch für Gifhorn war der Zusammenschluss keine schnelle Entscheidung, so Philipp Raulfs.
3: Es gab drei verschiedene Dinge, die wir uns angeschaut haben. Den aktuellen Verbund, den wir virtuell haben, also digitale Zusammenschaltung mit anderen Landkreisen. Wir haben uns die Rettungsleitstelle in Wolfsburg und die in Braunschweig angeguckt, also die beiden großen in der Region, auch als Nachbarn vom Landkreis Gifhorn. Und in unserer Bewertung, wo wir uns angeschaut haben, was passt am besten zum Landkreis Gifhorn, hat die Rettungsleitstelle in Braunschweig leichte Vorteile gegenüber der in Wolfsburg und deshalb haben wir uns schlussendlich entschieden, auf fachlicher Grundlage, dass die Stadt Braunschweig hier ein Mühe besser zu uns passt und deshalb die Entscheidung nach Braunschweig zu wechseln.
1: Für die Feuerwehren und Rettungsdienste und vor allem für die Bürgerinnen und Bürger vor Ort ändert sich nichts. Nur die Leitung der Einsätze wird dann aus der gemeinsamen Leitstelle geregelt. Bis Ende des Jahres sollen alle Details geklärt sein, um dann den Zusammenschluss umsetzen zu können.
0: Jawohl, dann vielen Dank für diese Infos, Alina. Die integrierte Regionalleitstelle Braunschweig-Peine-Wolfenbüttel soll in Zukunft auch mit dem Landkreis Gifhorn zusammenarbeiten. Dafür wurde gestern die Absichtserklärung unterschrieben. So sollen Feuerwehr- und Rettungseinsätze sowie auch Krisensituationen besser koordiniert werden können. Klingt doch nach einer guten Sache. 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Und jetzt hören wir hier The Bowser mit Magnetic. Ich wünsche einen schönen Freitag.

0: Dr. of Low mit Habits hier auf Radio 38 um 10:35.
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0: Marquis, Want to Make Her Happy, hier auf Radio 38 um 10:30.
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0: 21 Grad haben wir gemessen in Vechelde am Schlosspark, nochmal 21 Grad in Schöppenstedt am Freibad und auch in Meinersen 21 Grad an der Okerbrücke. Ungemütlich heute. Viele dicke Wolken, dazu weht ein stürmischer Wind. Ab Nachmittag wird wohl auch ordentlich was an Regen runterkommen. Das Ganze so bei Höchstwerten um 23 Grad. Die Nacht zeigt sich ebenfalls bewölkt, bleibt aber weitestgehend trocken bei 16 Grad im Schnitt.
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2: Ich bin Sarah Schild. Einen schönen guten Tag. Seit heute Morgen ist die Feuerwehr in Braunschweig-Querum mit einem Großaufgebot im Einsatz. In der Nähe der Forststraße brennt ein Wohnhaus, teilte die Polizei mit. Durch das Feuer kommt es zu einer starken Rauchentwicklung. Auf der A2 kann es zwischen Flughafen und dem Kreuz Nord zu Sichtbehinderungen kommen. Über Warn-Apps kam der Hinweis, vorsorglich Fenster und Türen geschlossen zu halten. Eine Gefahr bestehe aber nicht. Die Feuerwehr bittet darum, den Bereich weiträumig zu meiden. Der Inneneinsatz musste den Angaben nach zwischendurch unterbrochen werden. Außerdem wurden 2 Feuerwehrleute während des Einsatzes verletzt. Mittlerweile ist der Brand unter Kontrolle. Es laufen Nachlöscharbeiten. Laut Feuerwehr erschwert eine Photovoltaikanlage auf dem Dach die weiteren Maßnahmen. Da die Drehleiter aufgrund der Entfernung nicht eingesetzt werden kann und es von außen keinen ausreichenden Zugang gibt, müssen Teile der PV-Anlage von innen abgetragen werden. Vor der Kommunalwahl findet in Braunschweig ab morgen die Woche der Demokratie statt. Noch bis zum 12. September wollen viele Vereine, Initiativen und andere Engagierte unter anderem mit Diskussionen, Workshops oder auch Mitmachaktionen zeigen, wie wichtig Demokratie für unsere Gesellschaft ist. Das teilte das Bündnis Bund Stadt mit. Eine Übersicht über das komplette Programm gibt es auf radio38.de. Morgen wird in Goslar der Christopher Street Day gefeiert. Daher wird es in der gesamten Altstadt zu Einschränkungen kommen, geben Stadt und Polizei bekannt. Der CSD wird von 13 bis 16 Uhr als Versammlung mit Aufzug stattfinden. Dafür werden zeitweise ab 12 Uhr schon einige Straßen und Zufahrten gesperrt. Alle Infos zu den Sperrungen und den Zeiten gibt es auf radio38.de. Für den VfL Wolfsburg geht es am Wochenende wieder rund. Denn in der zweiten Bundesliga treffen die Wölfe

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0: Wake Me Up Before You Go Go von Wham hier auf Radio 38 um eine Minute vor 11.
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0: 22 Grad haben wir gemessen in Weferlingen an der Burgruine, nochmal 22 Grad in Hoheneggelsen an der Grundschule und 22 Grad in Seelde am Schützenverein. Ja, heute sehr ungemütlich. Viele dicke Wolken, dazu weht ein stürmischer Wind. Ab Nachmittag wird wohl auch ordentlich was an Regen runterkommen. Das Ganze bei Höchstwerten um 23 Grad. Die Nacht zeigt sich ebenfalls bewölkt, bleibt aber weitestgehend trocken. Das Ganze bei 16 Grad im Schnitt.
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2: Ich bin Katrin Müller. Nach Attacken auf die Stromversorgung laufen die Ermittlungen. Nach dem jüngsten Sabotageversuch an einem Umspannwerk in Dormagen überprüft die Polizei nun gezielt ein weiteres Umspannwerk in Weißweiler bei Aachen. Der Hinweis auf diesen Ort kam laut Polizei durch ein Bekennerschreiben.
3: Schon nach den Vorfällen vom Dienstag in NRW und Südbrandenburg hatten die Ermittler einen möglichen Zusammenhang vermutet. Auch diese Orte werden laut Polizei in dem Bekennerschreiben erwähnt. Jetzt sollen offenbar wieder Abschussvorrichtungen mit Zeitschaltuhren für selbstgebaute Raketen entdeckt worden sein. Verfasser des Bekennerschreibens, das an die Taz ging, soll eine Einzelperson sein, laut Polizei aus Protest gegen die Nutzung fossiler Brennstoffe. Größere Schäden oder Stromausfälle gab es bislang zwar nicht, die Vielzahl der Vorkommnisse beunruhigt aber wohl viele. Diana Kramer, Nachrichtenredaktion.
2: Kurz vor der Landtagswahl in Sachsen-Anhalt liegt die AfD laut einer Umfrage für das ZDF weiter klar vor der CDU. Demnach kommt die AfD auf 41%. Die CDU liegt bei 23%, auf Platz 3 folgt die Linke mit 11,5%, dahinter die SPD mit 8,5% und die Grünen mit 6%. Bei einem Wahlergebnis wie in dieser Umfrage würde die AfD ihr Ziel verfehlen, allein zu regieren. Der VW-Konzern steht vor einem einschneidenden Umbau. Der Aufsichtsrat von Europas größtem Autobauer hat bereits am Abend überraschend einstimmig weite Teile eines Sanierungskonzepts des Vorstands um Konzernchef Blume gebilligt. Der Plan sieht den Abbau von 50.000 weiteren Jobs weltweit bei VW vor.
4: Der sogenannte Zukunftsplan 2030 ist nach VW-Angaben das strategisch tiefgreifendste Transformationsprogramm in der Geschichte des Unternehmens. Die Sparmaßnahmen seien notwendig für einen nachhaltigen und langfristigen Erfolg. Die Gewerkschaft IG Metall und der Betriebsrat sind überzeugt, mit der Zustimmung zu dem Sparpaket sei eine Eskalation verhindert worden, da keine Werke geschlossen werden. Vom Tisch sind diese Schließungen aber noch nicht, warnt ein Autoexperte. Sie seien zwar nicht beschlossen, aber auch nicht ausgesetzt. Fiona Reinhardt, Nachrichten. Redaktion.
2: Etwa jede oder jeder neunte Erwerbstätige in Deutschland wünscht sich eine andere Arbeitszeit. 3,8 Millionen wollen weniger arbeiten, 1,5 Millionen mehr. Das berichtet das Statistische Bundesamt auf der Grundlage des Mikrozensus 2025.
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0: Um 11:02, bitte Vorsicht auf der A39 Salzgitter Richtung Braunschweig. Zwischen Braunschweig-Grüningen Süd und dem Dreieck Südwest haben wir einen Liegenbleiber. In Braunschweig ist die Forststraße Gliesmarode Richtung Wenden zwischen Querum und Krallen Rede gesperrt. Da läuft ein Feuerwehreinsatz voraussichtlich bis heute Mitternacht. Größere Staus, den man nicht geblitzt wird. In Braunschweig auf der Ebertallee, Georg-Westermann-Allee, dann nochmal Waggumer Straße und in Mascherode auf der Salz-Dahlemer Straße. In Abbenrode stehen sie auf der Braunschweiger Straße, genauso in Wolfsburg, ebenfalls Braunschweiger Straße. Dann nochmal in Wenschott, Brechtorfer Straße, auch heute wieder in Eiklingen auf der B214 und in Uetze auf dem Kartenser Weg. Zweimal in Peine, einmal Braunschweiger Straße und nochmal Feldstraße, dann in Groß-Lafferde auf der Bierstraße, in Lesser am Ortseingang, in Salzgitterbad auf der Erika-Straße und in Immenrode auf der Weddinger Straße. Wenn ihr mehr gesehen habt, Blitzer oder Staus, ruft uns an, schickt uns eine WhatsApp-Nachricht 0800 1x6 und 3x die 38. Eine gute Fahrt wünschen wir euch.
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0: Eine gute Fahrt wünschen wir euch und nicht vergessen, eine gute Fahrt ins Wochenende. Hoch die Hände, Wochenende. Ja, ist schon wieder soweit. Und natürlich hat auch dieses Wochenende wieder schöne Veranstaltungen, die man in der Region besuchen kann. Wetter soll auch wieder ein bisschen besser werden morgen, übermorgen. Insofern gucken wir mal, was es Schönes gibt. Ein paar Highlights haben wir euch rausgesucht. Die gibt es hier nach nur zwei Songs. Wir hören die Jonas Brothers mit No Time to Talk. Schönen Freitag.
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1: Das Wasserspektakel des Jahres lädt dieses Wochenende wieder nach Wolfsburg ein. Der Allersee verwandelt sich in eine Bühne voller Energie, Teamgeist und Adrenalin. Beim 7. Wolfsburger Drachenboot Cup liefern sich bunt gemischte Teams packende Rennen. Jede Fahrt ist ein kleines Abenteuer. Doch nicht nur auf dem Wasser geht es heiß her. An Land erwartet euch ein abwechslungsreiches Rahmenprogramm für groß und klein. Für das leibliche Wohl ist natürlich auch gesorgt. Der 7. Wolfsburger Drachenboot Cup lädt morgen und Sonntag den ganzen Tag an den Allersee ein. In Wendeburg heißt es wieder Vollgas, Staub und jede Menge Action auf dem Stoppelfeld. Freut euch auf 2 Tage Motorsport pur beim 44. Stoppelfeldrennen. Feuert die Fahrerinnen und Fahrer an und lasst es morgen Abend im Partyzelt ordentlich krachen. Der perfekte Ausklang nach einem Renntag. Los geht's morgen ab 11 Uhr, am Sonntag ab 9 Uhr. 3 Tage lang gibt es in der Wittinger Innenstadt wieder jede Menge Spaß. Beim Sommerfest erlebte ein abwechslungsreiches Wochenende mit Live-Musik, Familienprogramm, Fahrgeschäften, kulinarischen Angeboten und vielen weiteren Highlights. Auftakt macht heute ab 17 Uhr eine stimmungsvolle After-Work-Party. Anschließend wird das Wittinger Sommerfest offiziell eröffnet. Morgen geht es ab 14 Uhr und Sonntag ab 11 Uhr weiter. Das traditionelle Helmstedter Altstadtfest verwandelt die malerische, historische Altstadt wieder in ein Festgelände voller Lebensfreude, Genuss und kultureller Höhepunkte. Neben vielfältigen Attraktionen stehen abwechslungsreiche Live-Musik, kreative Straßenkünstler und kulinarische Köstlichkeiten auf dem Programm. An zahlreichen Marktständen könnt ihr außerdem Handwerkskunst und regionale Produkte entdecken. Das 48. Helmstedter Altstadtfest lädt heute ab 17.30 Uhr und morgen ab 12 Uhr ein. Weitere Veranstaltungstipps gibt's auch immer auf radio38.de. Und wenn auch ihr mal einen Tipp habt, dann schreibt uns an waswannwo@radio38.de.
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0: John Milliam mit Superstar hier auf Radio 38 um knapp 11:55.
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0: Milo, you and me hier auf Radio 38 um knapp 11:30.
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0: 21 Grad haben wir gemessen in Barnsdorf an der Freiwilligen Feuerwehr, 22 Grad in Großschwülper am Waldkindergarten und nochmal 22 Grad in Hemkenrode am Freibad. Ziemlich ungemütlich heute, viele dicke Wolken, dazu weht ein stürmischer Wind. Ab Nachmittag wird es wohl ordentlich auch was an Regen geben. Das Ganze so bei Höchstwerten um 23 Grad. Die Nacht zeigt sich ebenfalls bewölkt, bleibt aber weitestgehend trocken bei 16 Grad im Schnitt.
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2: Ich bin Sarah Schild. Einen schönen guten Tag. Bei einem Unfall auf der K17 im Kreis Wolfenbüttel ist eine Person verletzt worden. Auf der Strecke zwischen Uerde und Barnsdorf wollte ein 84-Jähriger am Donnerstagmittag mit seinem Auto von der Straße in einen Feldweg einbiegen. Wie die Polizei berichtet, hat ein dahinterfahrender 35-jähriger Autofahrer den Abbiegevorgang zu spät wahrgenommen. Er stieß gegen den Fahrradträger des vor ihm fahrenden Autos. Dadurch kam der 35-jährige von der Fahrbahn ab und prallte gegen einen Baum. Er wurde leicht verletzt und kam mit einem Rettungswagen ins Krankenhaus. Sein Auto wurde abgeschleppt. Wie hoch der Schaden ist, ist noch unklar. Während der Unfallaufnahme war die K17 teilweise voll gesperrt. Die bunte Grundschule in Detmerode erstrahlt fast wieder in vollem Glanz. Die Sanierung kommt zügig voran, heißt es aus dem Rathaus. Teilweise können die Räume bereits wieder genutzt werden. Paula Bayer aus der Radio 38 Aktuell Redaktion mit den Einzelheiten.
3: Der Bauabschnitt im Erdgeschoss ist fertig. Das heißt, 4 Klassenräume und der Flurbereich können wieder für den Unterricht genutzt werden. Der Bereich musste bis auf den Rohbau zurückgebaut werden, aufgrund einer notwendigen Schadstoffsanierung. Die Räume haben neue Fenster, moderne Akustik und eine energiesparende Belüftung und Beleuchtung bekommen. So sollen bessere Lernbedingungen geschaffen und das Gebäude energetisch fit für die Zukunft gemacht werden. Jetzt stehen noch Arbeiten am Dach und die Installation einer Photovoltaikanlage an. Diese soll künftig eigenen Strom für die Grundschule erzeugen.
2: Insgesamt investiert die Stadt rund 3,3 Millionen Euro in die Sanierung des Schulgebäudes. Der Sommer neigt sich dem Ende zu und auch bei den Freibädern heißt es Endspurt. In Braunschweig hat das Freibad Raffteich am Sonntag das letzte Mal geöffnet. Im Freibad Bürgerpark können Schwimmerinnen und Schwimmer am Dienstag noch einmal ihre Bahnen ziehen. Das teilt die Stadtbad Braunschweig Sport und Freizeit GmbH mit. Die Besucherzahlen werden noch ausgewertet, aber die Grenze von 100.000 Besuchern in den 3 Freibädern scheint überschritten worden zu sein. Damit war es eine überdurchschnittlich gut besuchte Saison, heißt es weiter. Zum Ende der Freibadsaison öffnen die Hallenbäder Heidberg und Stadtpark Bürgerpark wieder. Am 13. September findet im Raffteichbad das Hundeschwimmen statt. Einen Überblick über alle Termine gibt es auf radio38.de.
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0: Um 11:50 haben wir keine größeren Staus. Allerdings ist in Braunschweig die Forststraße, Gliesmarode Richtung Wenden, zwischen Querum und Krallenriede gesperrt. Da läuft ein Feuerwehreinsatz, das könnte sogar bis heute Nacht, Mitternacht dauern. Geblitzt wird in Braunschweig auf der Ebertallee, Waggumer Straße, dann nochmal in Mascherode auf der Salzdahlumer Straße und in Stöckheim auf dem Rüninger Weg. In Abbenrode stehen sie auf der Braunschweiger Straße, genauso in Wolfsburg, ebenfalls Braunschweiger Straße. Dann nochmal in Wenschott, Brechdorfer Straße. In Eiklingen auf der B214 und in Uetze auf dem Kartenser Weg. In Peine, Braunschweiger Straße und Feldstraße, dann in Großlafferda auf der Bierstraße und in Lesser am Ortseingang. Einmal Salzgitterbad auf der Erika Straße und nochmal Immenrode auf der Weddinger Straße. Wenn ihr mehr gesehen habt, mehr Blitzer oder Staus, macht's wie immer, ruft uns an oder schickt uns eine WhatsApp-Nachricht unter der 0800 1x6 und 3x38. Eine gute Fahrt wünschen wir euch.
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0: Wir gehen durch den Freitag jetzt mit Raybo und White Eyed Wonder. Schönen Tag wünsche ich.
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0: Smooth Criminal von Michael Jackson. Es ist kurz vor 12.
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0: In Burkensdorf an der Freiwilligen Feuerwehr, in Salzgitter-Salda am Schlosspark und in Schandela am Schützenverein sind es derzeit 22 Grad. Die Höchstwerte liegen bei 23 Grad. Der Himmel, der zeigt sich heute die meiste Zeit bewölkt. Immer mal wieder kommt auch ein bisschen Regen runter im Laufe der nächsten Stunden. Dazu weht heute ein stürmischer Wind. Der Radio 38 Wettertrend zeigt, Sonne und Wolken gibt es morgen im Mix. Vereinzelt kann es noch Regen geben bei maximal 19 Grad. Und am Sonntag, da geht es weiter mit etwas mehr Sonne, weniger Wolken. Es bleibt weitestgehend trocken bei Höchstwerten von 24 Grad.
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2: Ich bin Katrin Müller. Nach Attacken auf die Stromversorgung laufen die Ermittlungen auf Hochtouren. Nach dem jüngsten Sabotageversuch an einem Umspannwerk in Dormagen überprüft die Polizei nun gezielt ein weiteres Umspannwerk in Weißweiler bei Aachen. Der Hinweis auf diesen Ort kam laut Polizei durch ein Bekennerschreiben. Deutschland treibt seinen Plan zu sogenannten Return Hubs weiter voran. In diese geplanten Abschiebezentren sollen ausreisepflichtige Ausländer kommen, die nicht in ihre Herkunftsländer zurückgebracht werden können. Heute trifft sich Innenminister Dobrindt dazu in Kopenhagen mit Vertretern aus den Niederlanden, Österreich, Griechenland und Dänemark.
3: Die Länder wollen diese Abschiebezentren gemeinsam in Staaten außerhalb der EU einrichten. Mit welchen Ländern man im Gespräch ist, ist aber vorerst vertraulich. In den sogenannten Return Hubs sollen Ausländer untergebracht werden, die nicht abgeschoben werden können. Zum Beispiel, weil sich ihr Heimatland im Krieg befindet oder sie nicht zurücknehmen will. Das kann abgelehnte Asylbewerber gleichermaßen betreffen wie Ausländer, die sich strafbar gemacht haben. Aus Skandinavien, Sigrid Harms.
2: Die Krise in der Thüringer Brombeer-Koalition verschärft sich weiter. 9 weitere BSW-Abgeordnete wollen die Fraktion im Landtag und die Partei verlassen. Nach dpa-Informationen sind auch alle 3 BSW-Minister darunter. Davor waren schon 3 andere Abgeordnete aus Partei und Fraktion ausgetreten. Sie wollen mit einer eigens gegründeten Partei Deine Stimme zählt eine parlamentarische Gruppe bilden. Streaming-Fans müssen tiefer in die Tasche greifen. Netflix erhöht nach mehr als 2 Jahren wieder die Preise in Deutschland. Nahezu jedes hierzulande verfügbare Abo wird um 2 Euro pro Monat teurer.
4: Wie bei den vorherigen Preiserhöhungen, die letzte gab es im April 2024, wird auch dieses Mal als Grund das größere Angebot genannt und die damit verbundenen Investitionen. Bisher akzeptierten auch immer genug Kunden die höheren Preise, sodass das Geschäft von Netflix weiter wächst. Das teuerste Premium-Abo kostet jetzt statt 19,99 Euro 21,99 Euro im Monat. Auch das weit verbreitete Standard-Abo wird 2 Euro teurer und steigt auf 15,99 Euro. Diana Kramer, Nachrichtenredaktion.
2: Netflix ist der mit Abstand meistgenutzte Videostreaming-Anbieter und greift regelmäßig zu Preiserhöhungen.
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0: Um 12.02 Uhr auf der A2 Magdeburg Richtung Braunschweig zwischen Kreuz Wolfsburg-Königslutter und Rastplatz Essehof gibt es eine ungesicherte Unfallstelle. Fahrzeugteile liegen auf der Fahrbahn und ein defektes Fahrzeug steht auf dem Standstreifen. Fahrt dort bitte vorsichtig. Und in Braunschweig-Werum gibt es aktuell einen größeren Feuerwehreinsatz. Dort brennt ein Wohngebäude. Die Forststraße ist zwischen Querum und Kralenriede bis auf Weiteres gesperrt. Die Feuerwehr bittet darum, den Bereich weiträumig zu meiden und die Zufahrtswege für die Einsatzkräfte freizuhalten. Vorsorglich sollten dort auch Fenster und Türen geschlossen gehalten werden. Der Rauch, der zieht Richtung A2 zwischen Braunschweig Flughafen und Kreuz Braunschweig Nord, kann es gegebenenfalls zu Sichtbehinderungen kommen. Es wird geblitzt. In Wolfsburg-Wenschott auf der Brechthofer Straße, in Wolfsburg auf der Braunschweiger Straße, der Wackumer Straße und auf der Ebertallee, in Abbenrode auf der Braunschweiger Straße, in Braunschweig-Mascherode auf der Salzdahlumer Straße, teuer kann es werden auf der B4 zwischen Bad Harzburg und Torfhaus, dann noch in Salzgitter-Bad auf der Erika Straße, in Salzgitter-Lesse auf dem Barbecker Weg, in Großlafferte auf dem Ludwig-Jahn, auf der Ludwig-Jahn-Straße und in Peine auf der Braunschweiger Straße. Habt ihr noch was gesehen? Blitzer oder Staus? Dann einfach anrufen bei uns im Studio oder eine WhatsApp schicken, Text oder Sprachnachricht an die 0800 16 und 3x die 38. Gute Fahrt euch.
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0: Lady Gaga um kurz vor 1:30.
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0: In Gifhorn-Wilsche am Dorfgemeinschaftshaus sind es 23 Grad, 23 am Rittergut in Lucklum und 23 am Reitstall in Hahndorf. Der Himmel, der zeigt sich heute erstmal weitestgehend bewölkt. Immer mal so ein bisschen lockert er auf. Mit Regen müssen wir aber auch immer wieder rechnen. Dazu weht noch ein stürmischer Wind. Der Radio 38 Wettertrend zeigt, Sonne und Wolken gibt es morgen im Mix. Vereinzelt kann es noch Regen geben bei maximal 19 Grad. Am Sonntag zeigt sich dann etwas mehr Sonne. Es bleibt weitestgehend trocken bei Höchstwerten von 24 Grad.
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2: Ich bin Sarah Schild. Einen schönen guten Tag. Bei einem Unfall auf der K17 im Kreis Wolfenbüttel ist eine Person verletzt worden. Auf der Strecke zwischen Uerde und Barnstorf wollte ein 84-Jähriger am Donnerstagmittag mit seinem Auto von der Straße in einen Feldweg einbiegen. Wie die Polizei berichtet, hat ein dahinterfahrender 35-jähriger Autofahrer den Abbiegevorgang zu spät wahrgenommen. Er stieß gegen den Fahrradträger des vor ihm fahrenden Autos. Dadurch kam der 35-jährige von der Fahrbahn ab und prallte gegen einen Baum. Er wurde leicht verletzt und kam mit einem Rettungswagen ins Krankenhaus. Sein Auto wurde abgeschleppt. Wie hoch der Schaden ist, ist noch unklar. Während der Unfallaufnahme war die K17 teilweise voll gesperrt. Die bunte Grundschule in Detmerode erstrahlt fast wieder in vollem Glanz. Die Sanierung kommt zügig voran, heißt es aus dem Rathaus. Teilweise können die Räume bereits wieder genutzt werden. Paula Bayer aus der Radio 38 Aktuell Redaktion mit den Einzelheiten.
3: Der Bauabschnitt im Erdgeschoss ist fertig. Das heißt, 4 Klassenräume und der Flurbereich können wieder für den Unterricht genutzt werden. Der Bereich musste bis auf den Rohbau zurückgebaut werden, aufgrund einer notwendigen Schadstoffsanierung. Die Räume haben neue Fenster, moderne Akustik und eine energiesparende Belüftung und Beleuchtung bekommen. So sollen bessere Lernbedingungen geschaffen und das Gebäude energetisch fit für die Zukunft gemacht werden. Jetzt stehen noch Arbeiten am Dach und die Installation einer Photovoltaikanlage an. Diese soll künftig eigenen Strom für die Grundschule erzeugen.
2: Insgesamt investiert die Stadt rund 3,3 Millionen Euro in die Sanierung des Schulgebäudes. Der Sommer neigt sich dem Ende zu und auch bei den Freibädern heißt es Endspurt. In Braunschweig hat das Freibad Raffteich am Sonntag das letzte Mal geöffnet. Im Freibad Bürgerpark können Schwimmerinnen und Schwimmer am Dienstag noch einmal ihre Bahnen ziehen. Das teilt die Stadtbad Braunschweig Sport und Freizeit GmbH mit. Die Besucherzahlen werden noch ausgewertet, aber die Grenze von 100.000 Besuchern in den 3 Freibädern scheint überschritten worden zu sein. Damit war es eine überdurchschnittlich gut besuchte Saison, heißt es weiter. Zum Ende der Freibadsaison öffnen die Hallenbäder Heidberg und Stadtpark Bürgerpark wieder. Am 13. September findet im Raffteichbad das Hundeschwimmen statt. Einen Überblick über alle Termine gibt es auf radio38.de.
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0: Um 12.33 Uhr in Braunschweig-Querum gibt es aktuell einen größeren Feuerwehreinsatz. Dort brennt ein Gebäude. Die Forststraße ist zwischen Querum und Kranenriede bis auf Weiteres gesperrt. Die Feuerwehr bittet darum, den Bereich weiträumig zu meiden und die Zufahrtswege für die Einsatzkräfte freizuhalten. Vorsorglich sollten dort auch Fenster und Türen geschlossen gehalten werden. Der Rauch, der zieht Richtung A2 zwischen Braunschweig-Flughafen und Kreuz Braunschweig-Nord, kann es gegebenenfalls zu Sichtbehinderungen kommen. Es wird geblitzt. In Wolfsburg auf der Brechthofer Straße, der Braunschweiger Straße und der Wackumer Straße. In Abbenrode auf der Braunschweiger Straße. In Braunschweig-Mascherode auf der Salzdahlumer Straße. In Braunschweig stehen sie außerdem noch auf der Ebertallee. Auf der B4 zwischen Bad Harzburg und Torfhaus. In Salzgitter-Bad auf der Erika-Straße und auf der Braunschweiger Straße. In Salzgitter-Lesse auf dem Barbecker Weg. In Großlafferte auf der Ludwig-Jahn-Straße und in Peine auf der Braunschweiger Straße. Habt ihr noch was gesehen, Blitzer oder Staus? Dann einfach anrufen bei uns im Studio oder eine WhatsApp schicken, Text oder Sprachnachricht an die 0800 16 und 3x die 38. Gute Fahrt euch!
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0: Es ist kurz vor eins.
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0: In Flöte an der Lindenstraße, an der Grundschule in Hattorf und in Rötschgesbüttel sind es derzeit 23 Grad. Der Himmel, der bleibt weitestgehend bewölkt heute. Immer mal wieder so ein bisschen Regen kann runterkommen. Dazu weht noch ein stürmischer Wind, der Radio 38 Wettertrend zeigt. Sonne und Wolken gibt es morgen im Mix. Vereinzelt kann es noch Regen geben bei maximal 19 Grad. Und am Sonntag, da zeigt sich dann etwas mehr Sonne. Es bleibt auch weitestgehend trocken bei Höchstwerten von 24 Grad.
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2: Ich bin Katrin Müller. Nach Attacken auf die Stromversorgung laufen die Ermittlungen. Nach dem jüngsten Sabotageversuch an einem Umspannwerk in Dormagen überprüft die Polizei nun gezielt ein weiteres Umspannwerk in Weißweiler bei Aachen. Der Hinweis auf diesen Ort kam laut Polizei durch ein Bekennerschreiben.
3: Schon nach den Vorfällen vom Dienstag in NRW und Südbrandenburg hatten die Ermittler einen möglichen Zusammenhang vermutet. Auch diese Orte werden laut Polizei in dem Bekennerschreiben erwähnt. Jetzt sollen offenbar wieder Abschussvorrichtungen mit Zeitschaltuhren für selbstgebaute Raketen entdeckt worden sein. Verfasser des Bekennerschreibens, das an die Taz ging, soll eine Einzelperson sein, laut Polizei aus Protest gegen die Nutzung fossiler Brennstoffe. Größere Schäden oder Stromausfälle gab es bislang zwar nicht, die Vielzahl der Vorkommnisse beunruhigt aber wohl viele. Diana Kramer, Nachrichtenredaktion.
2: Die Krise in der Thüringer Brombeer-Koalition verschärft sich weiter. 9 weitere BSW-Abgeordnete wollen die Fraktion im Landtag und die Partei verlassen. Unter ihnen sind auch alle 3 BSW-Minister, unter anderem Finanzministerin Katja Wolf. 10 Ex-BSWler wollen die Thüringer Landesregierung aber weiter mittragen, hieß es von BSW-Fraktionschefin Sigrid Hubach. Der VW-Konzern steht vor einem einschneidenden Umbau. Der Aufsichtsrat von Europas größtem Autobauer hat bereits am Abend überraschend einstimmig weite Teile eines Sanierungskonzepts des Vorstands um Konzernchef Blume gebilligt. Der Plan sieht den Abbau von 50.000 weiteren Jobs weltweit bei VW vor.
4: Der sogenannte Zukunftsplan 2030 ist nach VW-Angaben das strategisch tiefgreifendste Transformationsprogramm in der Geschichte des Unternehmens. Die Sparmaßnahmen seien notwendig für einen nachhaltigen und langfristigen Erfolg. Die Gewerkschaft IG Metall und der Betriebsrat sind überzeugt, mit der Zustimmung zu dem Sparpaket eine Eskalation verhindert worden, da keine Werke geschlossen werden. Vom Tisch sind diese Schließungen aber noch nicht, warnt ein Autoexperte. Sie seien zwar nicht beschlossen, aber auch nicht ausgesetzt. Fiona Reinhardt, Nachrichtenredaktion. Aktion.
2: Etwa jede oder jeder 9. Erwerbstätige in Deutschland wünscht sich eine andere Arbeitszeit. 3,8 Millionen wollen weniger arbeiten, 1,5 Millionen mehr. Das berichtet das Statistische Bundesamt auf der Grundlage des Mikrozensus 2025. Der Wunsch nach Reduzierung entsteht vor allem, wenn Beschäftigte eine lange...
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0: Um kurz nach eins in Braunschweig-Querum gibt es aktuell einen größeren Feuerwehreinsatz. Dort brennt ein Wohngebäude. Die Forststraße ist zwischen Querum und Grahlenriede bis auf weiteres gesperrt. Die Feuerwehr bittet darum, den Bereich weiträumig zu meiden und die Zufahrtswege für die Einsatzkräfte freizuhalten. Vorsorglich sollten dort auch Fenster und Türen geschlossen gehalten werden. Der Rauch, der zieht Richtung A2 zwischen Braunschweig-Flughafen und Kreuz Braunschweig-Nord, kann es gegebenenfalls zu Sichtbehinderungen kommen. Es wird geblitzt. In Wolfsburg auf der Brechthorfer Straße, der Braunschweiger Straße und der Wackumer Straße. In Abbenrode auf der Braunschweiger Straße. In Braunschweig-Mascherode auf der Salz-Dahlumer Straße. In Braunschweig steht noch einer auf der Ebertallee. Auf der B4 zwischen Bad Harzburg und Torfhaus. In Salzgitter-Bad auf der Erika-Straße und auf der Braunschweiger Straße. In Salzgitterlesse auf dem Barbecker Weg, in Großlafferte auf der Ludwig-Jahn-Straße und in Peine auf der Braunschweiger Straße. Habt ihr noch was gesehen, Blitzer oder Staus? Dann einfach anrufen bei uns im Studio oder eine WhatsApp schicken, Text oder Sprachnachricht an die 0800 eine 6 und dreimal die 38. Gute Fahrt euch!
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5: 100 Euro, klar, können wir uns vorstellen. 1.000 auch. Bei einer Million, ja, da sind 6 Nullen, das wissen wir auch alle noch. Aber es sind schließlich 10.000 Zehnerpackungen Gummibärchen. Ja? Und bei einer Milliarde, wenn ihr jetzt denkt, was redet sie dort? Eigentlich geht es so ein bisschen um das Thema Zins und Zinseszins und das in der nächsten Stunde. Es geht um große Zahlen und eine ganz einfache Erklärung für viele Dinge, wo wir manchmal ein bisschen Schiss vorhaben. Deswegen freue ich mich sehr, wenn ihr bei mir bleibt. Ich bin Denise und ja, gleich geht's los in der nächsten Stunde mit großen Zahlen.
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1: Bei mir im Studio sind Björn Haß und Afra Kircher, beide zuständig fürs Asset Management bei Löwenplus. Hallo ihr zwei.
2: Hallo Denise.
3: Hallo Denise.
1: Schön, dass ihr da seid. Ironie funktioniert im Radio ja nicht so gut. Ich probiere es dennoch. Ihr habt mein Lieblingsthema mitgebracht. Große Zahlen. Oh Gott, also wirklich, ihr seid da absolute Profis. Und du, Afra, du hast ja eine ganz besondere Zahlenaffinität eigentlich, oder? Die macht das überhaupt keine Angst, oder?
2: Ich würde, na gut, ich weiß nicht, ob ich das wirklich so sagen würde, aber natürlich beschäftige ich mich in meinem Beruf mit Zahlen und mir fallen mathematische Zusammenhänge jetzt nicht allzu schwer.
1: Okay, das unterscheidet uns sehr voneinander. Björn, sag mal, warum ist das so? Gibt es da eine Erklärung, warum sich viele Menschen mit großen Zahlen wirklich schwer tun, warum wir die auch gar nicht wirklich greifen können?
3: Wenn wir uns anschauen, Finanz- und Bankenkrise 2008, 2009, der damalige Finanzminister Per Steinbrück hatte gesagt, die Milliarde ist plötzlich die kleinste Recheneinheit geworden.
1: Mhm. Ja.
3: Und da wird es irgendwie schon so ein Stück weit deutlich. Ne? Mhm. Wir haben eine Million, tausendmal so viel ist die Milliarde. Am Ende, glaube ich, ist es für uns alle einfach sehr viel Geld.
1: Naja, Afra, du hast auch noch ein paar Beispiele, ne?
2: Ja, ich habe ein paar Beispiele mitgebracht, aber ich wollte vor allem darauf hinaus, warum ist das in unserem Gehirn so?
1: Ja.
2: Das ist, wir rechnen auf einer mentalen Zahlengeraden, also wie auf so einer Geraden, auf der all die Zahlen stehen, und dann können wir das eher im Verhältnis einordnen oder vergleichen, und nur dann können wir Zahlen wirklich gut greifen.
1: Mhm.
2: Also zum Beispiel, wenn wir sagen, okay, es brennt eine Fläche wie das Saarland oder
1: ja,
2: so, dann
1: ja.
2: Können wir uns alle viel besser vorstellen, was ist denn diese Fläche, anstatt wenn da steht so und so viel Quadratkilometer.
1: Ja, ja, genau. Oder genauso wie man auch oft sagt, ja, es ist so groß wie 5 Fußballfelder, ne? Hat jeder sofort ein Bild vor Augen.
2: Genau, weil man es schon mal gesehen hat. Also man kann es ungefähr einschätzen, aber sonst sind Zahlen für uns irgendwie Schall und Rauch.
1: Gibt es nicht so einen Äquatorvergleich noch? Hattest du mir das nie mal irgendwann erzählt?
2: Also es ist tatsächlich so, wenn man Menschen fragt, wie viele Kilometer sie in ihrem Leben zurücklegen, ob das so weit ist, wie einmal um den Äquator zu laufen.
1: Mhm.
2: Dann denken die Leute, oh Gott, nee, der Äquator, das ist doch riesig, als
1: ja.
2: Ob ich in meinem Leben einmal um die Welt an der breitesten Stelle quasi laufe.
1: Jetzt kommt das große Aber.
2: Aber tatsächlich schaffen es manche Menschen 3 bis 4 Mal in ihrem Leben. Also die allermeisten kommen auf ihre 1 bis 2, 3 Erdumrundungen im Leben.
1: Ja,
2: weil
1: Wahnsinn.
2: Es nur 40.000 Kilometer sind.
1: Ja, ja.
2: Aber trotzdem, das ist so eine Zahl, da können wir uns gar nichts drunter vorstellen. Wenn man sagen würde, so viele Fahrten nach Italien oder von der Nordsee nach Italien, dann könnten wir uns viel eher vorstellen, wie das sich anfühlt.
1: Ein wirklich spannendes Thema. Ich freue mich auf die nächste Stunde mit euch und ihr bleibt gerne dran. Alle Infos auch auf blsk.de. Alle Ansprechpartner findet ihr dort ebenso.

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1: Afra, das Thema heute, große Zahlen. Da denke ich mit Schrecken an ein Fach beziehungsweise an eine Unterrichtseinheit, exponentielles Wachstum. Das klingt ganz doll nach Mathe-Mittelstufe, aber ganz wichtig für euch, oder?
2: Ja, und auch wahrscheinlich Mathe-Abitur
1: oder so.
2: Und dann auch Mathe in seinem späteren Job, würde ich sagen. Hört das nie auf.
1: Da habe ich ja ein ohne Mathematik gewählt.
2: Und tatsächlich kommen wir auch immer wieder mit exponentiellen Zusammenhängen in Berührung, weshalb wir uns gar nicht davor verstecken können.
1: Ja, erklär das mal, wo es wirklich jedem von uns tagtäglich über den Weg läuft, dieses exponentielle Wachstum.
2: Ja, unser Gehirn ist linear geprägt, deswegen können wir dieses exponentielle Wachstum häufig gar nicht greifen.
1: Mhm.
2: Aber ein Beispiel, wie exponentielles Wachstum funktioniert, ist das ganz berühmte Schachbrettbeispiel.
1: Ja.
2: Das bedeutet, es gibt da quasi auch eine Geschichte drumherum. Irgendein Mönch sagt zu einem anderen, hey, leg mal auf das erste Schachfeld von den 64 Schachfeldern ein Reiskorn.
1: Ich erinnere mich, ja.
2: Auf das zweite Feld legst du dann die doppelte Menge, also 2, dann wieder die doppelte Menge auf das dritte Feld, dann bist du bei 4, 8. Und am Anfang wirkt das ja so, als wäre die Verdopplung gar nicht so krass.
1: Ja.
2: Und am Ende hat man über 18,4 Trillionen Reiskörner auf dieses Schachbrett gelegt. Natürlich gar nicht möglich, aber das ist doch, wenn du das jetzt hörst, gar nicht greifbar. Du denkst doch so, das kann doch nicht sein. Egal wie sehr es so ist, können wir es nicht glauben.
1: Ja, aber waren sie 18,4 Trillionen?
2: Genau.
1: Wie viele Nullen hat diese Zahl?
2: Das können wir gar nicht greifen. Und das sind tatsächlich über 277 Milliarden Tonnen Reis müsste man da drauflegen. Und das entspricht so viel Reis, dass wir 740 Jahre als Erde nur noch Reis anbauen könnten, um dieses Schachbrett zu füllen.
1: Das ist so absurd,
2: das können wir uns teilweise gar nicht vorstellen.
1: Das ist unglaublich. Ich hätte jetzt gefragt, kannst du spontan umrechnen, wie viel Kilo das vielleicht sind? Aber es sind
2: eher nicht.
1: Wow, nein, aber mehrere hunderte Tonnen, hast du gesagt, ne?
2: Also Milliarden.
1: Milliarden Tonnen.
2: Das ist einfach unglaublich. Konzepte, die können wir irgendwie uns nicht vorstellen.
1: Ja.
2: Aber wir sehen die auch wirklich in der tatsächlichen Welt sozusagen.
1: Ja.
2: Wir sehen das zum Beispiel, ein aktuelles Thema, bei der Rechenleistung, die extrem stark gestiegen ist.
1: Ja, okay.
2: Während man in den 80er Jahren nicht glauben konnte, dass irgendwann ein Handy in einer Sekunde eine Milliarde Rechenoptionen durchführen konnte, konnte man dort aber schon Verdopplungsraten sehen. Man konnte dort schon exponentielles Wachstum der Rechenleistung erkennen und hat trotzdem nicht geglaubt, dass wir heute bei so einer Rechenleistung sind. Das flacht irgendwann ab, also es geht nicht unendlich weiter, vermutlich, weil dann irgendwie Kapazitätsgrenzen erreicht sind. Aber wir konnten uns dieses Wachstum nicht vorstellen.
1: Irre. Also ich finde es wirklich irre. Ich klebe an euren Lippen, muss ich wirklich sagen. Und wir sprechen weiter über das Thema große Zahlen und bleibt ihr gern dran. Homepage blsk.de.

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0: Maroon 5 mit Sugar. Es ist kurz vor 2:30.
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0: Schauen wir aufs Thermometer. In Braunschweig am Hagenmarkt und in Sickte am Ententeich sind es 24 Grad, 23 in Wendeburg an der Freiwilligen Feuerwehr. Der Himmel bleibt heute weitestgehend bewölkt. Immer mal so ein bisschen Regen kann runterkommen. Dazu weht noch ein stürmischer Wind. Der Radio 38 Wettertrend zeigt, Sonne und Wolken gibt es morgen im Mix. Vereinzelt kann es noch Regen geben bei maximal 19 Grad. Und am Sonntag, da gibt es etwas mehr Sonne, weniger Wolken. Es bleibt weitestgehend trocken bei Höchstwerten von 24 Grad.
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2: Ich bin Sarah Schild. Einen schönen guten Tag. Bei einem Unfall auf der K17 im Kreis Wolfenbüttel ist eine Person verletzt worden. Auf der Strecke zwischen Uerde und Barnstorf wollte ein 84-Jähriger am Donnerstagmittag mit seinem Auto von der Straße in einen Feldweg einbiegen. Wie die Polizei berichtet, hat ein dahinterfahrender 35-jähriger Autofahrer den Abbiegevorgang zu spät wahrgenommen. Er stieß gegen den Fahrradträger des vor ihm fahrenden Autos. Dadurch kam der 35-jährige von der Fahrbahn ab und prallte gegen einen Baum. Er wurde leicht verletzt und kam mit einem Rettungswagen ins Krankenhaus. Sein Auto wurde abgeschleppt. Wie hoch der Schaden ist, ist noch unklar. Während der Unfallaufnahme war die K17 teilweise voll gesperrt. Die bunte Grundschule in Detmerode erstrahlt fast wieder in vollem Glanz. Die Sanierung kommt zügig voran, heißt es aus dem Rathaus. Teilweise können die Räume bereits wieder genutzt werden. Paula Bayer aus der Radio 38 Aktuell-Redaktion mit den Einzelheiten.
3: Der Bauabschnitt im Erdgeschoss ist fertig. Das heißt, 4 Klassenräume und der Flurbereich können wieder für den Unterricht genutzt werden. Der Bereich musste bis auf den Rohbau zurückgebaut werden, aufgrund einer notwendigen Schadstoffsanierung. Die Räume haben neue Fenster, moderne Akustik und eine energiesparende Belüftung und Beleuchtung bekommen. So sollen bessere Lernbedingungen geschaffen und das Gebäude energetisch fit für die Zukunft gemacht werden. Jetzt stehen noch Arbeiten am Dach und die Installation einer Photovoltaikanlage an. Diese soll künftig eigenen Strom für die Grundschule erzeugen.
2: Insgesamt investiert die Stadt rund 3,3 Millionen Euro in die Sanierung des Schulgebäudes. Der Sommer neigt sich dem Ende zu und auch bei den Freibädern heißt es Endspurt. In Braunschweig hat das Freibad Raffteich am Sonntag das letzte Mal geöffnet. Im Freibad Bürgerpark können Schwimmerinnen und Schwimmer am Dienstag noch einmal ihre Bahnen ziehen. Das teilt die Stadtbad Braunschweig Sport und Freizeit GmbH mit. Die Besucherzahlen werden noch ausgewertet, aber die Grenze von 100.000 Besuchern in den 3 Freibädern scheint überschritten worden zu sein. Damit war es eine überdurchschnittlich gut besuchte Saison, heißt es weiter. Zum Ende der Freibadsaison öffnen die Hallenbäder Heidberg und Stadtpark Bürgerpark wieder. Am 13. September findet im Raffteichbad das Hundeschwimmen statt. Einen Überblick über alle Termine gibt es auf radio38.de.
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0: Um 13.33 Uhr in Braunschweig-Querum läuft immer noch ein größerer Feuerwehreinsatz. Dort brannte ein Wohngebäude. Aktuell laufen die Nachlöscharbeiten. Die Forststraße ist zwischen Querum und Krallenriede bis auf Weiteres gesperrt. Die Feuerwehr bittet darum, den Bereich weiträumig zu meiden und die Zufahrtswege für die Einsatzkräfte freizuhalten. Es wird geblitzt. In Wolfsburg auf der Brechthofer Straße und auf der Braunschweiger Straße. In Abbenrode auf der Braunschweiger Straße. Teuer kann es werden in Braunschweig-Mascherode auf der Salzdahlumer Straße. In Braunschweig auf der Ebertallee, auf der B4 zwischen Bad Harzburg und Torfhaus. In Immenröde auf der Weddinger Straße. In Salzgitterbad auf der Erika Straße. In Salzgitterlesse auf dem Barbecker Weg. Und in Großlafferde auf der Ludwig-Jahn-Straße. Habt ihr noch was gesehen, Blitzer oder Staus? Dann einfach anrufen bei uns im Studio. Oder eine WhatsApp schicken, Text oder Sprachnachricht an die 0800 eine 6 und dreimal die 38. Gute Fahrt euch!
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1: Björn, wir haben gerade vom exponentiellen Wachstum nochmal von Afra gehört, wann uns das eigentlich in unserem realen Leben wirklich begegnet. Häufiger, als man das so denkt. Wie sieht's in der Bankenwelt aus? Da gibt's einen Effekt, ich glaube Zinseszins, ne? Das beschreibt es gut.
2: Genau, Denise, das beschreibt es sehr gut und ich versuche mal ein einfaches Beispiel zu wählen.
1: Gerne.
2: Wir haben eine Person, die ist 25 Jahre alt und spart über die nächsten 40 Jahre 100 Euro pro Monat.
1: Mhm. Dann ist er 65.
2: Ja, okay. Gleichzeitig nehmen wir eine zweite Person, die 45 Jahre alt ist, 200 Euro pro Monat einzahlt.
1: Ja.
2: Beide haben also in Summe das Gleiche eingezahlt.
1: Mhm.
2: Und wenn wir aber zugrunde legen, dass die Anlage 7% Rendite erwirtschaftet pro Jahr, dann hat Person A über 260.000 Euro damit verdient und Person B man gerade gute 100.000. Und das zeigt einfach, wie wichtig der Faktor Zeit bei der Geldanlage ist. Und das ist der Zinseszinseffekt.
1: Ja, Wahnsinn. Du sprachst gerade, Björn, von 7%. Ist das wirklich so realistisch? Also es schockiert mich im positiven Sinne.
2: Ja, das ist sicherlich, wenn ich ein Tagesgeld oder ein Sparbuch wähle, ist es ein Zinssatz, der nicht realistisch ist, ganz klar. Nur gerade wenn ich langfristig investieren möchte, dann sollte ich auch auf die übrigen Möglichkeiten zurückgreifen, die mir der Kapitalmarkt bietet. Und dann ist natürlich auch eine solche Rendite in einem breit diversifizierten Portfolio möglich.
1: Ja.
3: Und von

0: Genau dem Effekt möchte sich ja jetzt auch die jetzige Bundesregierung zum Beispiel einen Vorteil verschaffen. Und zwar mit dieser sogenannten Frühstarterrente möchte man ja jetzt jedem Kind diese 10 Euro pro Monat zur Verfügung stellen. Und da fangen wir ja ganz früh an mit 6 Jahren, bis die irgendwann 65, vielleicht auch älter sind, wenn sie in Rente gehen. Das weiß ja keiner, aber im Endeffekt machst du dir genau diesen Effekt zum Nutzen.
1: Ja, und da ist heute ja unser Thema große Zahlen, aber daran merkt man genau, wie wichtig auch die kleinen Beträge sind, ne?
2: Absolut, weil letztendlich ist es einfache Mathematik, aber wir handeln doch als Mensch mitunter anders, weil wir das nämlich nicht mit berücksichtigen.
1: Also ein wirklich spannendes Thema und wir machen weiter damit. 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
1: Wir sprechen heute über die großen und die kleinen Zahlen. Natürlich immer in Bezug auch auf den Kapitalmarkt. Und Björn, da gibt es ja so das Phänomen, man blättert im Prospekt und wählt dann den Supermarkt 20 Kilometer entfernt, um da das Kilo Fleisch ein bisschen günstiger zu kriegen, ne?
2: Genau. Ich glaube, da hat sich jeder schon mal dabei erwischt, wie er von Olpern nach Volkmarode feiert, um sozusagen ein Angebot zu jagen,
1: ja.
2: Weil wir etwas sparen können. Aber wenn es um die größeren Investitionen geht, da entscheiden wir dann doch mitunter eher aus dem Bauch heraus und achten da dann nicht auf die 20 Euro.
1: Ja, und sag mal, das Thema Inflation und Rendite. Wie sehr beeinflussen diese beiden Faktoren unser Gefühl eigentlich für Zahlen?
2: Wir nehmen, glaube ich, alle täglich wahr, wenn die Preise sich verändern. Und ich finde, es gibt ein ganz gutes Beispiel, wo Inflation einfach deutlich wird. Wenn früher der Passat das Familienauto gewesen ist, dann ist es heute eher so, dass wir in der Fahrzeugklasse eine Stufe darunter stehen.
1: Mhm.
2: Und das zeigt einfach, wie wichtig es ist, gegen die Inflation bei seiner Geldanlage anzuarbeiten, damit es nämlich auch zukünftig möglich ist, sich sozusagen den Passat als Familienauto zu kaufen.
1: Björn, was man ja häufig liest, ist dieses Allzeithoch an der Börse. Was genau bedeutet das und stimmt das Wort so?
2: Wenn wir uns anschauen, der deutsche Aktienindex, DAX mit seinen 40 Unternehmen, ist es genauso, wie du es gerade gesagt hast, Denise, dass wir diesen Begriff Allzeithoch in den letzten Wochen immer mal wieder gehört haben. Und es gibt an der Stelle eine ganz wichtige Sache zu berücksichtigen. Der DAX ist ein sogenannter Performance-Index. Das heißt, die Dividenden, die die Unternehmen ausschütten, werden sozusagen reinvestiert und fallen mit in die Berechnung hinein. Das heißt, ein Allzeithoch beim DAX Performance Index ist nicht gleichzeitig auch das Allzeithoch, wenn es um den Kursindex geht, wo nämlich wirklich nur einfach die Kurse der jeweiligen Unternehmen drin abgebildet werden.
1: Also man muss das schon gut interpretieren können und das können doch eigentlich nur Profis, Afra, oder? Also Profis wie ihr bei Löwen Plus und bei der BLSK.
3: Also ja, wir unterstützen da total gerne, aber es liegt auch in der Verantwortung von jedem und jeder Einzelnen, sich ein bisschen mit den Themen auseinanderzusetzen, um solche Zusammenhänge zu verstehen. Denn nur dann kann man transparent und bessere Anlageentscheidungen treffen.
1: Ich fand das Thema total spannend. Und ich glaube, es gibt da noch ganz, ganz viele andere Aspekte eigentlich zu dem Thema. Für heute wären wir am Ende. Ich freue mich auf ein nächstes Mal.
3: Es war so schön bei dir.
2: Danke dir, Nies.
1: Ja, schön, dass ihr da wart. Afra Kircher und Björn Haß, Asset Manager bei Löwen Plus.

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0: Mick Jagger mit Just Another Night. Wir haben es gleich 14 Uhr.
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0: In Salzgitter-Ringelheim am Schloss und auch in Gamsen am Dorfgemeinschaftshaus haben wir 23 Grad. In Schöningen an der Jugendherberge sind es 24 Grad. Ja, und heute bleibt es stürmisch. Bis in den Abend müssen wir auch immer wieder mit Regenschauern rechnen. Maximal 24 Grad werden es heute. Und der Radio 38 Wettertrend zeigen. Morgen geht's mit einem Sonne-Wolken-Mix ins Wochenende. Es wird mit 20 Grad ein bisschen frischer und mit vereinzelten Schauern müssen wir auch rechnen. Und am Sonntag, da bleibt es dann aber wieder trocken. Wir bekommen auch mehr Sonne zu sehen bei Höchstwerten bis 24 Grad.
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2: Ich bin Thomas Bleskin. Das neue Sparpaket bei Volkswagen betrifft laut Niedersachsens Ministerpräsident Olaf Lies auch etwa 25.000 Stellen in Deutschland. Der vom Autokonzern angepeilte Abbau von rund 50.000 weiteren Stellen sei bislang zwar eine rechnerische Größenordnung, sagte der SPD-Politiker und VW-Aufsichtsrat, aber ungefähr die Hälfte der dann betroffenen Stellen falle auf Deutschland. Die Krise in der Thüringer Brombeer-Koalition verschärft sich. 9 weitere BSW-Abgeordnete wollen die Fraktion im Landtag und die Partei verlassen. Unter ihnen sind auch alle 3 BSW-Ministerinnen und Minister.
3: Die BSW-Fraktion hatte nach dem Austritt von 3 Abgeordneten Mitte der Woche noch 12 Mitglieder. Wegen eines heftigen Streits mit der Parteispitze in Berlin, vor allem mit Sarah Wagenknecht, zerfällt die Fraktion nun. Ob und wie die bisherige Koalition aus CDU, SPD und Ex-BSWlern weitermachen kann, ist noch unklar. Das soll in den nächsten Tagen intern beraten werden. Die Brombeer-Koalition hatte schon bisher keine eigene Mehrheit im Landtag und war bei Abstimmungen meistens auf Kompromisse mit der Linken angewiesen. David Riemer, Nachrichtenredaktion.
2: Etwa jeder 9. Erwerbstätige in Deutschland wünscht sich eine andere Arbeitszeit. Während 3,8 Millionen weniger arbeiten wollen, wünschen sich 1,5 Millionen mehr Arbeitszeit, wie das Statistische Bundesamt auf der Grundlage des Mikrozensus 2025 berichtet.
4: Vor allem die Menschen, die vergleichsweise lange Wochenarbeitszeiten haben, würden ihre Stunden gerne reduzieren. Hier lag die Arbeitszeit im Schnitt bei rund 41 Stunden. Besser fänden die Befragten hier durchschnittlich 10,5 Stunden weniger. Anders sieht es bei denen aus, die zum Beispiel in Teilzeit arbeiten und auf gut 26 Stunden die Woche kommen. Hier wünschen sich viele mehr Arbeitsstunden. Würden all diese Wünsche erfüllt, würde die durchschnittliche Wochenarbeitszeit aller Erwerbstätiger von derzeit rund 35 Stunden um etwa 36 Minuten sinken, so die Statistiker. Fiona Reinhardt, Nachrichtenredaktion.
2: Die Polizei zieht nach einem Hinweis aus einem Bekennerschreiben immer mehr Kräfte im Umfeld des Kraftwerks Weißweiler bei Aachen zusammen. Mitarbeiter der Spurensicherung sind in Schutzanzügen und mit Atemschutz im Einsatz. Sie fokussieren sich auf mehrere Stellen in unmittelbarer Nähe des Kraftwerks. Zuvor waren 2 Bekennerschreiben aufgetaucht, die nach dpa-Informationen beide von einem Mann aus NRW stammen sollen.
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0: Wir schauen auf die Straßen und zwar nach Braunschweig. Dort gibt es Entwarnung für den Bereich Braunschweig-Querum und den angrenzenden Bereich auf der A2. Vor der Rauchwolke wird jetzt nicht mehr gewarnt. Die Forststraße ist aber zwischen Querum und Krallenriede bis auf Weiteres gesperrt. Geblitzt wird in Wolfsburg, auf dem Burgwall, in Wenschott auf der Brechthofer Straße, dann in Groß-Lafferde auf der Ludwig-Jahn-Straße, in Braunschweig auf der Salzdahlumer Straße und der Ebert-Allee, in Abbenrode auf der Braunschweiger Straße, in Salzgitter wird geblitzt, in Lesse auf dem Barbecker Weg und in Bad auf der Erika-Straße und auf der B4 zwischen Bad Harzburg und Torfhaus. Und wenn ihr noch was gesehen habt, Blitzer oder auch Staus, dann ruft uns an oder schickt uns eine WhatsApp-Text- oder Sprachnachricht an die 0800 16 und 3x die 38. Gute Fahrt euch.
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0: Mit Alina. Und wenn ihr noch gähnende Leere in eurem Wochenendkalender habt und noch nicht wisst, was ihr machen sollt, dann haben wir da gleich ein paar Inspirationen für euch nach Alle Farben featuring René Miller und Republica. Habt einen schönen Freitag.
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1: Das Wasserspektakel des Jahres lädt dieses Wochenende wieder nach Wolfsburg ein. Der Allersee verwandelt sich in eine Bühne voller Energie, Teamgeist und Adrenalin. Beim 7. Wolfsburger Drachenboot Cup liefern sich bunt gemischte Teams packende Rennen. Jede Fahrt ist ein kleines Abenteuer. Doch nicht nur auf dem Wasser geht es heiß her. An Land erwartet euch ein abwechslungsreiches Rahmenprogramm für groß und klein. Für das leibliche Wohl ist natürlich auch gesorgt. Der 7. Wolfsburger Drachenboot Cup lädt morgen und Sonntag den ganzen Tag an den Allersee ein. In Wendeburg heißt es wieder Vollgas, Staub und jede Menge Action auf dem Stoppelfeld. Freut euch auf 2 Tage Motorsport pur beim 44. Stoppelfeldrennen. Feuert die Fahrerinnen und Fahrer an und lasst es morgen Abend im Partyzelt ordentlich krachen. Der perfekte Ausklang nach einem Renntag. Los geht's morgen ab 11 Uhr, am Sonntag ab 9 Uhr. 3 Tage lang gibt es in der Wittinger Innenstadt wieder jede Menge Spaß. Beim Sommerfest erlebte ein abwechslungsreiches Wochenende mit Live-Musik, Familienprogramm, Fahrgeschäften, kulinarischen Angeboten und vielen weiteren Highlights. Auftakt macht heute ab 17 Uhr eine stimmungsvolle After-Work-Party. Anschließend wird das Wittinger Sommerfest offiziell eröffnet. Morgen geht es ab 14 Uhr und Sonntag ab 11 Uhr weiter. Das traditionelle Helmstedter Altstadtfest verwandelt die malerische, historische Altstadt wieder in ein Festgelände voller Lebensfreude, Genuss und kultureller Höhepunkte. Neben vielfältigen Attraktionen stehen abwechslungsreiche Live-Musik, kreative Straßenkünstler und kulinarische Köstlichkeiten auf dem Programm. An zahlreichen Marktständen könnt ihr außerdem Handwerkskunst und regionale Produkte entdecken. Das 48. Helmstedter Altstadtfest lädt heute ab 17.30 Uhr und morgen ab 12 Uhr ein. Weitere Veranstaltungstipps gibt's auch immer auf radio38.de. Und wenn auch ihr mal einen Tipp habt, dann schreibt uns an waswannwo@radio38.de.
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0: Liam Payne mit Stack It Up um 14.24 Uhr. Das Aufsichtsratstreffen bei Volkswagen wurde auf gestern vorgezogen und statt der erwarteten Eskalation gab es eine Einigung. Mehr dazu hört ihr gleich in den Radio 38 Regionalnachrichten um 14:30.
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0: Nelly Furtado, Say It Right, hier auf Radio 38.
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0: In Wolfsburg, an der Städtischen Galerie in Peine, am Stadttheater und auch in Isenbüttel am Tankumsee haben wir gerade 23 Grad. Ja, und heute bleibt es stürmisch. Bis in den Abend müssen wir auch immer wieder mit Regenschauern rechnen. 24 Grad werden es heute. Und der Radio 38 Wettertrend zeigt uns, morgen geht's mit einem Sonne-Wolken-Mix weiter. Es wird mit 20 Grad ein bisschen frischer und mit vereinzelten Schauern müssen wir auch rechnen. Und am Sonntag, da bleibt es dann wiederum trocken. Wir bekommen mehr Sonne zu sehen bei Höchstwerten bis 24 Grad.
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2: Ich bin Paula Bayer. Einen schönen guten Tag. Schwerverletzter Radfahrer in Peine. Ein 26-jähriger E-Bike-Fahrer ist vergangenen Nachmittag gegen 17.15 Uhr auf der Ilseder Straße gestürzt. Wie die Polizei berichtet, ist bisher noch unklar, warum der Mann allein beteiligt zu Boden fiel. Durch den Unfall zog er sich Kopfverletzungen zu. Ein Rettungswagen brachte ihn nach Braunschweig in ein Klinikum. Eigentlich wollte der Aufsichtsrat von Volkswagen heute zusammenkommen, doch das Treffen wurde um einen Tag vorgezogen. Statt der befürchteten Eskalation kam es am Abend zu einer Einigung. Mit der Zustimmung zum Zukunftsplan 2030 des Vorstands stelle VW die Weichen für einen langfristigen Erfolg des Unternehmens, heißt es vom Konzern. Sarah Schild aus der Radio 38 Aktuell Redaktion. Was wurde beschlossen?
3: In den kommenden Jahren sollen weitere 50.000 Stellen gestrichen werden, auch Managementposten sollen wegfallen. Allerdings ist noch nicht bekannt, wie sich die gestrichenen Jobs etwa auf Standorte aufteilen. Für die europäischen Werke soll es bis Ende Juni 2027 ein Konzept für eine nachhaltige und wettbewerbsfähige Produktionsstruktur geben. Für die Werke in Hannover, Emden, Zwickau und Neckarsulm könne man aktuell keine wettbewerbsfähige Folgebelegung ab den Jahren 2031 bis 2034 vorlegen. Es werden alternative Verwendungsmöglichkeiten geprüft. Außerdem soll unter anderem die Modellpalette um rund 50% gestrafft werden. Die Führungsstrukturen sollen schlanker und die Entscheidungswege kürzer werden.
2: Braunschweig feiert jetzt am Wochenende das Magnifest. Wie auch in den vergangenen Jahren gilt dort ein Glasflaschenverbot. Wie die Stadtverwaltung mitteilt, gilt es ab heute 18 Uhr bis Sonntag 24 Uhr. Flaschen und andere Glasbehältnisse darf man nur innerhalb geschlossener Räume dabei haben. Polizei und zentraler Ordnungsdienst werden in den betreffenden Bereichen kontrollieren. Glasbehältnisse werden dann einkassiert, ganz egal, was darin ist. Nur Getränkelieferanten und Anwohner, die ihre Einkäufe nach Hause bringen, dürfen Glas über das betreffende Gelände tragen. Eine Übersicht, wo genau das Glasflaschenverbot gilt, gibt es auf radio38.de. Die Basketball-Löwen Braunschweig feiern ihren Heimauftakt kurz vor dem Saisonstart. Im letzten Testspiel der Vorbereitung trifft das neu formierte Team von Headcoach Ramon Diaz heute Abend auf den Pokalsieger Bamberg Baskets. Neben dem Spiel erwartet die Fans auch noch ein großes Highlight. Im Anschluss gibt es eine Autogrammstunde mit der Mannschaft. Außerdem werden erstmals die neuen Fanartikel verkauft. Tip-off in der Volkswagenhalle ist 19 Uhr.
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0: Vorsicht bitte auf der B4 Uelzen in Richtung Gifhorns. Zwischen der Zellerstraße und der Wesendorfer Straße in Gifhorn sind in beide Richtungen Bäume umgestürzt. Passt da bitte besonders auf. Geblitzt wird auch. Und zwar in Wenschott auf der Brechthofer Straße. In Wolfsburg. Auf dem Burgwall. In Groß-Lafferda auf der Ludwig-Jahn-Straße. Jetzt doch in Braunschweig auf der Salz-Dahlumer Straße und auf der Ebert-Allee. In Abbenrode auf der Braunschweiger Straße. In Salzgitter, in Lesse auf dem Barbecker Weg und in Bad auf der Erika-Straße. Und einen letzten haben wir noch in Immenrode auf der Weddinger Straße. Und wenn ihr noch was habt, Blitzer oder auch Staus, dann ruft uns an oder schickt uns WhatsApp, Text oder Sprachnachricht an die 0800 16 und 3x die 38. Gute Fahrt euch.
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0: Mit Alina, genauer gesagt am Freitagnachmittag um kurz nach 2:30. Ich finde, die Woche ist ganz schön verflogen. Ja, hilft ein Kaffee, ne? Und gute Musik. Soul Asylum habe ich für euch. Und auch einen ganz neuen Song von Nico Santos. Habt einen schönen Freitag.
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One love. Das wollte ich jetzt auch noch gönnen. One von Mary J. Blige featuring U2. Schon lange wird ja über die Verlobung von Harry Styles und Zoe Kravitz gemunkelt. Jetzt hat ein anonymer Bekannter des Paares geplaudert. Angeblich soll es eine intime Trauung im engsten Kreis werden und danach gibt es eine fette Party mit Live-Musik. Und das traute Paar schweigt weiterhin. Also müssen wir abwarten. Dafür hört ihr ihn jetzt. Harry Styles mit Watermelon Sugar. 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

0: To Love Somebody von Holly Humberstone. Und gleich gibt's ein Radio 38 80er Flashback mit einer meiner Lieblingsbands aus der Zeit, Mike and the Mechanics.
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0: Silent Running von Mike and the Mechanics. Wir haben es 15 Uhr.
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0: In Braunschweig an der Volkswagenhalle haben wir 23 Grad, in Bad Harzburg an der Grundschule 21 und in Salzgitter-Wartenstedt an der Heinrich-Alberts-Schule haben wir 23 Grad. Ja, und heute bleibt es stürmisch. Bis in den Abend müssen wir auch immer wieder mit Regenschauern rechnen. Maximal 24 Grad sind heute für uns drin.
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2: Ich bin Thomas Bleskin. Der verschärfte Sparkurs bei VW wird auch in Deutschland zu spüren sein. Das neue Sparpaket betrifft laut Niedersachsens Ministerpräsident Olaf Lies wohl etwa 25.000 Stellen in Deutschland. Das wäre ungefähr die Hälfte des von Volkswagen angepeilten Abbaus von rund 50.000 weiteren Stellen, sagte der SPD-Politiker und VW-Aufsichtsrat.
3: Es sollen keine Werke geschlossen werden, betont Lies, das sei nicht beschlossen worden. Aber die Unternehmensstandorte müssten schlanker, effizienter und schneller werden. Und zwar nicht nur bei VW allein, sondern bei allen 170 Gesellschaften des Konzerns. An den deutschen Standorten sollte vor allem die Wettbewerbsfähigkeit verbessert werden. Das gelte besonders für Emden, Hannover, Zwickau und Neckarsulm. Thomas Thonfeld, Nachrichtenredaktion.
2: Etwa jeder neunte Erwerbstätige in Deutschland wünscht sich eine andere Arbeitszeit. Während 3,8 Millionen weniger arbeiten wollen, wünschen sich 1,5 Millionen mehr Arbeitszeit, wie das Statistische Bundesamt auf der Grundlage des Mikrozensus 2025 berichtet.
4: Vor allem die Menschen, die vergleichsweise lange Wochenarbeitszeiten haben, würden ihre Stunden gerne reduzieren. Hier lag die Arbeitszeit im Schnitt bei rund 41 Stunden. Besser fänden die Befragten hier durchschnittlich 10,5 Stunden weniger. Anders sieht es bei denen aus, die zum Beispiel in Teilzeit arbeiten und auf gut 26 Stunden die Woche kommen. Hier wünschen sich viele mehr Arbeitsstunden. Würden all diese Wünsche erfüllt, würde die durchschnittliche Wochenarbeitszeit aller Erwerbstätiger von derzeit rund 35 Stunden um etwa 36 Minuten sinken, so die Statistiker. Fiona Reinhardt, Nachrichtenredaktion.
2: Ein Großteil der zerfallenden Thüringer BSW-Fraktion will die Landesregierung von CDU-Ministerpräsident Mario Vogt weiter unterstützen. Nach einer Austrittswende gehören nur noch zwei Abgeordnete der Partei an. Über den Fortbestand der Fraktion soll kommende Woche entschieden werden. Zugleich kündigte der gesamte geschäftsführende BSW-Landesvorstand seinen Rücktritt an. Nach weiteren Angriffen auf die Energieversorgung in Nordrhein-Westfalen fahndet die Polizei europaweit nach einem 48-Jährigen aus Gevelsberg. Er soll zwei Bekennerschreiben verfasst haben, die Hinweise auf bislang nicht öffentliche Tatdetails enthalten. Zuletzt wurde an einem Umspannwerk in Dormagen eine verdächtige Abschussvorrichtung entdeckt.
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0: Wir schon auf die Straßen nach Gifhorn auf die B4, die ist nämlich wieder frei, die Bäume sind zur Seite geräumt. Geblitzt wird auch, und zwar in Wenschott auf der Brechthofer Straße, in Wolfsburg auf dem Burgwall, in Großlafferde auf der Ludwig-Jahn-Straße, in Braunschweig auf der Salz-Dahlumer Straße und der Ebert-Allee, in Abbenrode auf der Braunschweiger Straße, in Salzgitter in Lesser auf dem Barbecker Weg und in Bad auf der Erika-Straße und in Immenrode auf der Weddinger Straße. Und wenn ihr noch was gesehen habt, Blitzer oder auch Staus, dann ruft uns an oder schickt uns eine WhatsApp-Text oder Sprachnachricht an die 0800 16 und dreimal die 38. Gute Fahrt euch.
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0: Mit Alina. Sportlich wird's am Wochenende. Die Profiklubs müssen nämlich alle ran. Mehr dazu hört ihr nach zwei Songs. Schönen Freitag.
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1: Noch vor dem Auftakt in die Basketball-Bundesliga müssen die Basketball-Löwen Braunschweig heute Abend aufs Parkett. Es steht ein weiteres Testspiel in der Volkswagenhalle an, diesmal gegen die Bamberg Baskets, die sich in der letzten starken Saison für die Champions League qualifizieren konnten. Mit den Bambergern treffen sie auch auf gleich drei Ex-Löwen, nämlich Joshua Obiese und Jesus Ramirez und Lars Marcel aus dem Coaching-Team. Tip-off ist 19 Uhr. Am kommenden Donnerstag wartet dann die erste große Herausforderung im BBL-Cup. Dann sind sie bei den Eisbären Bremerhaven zu Gast. Anpfiff ist dann 20 Uhr. Für den VfL Wolfsburg geht es morgen in den vierten Spieltag der zweiten Bundesliga. Der Aufsteiger FC Energie Cottbus ist zu Gast in der VW-Arena. Und der erste erhoffte Heimsieg wird kein leichter Kampf, so VfL-Trainer Tobias Strobel.
2: Als Aufsteiger haben sie die sechsthöchste Anlaufhöhe. Das bezeichnet einen mutigen Spielstil. Sie haben einen höheren Ballbesitzwert in den ersten drei Spielen, als wir es haben. Und das spricht auch für sie. Also es sind dann so Indizien, die sie mutig sein lassen. Hohes, aggressives Anlaufen, viele fußballerische Lösungen, die aber dann auch mutig bespielen, auch wenn man mal einen Fehler macht. Das ist jetzt keine Mannschaft, die jeden freien Fuß sofort in die Box reinhauen, sondern wenn sie im höheren Ballbesitz sind, lassen sie dich da auch mal leiden und warten auf den richtigen Moment, wo sie zum gegnerischen Tor spielen. Und da würde ich sagen, ist so ihre größte Stärke ist die Klarheit der Idee, die über 4 Jahre einfach gewachsen ist. Und das sieht man.
1: Die Cottbusser haben einen klaren Plan und sind schwer greifbar. Das dürfte man keinesfalls unterschätzen, so Strobel weiter. Anpfiff in der Volkswagen Arena ist morgen 13 Uhr. Und auch Eintracht Braunschweig ist wieder gefordert. Die Löwen sind am Sonntag beim VfL Osnabrück zu Gast. Eine unfassbar gute Mannschaft, die gut zusammenspielt, sagt Löwentrainer Lars Kornetka. Deswegen muss der Blick auch auf das eigene Spiel gelegt werden.
3: Die Art und Weise, wie wir Fußball spielen wollen, ist das, was wir diese Woche auch nochmal in den Vordergrund gestellt haben. Und da ging es uns gar nicht so sehr um den Gegner, auf den wir uns natürlich dann auch vorbereiten. Aber wir mussten natürlich auch viel mehr noch an dem arbeiten, was uns allgemein auszeichnen soll. Wir wollen halt die Ergebnisse und den Erfolg in unsere Richtung lenken und drücken mit aller Macht, die wir haben. Ne? Und wenn wir das gut machen, dann haben wir eigentlich Mittel und Wege, gegen jeden Gegner eine gewisse Dominanz auszuüben. Und das sollte uns auch am Sonntag wieder gelingen. Das ist das Ziel.
1: Anpfiff in Osnabrück ist Sonntag 13:30 Uhr.
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0: Britney Spears mit Stronger hier auf Radio 38. Ein Radfahrer in Peine wurde bei einem Unfall schwer verletzt. Mehr dazu gibt es gleich in den Radio 38 Regionalnachrichten um 3:30.
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2: Gerade ist hier über Braunschweig ein ordentlicher Guss runtergekommen. Darauf müssen wir uns heute einstellen. In Braunschweig am Funkhaus haben wir 24 Grad. In Gifhorn an der BBS 2 23 und in Kremlingen an der Sportanlage 23 Grad. Heute bleibt es stürmisch und bis in den Abend müssen wir auch immer wieder mit solchen Schauern rechnen bei maximal 24 Grad. Und der Radio 38 Wettertrend zeigen, morgen geht's mit Sonne, Wolken durchs Wochenende. Es wird mit 20 Grad ein bisschen frischer. Auch am Nachmittag müssen wir damit vereinzelten Schauern rechnen. Am Sonntag, da bleibt es dann trocken und wir bekommen auch mehr Sonne zu sehen bei Höchstwerten bis 24 Grad.
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3: Ich bin Paula Bayer. Einen schönen guten Tag. Schwerverletzter Radfahrer in Peine. Ein 26-jähriger E-Bike-Fahrer ist vergangenen Nachmittag gegen 17.15 Uhr auf der Ilseder Straße gestürzt. Wie die Polizei berichtet, ist bisher noch unklar, warum der Mann allein beteiligt zu Boden fiel. Durch den Unfall zog er sich Kopfverletzungen zu. Ein Rettungswagen brachte ihn nach Braunschweig in ein Klinikum. Eigentlich wollte der Aufsichtsrat von Volkswagen heute zusammenkommen, doch das Treffen wurde um einen Tag vorgezogen. Statt der befürchteten Eskalation kam es am Abend zu einer Einigung. Mit der Zustimmung zum Zukunftsplan 2030 des Vorstands stelle VW die Weichen für einen langfristigen Erfolg des Unternehmens, heißt es vom Konzern. Sarah Schild aus der Radio 38 Aktuell Redaktion. Was wurde beschlossen?
4: In den kommenden Jahren sollen weitere 50.000 Stellen gestrichen werden, auch Managementposten sollen wegfallen. Allerdings ist noch nicht bekannt, wie sich die gestrichenen Jobs etwa auf Standorte aufteilen. Für die europäischen Werke soll es bis Ende Juni 2027 ein Konzept für eine nachhaltige und wettbewerbsfähige Produktionsstruktur geben. Für die Werke in Hannover, Emden, Zwickau und Neckarsulm könne man aktuell keine wettbewerbsfähige Folgebelegung ab den Jahren 2031 bis 2034 vorlegen. Es werden alternative Verwendungsmöglichkeiten geprüft. Außerdem soll unter anderem die Modellpalette um rund 50% gestrafft werden. Die Führungsstrukturen sollen schlanker und die Entscheidungswege kürzer werden.
3: Braunschweig feiert jetzt am Wochenende das Magnifest. Wie auch in den vergangenen Jahren gilt dort ein Glasflaschenverbot. Wie die Stadtverwaltung mitteilt, gilt es ab heute 18 Uhr bis Sonntag 24 Uhr. Flaschen und andere Glasbehältnisse darf man nur innerhalb geschlossener Räume dabei haben. Polizei und zentraler Ordnungsdienst werden in den betreffenden Bereichen kontrollieren. Glasbehältnisse werden dann einkassiert, ganz egal, was darin ist. Nur Getränkelieferanten und Anwohner, die ihre Einkäufe nach Hause bringen, dürfen Glas über das betreffende Gelände tragen. Eine Übersicht, wo genau das Glasflaschenverbot gilt, gibt es auf radio38.de. Die Basketball-Löwen Braunschweig feiern ihren Heimauftakt kurz vor dem Saisonstart. Im letzten Testspiel der Vorbereitung trifft das neu formierte Team von Headcoach Ramon Diaz heute Abend auf den Pokalsieger Bamberg Baskets. Neben dem Spiel erwartet die Fans auch noch ein großes Highlight. Im Anschluss gibt es eine Autogrammstunde mit der Mannschaft. Außerdem werden erstmals die neuen Fanartikel verkauft. Tip-off in der Volkswagenhalle ist 19 Uhr.
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2: Auf den Straßen der Region ist alles frei. Ihr habt freie Fahrt. Nur ein paar Blitzer haben wir. Und zwar in Wenschott auf der Brechthofer Straße. In Wolfsburg auf dem Burgwall. In Groß-Lafferda auf der Ludwig-Jahn-Straße. In Braunschweig auf der Salzdahlumer Straße und der Ebert-Allee. In Abbenrode auf der Braunschweiger Straße. In Salzgitter in Lesser auf dem Barbecker Weg. Und in Bad auf der Erikastraße. Und einen letzten haben wir noch in Immenrode auf der Weddinger Straße. Und wenn ihr noch irgendwas für uns habt, für unsere Liste, Blitzer oder auch Staus, dann ruft uns an oder schickt uns eine WhatsApp-Text oder Sprachnachricht an die 0800 eine 6 und dreimal die 38. Gute Fahrt euch!
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2: mit Alina. Und wenn wir jetzt so am Freitagnachmittag auf die Woche zurückblicken, stellen wir fest, es gab nicht nur einen Monatswechsel. Nee, es gab auch einen ganzen Haufen schöner Nachrichten. Und genau die hören wir uns gleich an nach Tove Lo, Stromae und auch nach Simply Red mit Stars. Habt einen schönen Freitag.
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0: Stars von Simply Red hier auf Radio 38. Es ist Freitag, wieder liegt eine aufregende Woche hinter uns. Erstmal hat der September angefangen und dann gab es da auch noch ein paar richtig schöne Neuigkeiten. Und Paula aus unserem Radio 38 Team, über was können wir uns denn diese Woche besonders freuen?
1: Im Kreis Gifhorn soll die medizinische Versorgung gestärkt werden und das mit Hilfe eines Förderprogramms. Bereits seit ein paar Jahren hat man so Ärzte und eine Psychotherapeutin in die Region geholt. Der Landkreis hat 660.000 Euro Fördermittel bereitgestellt und von den beteiligten Kommunen kamen dann weitere 164.000 Euro dazu. Weitere Förderanträge befinden sich in Bearbeitung. Ab 2029 soll dann die nächste Förderperiode starten. Salzgitter hat 36 neue Medienscouts. Die Schülerinnen und Schüler haben ihre Ausbildung erfolgreich abgeschlossen. Dabei lernten sie laut Mitteilung der Stadt den sicheren Umgang mit Social Media Apps sowie rechtliche Grundlagen zum Schutz eigener online gestellter Bilder. Künftig sollen sie nun an ihren entsprechenden Schulen ihren Mitschülern als frisch gebackene Experten zur Seite stehen, um auf Augenhöhe über die digitale Medienwelt aufzuklären.

0: Feuerwehr und Rettungseinsätzen schneller und enger zusammenarbeiten, damit Menschen in Not geholfen werden kann. Genau dafür hat die integrierte Regionalleitstelle Braunschweig-Peine-Wolfenbüttel sich jetzt mit dem Landkreis Gifhorn zusammengetan. Die Disponenten aus Gifhorn werden also künftig das Team von 110 Mitarbeitenden aus Braunschweig, Peine und Wolfenbüttel ergänzen. Und die bunte Grundschule in Dettenrode erstrahlt fast wieder in vollem Glanz. Die Sanierung kommt nämlich zügig voran, heißt es aus dem Rathaus. Teilweise können die Räume bereits wieder genutzt werden. Der Bauabschnitt im Erdgeschoss, der ist fertig. Das heißt, in 4 Klassenräumen und im Flurbereich kann wieder Unterricht gemacht werden. Der Bereich musste bis auf den Rohbau zurückgebaut werden, aufgrund einer aufwendigen Schadstoffsanierung.
1: Danke dir, Paula. Neue Medienscouts für Salzgitter und mehr Zusammenarbeit in Feuerwehr- und Rettungseinsätzen in Gifhorn und Braunschweig. Es ist wieder einiges los gewesen in der Region. Mit diesen guten Nachrichten startet sich doch gleich viel besser ins Wochenende.

0: Die Giant Rooks, ganz neu hier auf Radio 38 mit Slow Dance for a Minute. Und gleich geht's ein paar Jahrzehnte zurück, nämlich in die 80er mit dem Radio 38 80er Flashback mit Michael Jackson.
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0: Human Nature von Michael Jackson. Wir haben es gleich eine Minute vor vier.
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0: Hat sich schon ein bisschen abgekühlt jetzt mit dem trüberen Wetter. In Wolfsburg in der Porschestraße haben wir 21 Grad. In Wolfenbüttel an der Großen Schule und in Bad Harzburg am Schlosspark sind es 22 Grad. Ja, und auch heute Nachmittag bleibt es ziemlich stürmisch. Auch bis in den Abend müssen wir immer wieder mit Regenschauern rechnen. Und der Radio 38 Wettertrend zeigt, morgen geht es mit einem Sonne-Wolken-Mix ins Wochenende. Es wird mit 20 Grad auch morgen ein bisschen frischer. Und wir müssen mit vereinzelten Schauern rechnen. Und am Sonntag, da bleibt es dann trocken. Wir bekommen auch mehr Sonne zu sehen bei Höchstwerten bis 24 Grad.
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2: Ich bin Thomas Bleskin. Nach weiteren Angriffen auf die Energieversorgung in Nordrhein-Westfalen fahndet die Polizei europaweit nach einem 48-Jährigen aus Gevelsberg. Er soll zwei Bekennerschreiben verfasst haben, die Hinweise auf bislang nicht öffentliche Tatdetails enthalten.
3: Der Verfasser des Bekennerschreibens soll ein Mann aus Gevelsberg im Ennepe-Ruhr-Kreis sein. Nach ihm werde gerade intensiv gefahndet, sagt die Polizei. Ob es sich bei ihm tatsächlich um einen Tatverdächtigen handelt, müsse aber noch geprüft werden. Motiv für die Taten ist laut Medienberichten der Kampf gegen fossile Energieträger. Eine kleine Entwarnung gab es nach den Untersuchungen heute Morgen an einem Umspannwerk in Niedersachsen. Hier konnte die Polizei weder verdächtige Personen finden, noch Beschädigungen feststellen. Auslöser für den Einsatz sei ein offener Schaltschrank gewesen. Fiona Reinhardt, Nachrichtenredaktion.
2: Der verschärfte Sparkurs bei VW wird auch in Deutschland zu spüren sein. Das neue Sparpaket betrifft laut Niedersachsens Ministerpräsident Olaf Lies wohl etwa 25.000 Stellen in Deutschland. Das wäre ungefähr die Hälfte des von Volkswagen angepeilten Abbaus von rund 50.000 weiteren Stellen, sagte der SPD-Politiker.
4: Es sollen keine Werke geschlossen werden, betont Lies, das sei auch nicht vereinbart worden. Aber die Unternehmensstandorte müssten schlanker, effizienter und schneller werden. Und zwar nicht nur bei VW allein, sondern bei allen 170 Gesellschaften des Konzerns. An den deutschen Standorten sollte vor allem die Wettbewerbsfähigkeit verbessert werden. Das gelte insbesondere für Emden, Hannover, Zwickau und Neckarsulm. Thomas Thonfeld, Berlin.
2: Ein Großteil der zerfallenden Thüringer BSW-Fraktion will die Landesregierung von CDU-Ministerpräsident Mario Vogt weiter unterstützen. Nach einer Austrittswelle gehören nur noch zwei Abgeordnete der Partei an. Über den Fortbestand der Fraktion soll kommende Woche entschieden werden. Zugleich kündigte der gesamte geschäftsführende BSW-Landesvorstand seinen Rücktritt an. Nach dem Streit um die Ausladung von Alphaville vom Glücksgefühle-Festival hat Mitorganisator Markus Krampe die Entscheidung als Fehler bezeichnet. Hintergrund war die Bitte an Künstler, bei ihren Auftritten auf politische Äußerungen zu verzichten. Nach Kritik unter anderem von Tote-Hosen-Frontmann Campino wurden Alphaville zwar wieder eingeladen, die Band sagte den Auftritt aber dennoch ab. Krampe erklärte, er hätte sich gewünscht, dass die Gruppe nach der Wiedereinladung auftritt. Das Festival dauert bis Sonntag.
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0: Jetzt in den Start, in den Freitagnachmittag, sind die Straßen in der Region frei, nur geblitzt wird. Und zwar in Wenschott auf der Brechthofer Straße, in Wolfsburg auf dem Burgwall, in Groß-Lafferde auf der Ludwig-Jahn-Straße, in Braunschweig auf der Salzdahlumer Straße und der Ebert-Allee, dann in Abbenrode auf der Braunschweiger Straße. In Salzgitter wird in Lesse geblitzt auf dem Barbecker Weg und in Bad auf der Erika-Straße und einen haben wir noch in Immenrode auf der Weddinger Straße. Und wenn ihr noch was für uns habt, Blitzer oder auch Staus, dann meldet euch bei uns. Telefon, per Mail oder via WhatsApp an die 0800 16 und 3x die 38. Gute Fahrt euch.
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0: Mit Alina und unser Kollege Carsten wird gleich dafür sorgen, dass wir alle ein bisschen schlauer ins Wochenende gehen, nämlich mit dem Wissen to go nach Michael Schulte und nach Anastasia. Habt einen schönen Freitag.
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0: One Day in Your Life von Anastasia. Sabrina aus Dandorf hat uns kontaktiert und möchte wissen, woher der Ausdruck mit Schmackes kommt. Carsten Löwe aus der Radio 38 Redaktion hat die Antwort darauf.
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2: Woher die Redensart mit Schmackes genau kommt, ist unklar. Genutzt wird sie aber vor allem im Rheinland, ist aber auch in anderen Teilen Deutschlands bekannt. Man vermutet, dass es sich um eine Entwicklung aus dem lautmalerischen Wort Smacken handelt. Ein lautmalerisches Wort, das ist ein Wort, welches genauso klingt wie das, was es beschreibt. Kuckuck ist hier ein ideales Beispiel. Bei dem Wort Schmacken kann man sich gut ein knallendes Geräusch vorstellen. Und so entwickelte sich aus Smacken für Zuknallen irgendwann Schmackes. Habt ihr auch eine Frage an unsere Wissen2Go-Redaktion? Schreibt uns eine Mail an redaktion@radio38.de oder schickt uns per WhatsApp eine Nachricht unter der 0800 1x6 3x38.

0: Ray Dalton mit Go That High. Den ganzen Morgen habt ihr es schon bei uns in den Regionalnachrichten gehört und auch im Verkehr sind immer wieder Meldungen durchgegeben worden. Heute Morgen hat es einen Großbrand im Braunschweiger Stadtteil Querum gegeben. Mehr dazu gibt es gleich in den Radio 38 Regionalnachrichten um 16:30.
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3: In Braunschweig, in der Nordstadt, haben wir gerade 21 Grad, ebenso in Goslar am Ratsgymnasium und auch in Bornum bei Königslutter an der Kirche. Heute bleibt es stürmisch bis in den Abend, ist immer wieder Regen mit dabei, bei maximal 22 Grad noch jetzt bis in den Abend. Und der Radio 38 Wettertrend zeigt uns, morgen geht es mit einem Sonne-Wolken-Mix ins Wochenende. Es wird auch mit 20 Grad ein bisschen frischer und mit vereinzelten Schauern müssen wir aufrechnen. Und am Sonntag, da bleibt es dann wieder trocken. Es kommt auch mehr Sonne durch bei Höchstwerten bis 24 Grad.
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4: Ich bin Paula Bayer. Einen schönen guten Tag. Bei einem Großbrand im Braunschweiger Stadtteil Querum sind mehrere Einsatzkräfte verletzt worden. Das Einfamilienhaus wurde nahezu komplett zerstört. Ein Bewohner konnte sich laut Mitteilung der Feuerwehr über ein Dachfenster ins Freie retten. Er kam ins Krankenhaus. Nach seiner Ehefrau wird noch intensiv gesucht. Eine Katze konnte nur noch tot geborgen werden. Rund 140 Einsatzkräfte von THW und Feuerwehr sind im Einsatz. Die Nachlöscharbeiten gestalten sich als schwierig. Eine Photovoltaikanlage auf dem Dach und verkleidete Innenräume versperren den Zugang zu den verbliebenen Glutnestern. Eine Mauer auf dem Grundstück musste für die Löscharbeiten eingerissen werden. Drei Feuerwehrleute wurden leicht verletzt. Die Brandursache und die Höhe des Schadens werden ermittelt. Die Online-Terminvergabe des Landkreises Wolfenbüttel funktioniert seit heute wieder. Nutzerinnen und Nutzer können online also wieder Termine bei der Zulassungsstelle der Straßenverkehrsabteilung, der Führerscheinstelle des Landkreises Wolfenbüttel oder auch der Ausländerbehörde buchen. Wie die Verwaltung mitteilt, ist die Störung bei dem externen Dienstleister behoben. Dort hatte es, wie berichtet, einen Informationssicherheitsvorfall gegeben. Sobald kein zusätzliches Risiko mehr für noch nicht aktualisierte Systeme besteht, will der Dienstleister eine ausführlichere technische Aufarbeitung veröffentlichen. Personenbezogene Daten von Bürgerinnen und Bürgern sind nicht abgeflossen. Die Befürchtung hat sich also nicht bestätigt, heißt es. Traurige Nachrichten aus dem Nationalpark Harz. Drei Jungluchse sind tot. Eines der erst im Frühjahr geborenen Tiere wurde leblos im Gehege entdeckt. Bei den anschließenden Untersuchungen stellten Tiermediziner laut Mitteilung der Nationalparkverwaltung bei den anderen beiden Luchsen schwere angeborene Organfehlbildungen fest. Um ihnen weiteres Leid zu ersparen, wurden sie eingeschläfert. Nun wird zusammen mit Pathologen ermittelt, wie es zu den Fehlbildungen kommen konnte. Auch die Elterntiere werden genauer untersucht. Für das Artenschutzprojekt sei das ein enormer Rückschlag, heißt es. Eintracht Braunschweig ist am Wochenende wieder in der zweiten Bundesliga gefragt. Die Löwen stehen im Niedersachsen-Duell beim VfL Osnabrück auf dem Platz. Ein starker Gegner, auch wenn sie erst am Mittwoch im DFB-Pokal gegen Bayern München ran mussten, sagt Eintracht-Trainer Lars Konnetka.
5: Ich finde, dass Osnabrück eine unfassbar gute Mannschaft im Kontern ist. Die haben da echt gute Abläufe und eine Klarheit und die muss man einfach kontrollieren. Und auch da hat man gesehen, dass das eine Mannschaft ist, die gut zusammenspielt, die gut weiß, wo sie sich gegenseitig Angebote machen müssen. Und das gilt es halt wegzunehmen. Wir tun gut daran, auf einen Gegner uns vorzubereiten, der sehr, sehr viel unterwegs ist, der sehr, sehr viel läuft, der viel Energie auf den Platz bringt, der aber auch sein Herz auf den Platz lässt und der uns schon viel abverlangen wird.
4: Anstoß an der Bremer Brücke ist Sonntag, 13.30 Uhr.
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3: Wir schauen auf die Straßen und stellen fest, es ist nix los, ihr habt freie Fahrt, nur geblitzt wird. Und zwar in Wenschott an der Brechthofer Straße, in Wolfsburg am Burgwall, in Großlafferde auf der Ludwig-Jahn-Straße, in Braunschweig auf der Salz-Dahlumer Straße und auf der Ebert-Allee, in Abenrode auf der Braunschweiger Straße, in Salzgitter in Lesse auf dem Barbecker Weg und in Bad auf der Erikastraße Straße und einen haben wir noch in Immenrode auf der Weddinger Straße. Und wenn ihr noch was gesehen habt, Blitzer oder auch Staus, dann ruft uns an oder schickt uns eine WhatsApp WhatsApp, Text oder auch Sprachnachricht an die 0800 eine 6 und dreimal die 38. Gute Fahrt für euch.
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3: Mit Alina. Sportlich wird's jetzt am Wochenende. Unsere Profiteams der Region müssen ran. Mehr dazu hört ihr gleich nach zwei Songs, nach den Fantastischen Vier und nach einem richtig neuen Song von Scott Quinn. Habt einen schönen Freitag.
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1: Noch vor dem Auftakt in die Basketball-Bundesliga müssen die Basketball-Löwen Braunschweig heute Abend aufs Parkett. Es steht ein weiteres Testspiel in der Volkswagenhalle an, diesmal gegen die Bamberg Baskets, die sich in der letzten starken Saison für die Champions League qualifizieren konnten. Mit den Bambergern treffen sie auch auf gleich drei Ex-Löwen, nämlich Joshua Obiese und Jesus Ramirez und Lars Marcel aus dem Coaching-Team. Tip-off ist 19 Uhr. Am kommenden Donnerstag wartet dann die erste große Herausforderung im BBL-Cup. Dann sind sie bei den Eisbären Bremerhaven zu Gast. Anpfiff ist dann 20 Uhr. Für den VfL Wolfsburg geht es morgen in den vierten Spieltag der zweiten Bundesliga. Der Aufsteiger FC Energie Cottbus ist zu Gast in der VW Arena. Und der erste erhoffte Heimsieg wird kein leichter Kampf, so VfL-Trainer Tobias Strobel.
2: Das Aufsteigeramt hat die sechsthöchste Anlaufhöhe. Das bezeichnet einen mutigen Spielstil. Sie haben einen höheren Ballbesitzwert in den ersten drei Spielen, als wir es haben. Und das spricht auch für sie. Also es sind dann so Indizien, die sie mutig sein lassen. Hohes, aggressives Anlaufen, viele fußballerische Lösungen, die aber dann auch mutig bespielen, auch wenn man mal einen Fehler macht. Das ist jetzt keine Mannschaft, die jeden freien Fuß sofort in die Box reinhauen, sondern wenn sie im höheren Ballbesitz sind, lassen sie dich da auch mal leiden und warten auf den richtigen Moment, wo sie zum gegnerischen Tor spielen. Und da würde ich sagen, ist so ihre größte Stärke ist die Klarheit der Idee, die über 4 Jahre einfach gewachsen ist. Und das sieht man.
1: Die Cottbusser haben einen klaren Plan und sind schwer greifbar. Das dürfte man keinesfalls unterschätzen, so Strobel weiter. Anpfiff in

0: Der Volkswagen Arena ist morgen 13 Uhr. Und auch Eintracht Braunschweig ist wieder gefordert. Die Löwen sind am Sonntag beim VfL Osnabrück zu Gast. Eine unfassbar gute Mannschaft, die gut zusammenspielt, sagt Löwentrainer Lars Kornetka. Deswegen muss der Blick auch auf das eigene Spiel gelegt werden.
1: Die Art und Weise, wie wir Fußball spielen wollen, ist das, was wir diese Woche auch nochmal in den Vordergrund gestellt haben. Und da ging es uns gar nicht so sehr um den Gegner, auf den wir uns natürlich dann auch vorbereiten. Aber wir mussten natürlich auch viel mehr noch an dem arbeiten, was uns allgemein auszeichnen soll. Wir wollen halt die Ergebnisse und den Erfolg in unsere Richtung lenken und drücken mit aller Macht, die wir haben. Ja? Und wenn wir das gut machen, dann haben wir eigentlich Mittel und Wege, gegen jeden Gegner eine gewisse Dominanz auszuüben. Und das sollte uns auch am Sonntag wieder gelingen. Das ist das Ziel.
0: Anpfiff in Osnabrück ist Sonntag 13:30 Uhr.
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0: Kygo Khaled und Griffith hier auf Radio 38. Und gleich gibt's einen Radio 38 80er Flashback, und zwar von Madonna.
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0: Madonna mit Express Yourself um 1:05.
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0: In Wolfsburg am Standesamt, in Gifhorn am Glockenpalastmuseum und auch in Neu-Erkerode am Dorfgemeinschaftshaus haben wir gerade 20 Grad. Ja, und auch heute Abend bleibt es noch gut windig und wir müssen auch immer wieder mit Regenschauern rechnen bei maximal 22 Grad.
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2: Ich bin Thomas Bleskin. Das neue Sparpaket bei Volkswagen betrifft laut Niedersachsens Ministerpräsident Olaf Lies auch etwa 25.000 Stellen in Deutschland. Der vom Autokonzern angepeilte Abbau von rund 50.000 weiteren Stellen sei bislang zwar eine rechnerische Größenordnung, sagte der SPD-Politiker und VW-Aufsichtsrat, aber ungefähr die Hälfte der dann betroffenen Stellen falle auf Deutschland. Die Krise in der Thüringer Brombeer-Koalition verschärft sich. 9 weitere BSW-Abgeordnete wollen die Fraktion im Landtag und die Partei verlassen. Unter ihnen sind auch alle 3 BSW-Ministerinnen und Minister.
3: Die BSW-Fraktion hatte nach dem Austritt von 3 Abgeordneten Mitte der Woche noch 12 Mitglieder. Wegen eines heftigen Streits mit der Parteispitze in Berlin, vor allem mit Sarah Wagenknecht, zerfällt die Fraktion nun. Ob und wie die bisherige Koalition aus CDU, SPD und Ex-BSWlern weitermachen kann, ist noch unklar. Das soll in den nächsten Tagen intern beraten werden. Die Brombeer-Koalition hatte schon bisher keine eigene Mehrheit im Landtag und war bei Abstimmungen meistens auf Kompromisse mit der Linken angewiesen. David Riemer, Nachrichtenredaktion.
2: Etwa jeder 9. Erwerbstätige in Deutschland wünscht sich eine andere Arbeitszeit. Während 3,8 Millionen weniger arbeiten wollen, wünschen sich 1,5 Millionen mehr Arbeitszeit, wie das Statistische Bundesamt auf der Grundlage des Mikrozensus 2025 berichtet.
4: Vor allem die Menschen, die vergleichsweise lange Wochenarbeitszeiten haben, würden ihre Stunden gerne reduzieren. Hier lag die Arbeitszeit im Schnitt bei rund 41 Stunden. Besser fänden die Befragten hier durchschnittlich 10,5 Stunden weniger. Anders sieht es bei denen aus, die zum Beispiel in Teilzeit arbeiten und auf gut 26 Stunden die Woche kommen. Hier wünschen sich viele mehr Arbeitsstunden. Würden all diese Wünsche erfüllt, würde die durchschnittliche Wochenarbeitszeit aller Erwerbstätiger von derzeit rund 35 Stunden um etwa 36 Minuten sinken, so die Statistiker. Fiona Reinhardt, Nachrichtenredaktion.
2: Die Polizei zieht nach einem Hinweis aus einem Bekennerschreiben immer mehr Kräfte im Umfeld des Kraftwerks Weißweiler bei Aachen zusammen. Mitarbeiter der Spurensicherung sind in Schutzanzügen und mit Atemschutz im Einsatz. Sie fokussieren sich auf mehrere Stellen in unmittelbarer Nähe des Kraftwerks. Zuvor waren 2 Bekennerschreiben aufgetaucht, die nach dpa-Informationen beide von einem Mann aus NRW stammen sollen.
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0: Wir schauen auf die Straßen und zwar nach Braunschweig, auf die Forststraße zwischen Querum und Krahlenriede. Die ist nach dem Feuerwehreinsatz jetzt wieder freigegeben. Geblitzt wird. In Wenschott auf der Brechthofer Straße, in Wolfsburg auf dem Burgwall, in Großlafferdorf auf der Ludwig-Jahn-Straße, in Braunschweig auf der Salzdahlumer Straße, in Abenrode auf der Braunschweiger Straße, in Salzgitter in Lesser auf dem Barbecker Weg und in Bad auf der Erika-Straße und in Immenrode auf der Weddinger Straße. Und wenn ihr noch was habt, Blitzer oder auch Staus, dann ruft uns an oder schickt uns eine WhatsApp-Text oder Sprachnachricht an die 0800 16 und 3x die 38. Gute Fahrt für euch.
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0: Mit Alina. Auf dem Weg in den Freitagabend heißt Wochenende. Viele von euch können morgen ausschlafen. Kann man vielleicht auch noch ein bisschen was unternehmen, heute oder überhaupt am Wochenende. Wenn ihr da noch ein paar Ideen braucht, dann kriegt ihr die von uns nach Teddy Swims und nach der Purple Disco Machine mit The Magician. Habt einen schönen Freitagnachmittag.
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1: Das Wasserspektakel des Jahres lädt dieses Wochenende wieder nach Wolfsburg ein. Der Allersee verwandelt sich in eine Bühne voller Energie, Teamgeist und Adrenalin. Beim 7. Wolfsburger Drachenboot Cup liefern sich bunt gemischte Teams packende Rennen. Jede Fahrt ist ein kleines Abenteuer. Doch nicht nur auf dem Wasser geht es heiß her. An Land erwartet euch ein abwechslungsreiches Rahmenprogramm für groß und klein. Für das leibliche Wohl ist natürlich auch gesorgt. Der 7. Wolfsburger Drachenboot Cup lädt morgen und Sonntag den ganzen Tag an den Allersee ein. In Wendeburg heißt es wieder Vollgas, Staub und jede Menge Action auf dem Stoppelfeld. Freut euch auf 2 Tage Motorsport pur beim 44. Stoppelfeldrennen. Feuert die Fahrerinnen und Fahrer an und lasst es morgen Abend im Partyzelt ordentlich krachen. Der perfekte Ausklang nach einem Renntag. Los geht's morgen ab 11 Uhr, am Sonntag ab 9 Uhr. 3 Tage lang gibt es in der Wittinger Innenstadt wieder jede Menge Spaß. Beim Sommerfest erlebte ein abwechslungsreiches Wochenende mit Live-Musik, Familienprogramm, Fahrgeschäften, kulinarischen Angeboten und vielen weiteren Highlights. Auftakt macht heute ab 17 Uhr eine stimmungsvolle After-Work-Party. Anschließend wird das Wittinger Sommerfest offiziell eröffnet. Morgen geht es ab 14 Uhr und Sonntag ab 11 Uhr weiter. Das traditionelle Helmstedter Altstadtfest verwandelt die malerische, historische Altstadt wieder in ein Festgelände voller Lebensfreude, Genuss und kultureller Höhepunkte. Neben vielfältigen Attraktionen stehen abwechslungsreiche Live-Musik, kreative Straßenkünstler und kulinarische Köstlichkeiten auf dem Programm. An zahlreichen Marktständen könnt ihr außerdem Handwerkskunst und regionale Produkte entdecken. Das 48. Helmstedter Altstadtfest lädt heute ab 17.30 Uhr und morgen ab 12 Uhr ein. Weitere Veranstaltungstipps gibt's auch immer auf radio38.de. Und wenn auch ihr mal einen Tipp habt, dann schreibt uns an waswannwo@radio38.de.
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0: Dark Necessities von den Red Hot Chili Peppers um gleich 5:30.
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0: In Peine am Stadtpark, in Braunschweig an der TU und auch in Lucklum an der Wegwarte sind es gerade 21 Grad. Ja, und auch heute Abend bleibt es noch gut windig. Bis in den Abend müssen wir auch immer wieder mit Regenschauern rechnen. Und der Radio 38 Wettertrend zeigt uns, morgen geht's mit einem Sonne-Wolken-Mix ins Wochenende. Es wird mit 20 Grad ein bisschen kühler und auch morgen müssen wir mit vereinzelten Schauern rechnen. Am Sonntag bleibt es dann aber trocken und wir bekommen mehr Sonne zu sehen bei Höchstwerten bis 24 Grad.
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2: Ich bin Paula Bayer. Einen schönen guten Tag. Schwerverletzter Radfahrer in Peine. Ein 26-jähriger E-Bike-Fahrer ist vergangenen Nachmittag gegen 17.15 Uhr auf der Ilseder Straße gestürzt. Wie die Polizei berichtet, ist bisher noch unklar, warum der Mann allein beteiligt zu Boden fiel. Durch den Unfall zog er sich Kopfverletzungen zu. Ein Rettungswagen brachte ihn nach Braunschweig in ein Klinikum. Eigentlich wollte der Aufsichtsrat von Volkswagen heute zusammenkommen, doch das Treffen wurde um einen Tag vorgezogen. Statt der befürchteten Eskalation kam es am Abend zu einer Einigung. Mit der Zustimmung zum Zukunftsplan 2030 des Vorstands stelle VW die Weichen für einen langfristigen Erfolg des Unternehmens, heißt es vom Konzern. Sarah Schild aus der Radio 38 Aktuell Redaktion. Was wurde beschlossen?
3: In den kommenden Jahren sollen weitere 50.000 Stellen gestrichen werden. Auch Managementposten sollen wegfallen. Allerdings ist noch nicht bekannt, wie sich die gestrichenen Jobs etwa auf Standorte aufteilen. Für die europäischen Werke soll es bis Ende Juni 2027 ein Konzept für eine nachhaltige und wettbewerbsfähige Produktionsstruktur geben. Für die Werke in Hannover, Emden, Zwickau und Neckarsulm könne man aktuell keine wettbewerbsfähige Folgebelegung ab den Jahren 2031 bis 2034 vorlegen. Es werden alternative Verwendungsmöglichkeiten geprüft. Außerdem soll unter anderem die Modellpalette um rund 50% gestrafft werden. Die Führungsstrukturen sollen schlanker und die Entscheidungswege kürzer werden.
2: Braunschweig feiert jetzt am Wochenende das Magnifest. Wie auch in den vergangenen Jahren gilt dort ein Glasflaschenverbot. Wie die Stadtverwaltung mitteilt, gilt es ab heute 18 Uhr bis Sonntag 24 Uhr. Flaschen und andere Glasbehältnisse darf man nur innerhalb geschlossener Räume dabei haben. Polizei und zentraler Ordnungsdienst werden in den betreffenden Bereichen kontrollieren. Glasbehältnisse werden dann einkassiert, ganz egal, was darin ist. Nur Getränkelieferanten und Anwohner, die ihre Einkäufe nach Hause bringen, dürfen Glas über das betreffende Gelände tragen. Eine Übersicht, wo genau das Glasflaschenverbot gilt, gibt es auf radio38.de. Die Basketball-Löwen Braunschweig feiern ihren Heimauftakt kurz vor dem Saisonstart. Im letzten Testspiel der Vorbereitung trifft das neu formierte Team von Headcoach Ramon Diaz heute Abend auf den Pokalsieger Bamberg Baskets. Neben dem Spiel erwartet die Fans auch noch ein großes Highlight. Im Anschluss gibt es eine Autogrammstunde mit der Mannschaft. Außerdem werden erstmals die neuen Fanartikel verkauft. Tip-off in der Volkswagenhalle ist 19 Uhr.
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0: Wir schauen auf die Straßen und stellen fest, dass alles frei, nur geblitzt wird. In Wenschott auf der Brechthofer Straße, in Wolfsburg auf dem Burgwall, in Großlafferde auf der Ludwig-Jahn-Straße, dann in Braunschweig auf der Salz-Dahlumer Straße, in Abbenrode auf der Braunschweiger Straße, in Salzgitter in Lesse auf dem Barbecker Weg und in Bad auf der Erika Straße und in Immenrode auf der Weddinger Straße. Und wenn ihr noch was gesehen habt, Blitzer oder auch Staus, dann her damit, ruft uns an oder schickt uns eine WhatsApp an die 0800 16 und 3x die 38. Gute Fahrt euch!
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0: mit Alina. Die Woche hatte ja einiges zu bieten, vor allem ein paar gute Nachrichten für die Region. Und genau da werfen wir gleich mal ein Ohr drauf. Habt einen schönen Freitag.
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0: Bereits seit ein paar Jahren hat man so Ärzte und eine Psychotherapeutin in die Region geholt. Der Landkreis hat 660.000 Euro Fördermittel bereitgestellt und von den beteiligten Kommunen kamen dann weitere 164.000 Euro dazu. Weitere Förderanträge befinden sich in Bearbeitung. Ab 2029 soll dann die nächste Förderperiode starten. Salzgitter hat 36 neue Medienscouts. Die Schülerinnen und Schüler haben ihre Ausbildung erfolgreich abgeschlossen. Dabei lernten sie laut Mitteilung der Stadt den sicheren Umgang mit Social Media Apps sowie rechtliche Grundlagen zum Schutz eigener online gestellter Bilder. Künftig sollen sie nun an ihren entsprechenden Schulen ihren Mitschülern als frisch gebackene Experten zur Seite stehen, um auf Augenhöhe über die digitale Medienwelt aufzuklären. In Feuerwehr- und Rettungseinsätzen schneller und enger zusammenarbeiten, damit Menschen in Not geholfen werden kann. Genau dafür hat die integrierte Regionalleitstelle Braunschweig-Peine-Wolfenbüttel sich jetzt mit dem Landkreis Gifhorn zusammengetan. Die Disponenten aus Gifhorn werden also künftig das Team von 110 Mitarbeitenden aus Braunschweig, Peine und Wolfenbüttel ergänzen. Und die bunte Grundschule in Detmerode erstrahlt fast wieder in vollem Glanz. Die Sanierung kommt nämlich zügig voran, heißt es aus dem Rathaus. Teilweise können die Räume bereits wieder genutzt werden. Der Bauabschnitt im Erdgeschoss, der ist fertig. Das heißt, in 4 Klassenräumen und im Flurbereich kann wieder Unterricht gemacht werden. Der Bereich musste bis auf den Rohbau zurückgebaut werden, aufgrund einer aufwendigen Schadstoffsanierung.
1: Danke dir, Paula. Neue Medienscouts für Salzgitter und mehr Zusammenarbeit in Feuerwehr- und Rettungseinsätzen in Gifhorn und Braunschweig. Es ist wieder einiges los gewesen in der Region. Mit diesen guten Nachrichten können wir doch gleich viel besser ins Wochenende starten.

0: Die Imagine Dragons mit On Top of the World um 5 Minuten vor 6. Und gleich im Radio 38 80er Flashback habe ich Yazoo für euch.
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0: Ja, so mit Don't Go, wir haben es 18 Uhr.
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0: In Königslutter am Kaiserdom haben wir gerade 19 Grad, in Wolfsburg an der Volkswagen Arena 20 und in Woltorf an der Sporthalle ebenfalls 20 Grad. Auch heute Abend bleibt es windig und auch verregnet. An vielen Stellen müssen wir mit Regenschauern rechnen. Über Nacht wird es dann aber wieder trocken. Und der Radio 38 Wettertrend zeigt, morgen geht es mit einem Sonne-Wolken-Mix ins Wochenende. Es wird mit 20 Grad ein bisschen frischer. Aber auch morgen müssen wir vereinzelt mit Schauern rechnen. Und am Sonntag, da bleibt es dann aber ganz trocken. Wir bekommen mehr Sonne zu sehen bei Höchstwerten bis 24 Grad.
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2: Ich bin Thomas Bleskin. Nach mehreren Attacken auf die Stromversorgung in dieser Woche gibt es weitere Verdachtsfälle. In Nordrhein-Westfalen wurden erneut zwei Umspannwerke überprüft, außerdem ist ein Bekennerschreiben aufgetaucht. Nach einem Brandanschlag nahe Münchner Rüstungsunternehmen sitzen unterdessen zwei Tatverdächtige in Untersuchungshaft. Ihnen wird Sachbeschädigung und versuchte Brandstiftung vorgeworfen.
3: Die Tatverdächtigen, eine 28-jährige Bulgarin und ein 10 Jahre älterer Bulgare, sollen aus einem Auto heraus Brandsätze auf die bayerischen Rüstungsfirmen geworfen haben. Großer Schaden entstand nicht. Die Ermittler gehen von einem politischen Motiv aus, weil die angegriffenen Firmen auch ukrainische Streitkräfte beliefern. Die Angriffe der letzten Tage auf Stromanlagen in Deutschland reklamiert ein einzelner 48-Jähriger in Bekennerschreiben für sich. Die Polizei prüft aber noch, ob es sich um einen Tatverdächtigen oder einen Trittbrettfahrer handelt. Ronny Tochau, Redaktion.
2: Der verschärfte Sparkurs bei VW wird auch in Deutschland zu spüren sein. Das neue Sparpaket betrifft laut Niedersachsens Ministerpräsident Lies wohl etwa 25.000 Stellen in Deutschland. Das wäre ungefähr die Hälfte des von Volkswagen angepeilten Abbaus von rund 50.000 weiteren Stellen, sagte der SPD-Politiker.
4: Es sollen keine Werke geschlossen werden, betont Lies, das sei auch nicht vereinbart worden. Aber die Unternehmensstandorte müssten schlanker, effizienter und schneller werden. Und zwar nicht nur bei VW allein, sondern bei allen 170 Gesellschaften des Konzerns. An den deutschen Standorten sollte vor allem die Wettbewerbsfähigkeit verbessert werden. Das gelte insbesondere für Emden, Hannover, Zwickau und Neckarsulm. Thomas Thonfeld, Berlin.
2: Ein Großteil der zerfallenden Thüringer BSW-Fraktion will die Landesregierung von CDU-Ministerpräsident Mario Vogt weiter unterstützen. Nach einer Austrittswelle gehören nur noch zwei Abgeordnete der Partei an. Über den Fortbestand der Fraktion soll kommende Woche entschieden werden. Zugleich kündigte der gesamte geschäftsführende BSW-Landesvorstand seinen Rücktritt an. Eine russische Drohne hat das Hauptgebäude des ukrainischen Geheimdienstes SBU im Zentrum von Kiew angegriffen. Nach Angaben von Präsident Zelensky zielte sie direkt auf das Arbeitszimmer des SBU-Chefs. Mindestens 5 Menschen wurden verletzt. Zelensky wies den Geheimdienst an, auf den Angriff nach seinen Worten spiegelbildlich zu reagieren.
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0: Vorsicht bitte auf der A36 Braunschweig in Richtung Wolfenbüttel. Zwischen Wolfenbüttel Nord und West ist der rechte Fahrstreifen gesperrt. Ansonsten habt ihr freie Fahrt, nur geblitzt wird. Und zwar in Wenschott auf der Brechthofer Straße in Wolfsburg am Burgwall. In Großlafferda auf der Ludwig-Jahn-Straße, in Braunschweig auf der Salzdahlumer Straße, in Abenrode auf der Braunschweiger Straße, in Salzgitter-Lesse auf dem Barbecker Weg und in Bad auf der Erika-Straße und in Immenrode auf der Weddinger Straße. Und wenn ihr noch was gesehen habt, Blitzer oder auch Staus, dann ruft uns an oder schickt uns eine WhatsApp-Text oder Sprachnachricht an die 0800 16 und dreimal die 38. Gute Fahrt euch!
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0: Mit Alina. Und wir werfen einen Blick in die Wirtschaft oder eher ein Ohr in die Wirtschaft. Die hören wir gleich nach Glockenbach mit Sam Harper und auch nach The Beloved. Habt einen schönen Freitagabend.
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0: Sweet Harmony von The Beloved. Die deutsche Wirtschaft könnte einen Aufschwung erleben. Davon gehen Wirtschaftsforschungsinstitute aus. Mehr dazu weiß Paula Bayer.
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2: Der Aufsichtsrat von Volkswagen hat sich überraschend auf einen umfassenden Sparplan geeinigt. Weltweit sollen, wie bereits seit mehreren Wochen angekündigt, weitere 50.000 Stellen abgebaut werden. Rund die Hälfte davon in Deutschland. Zudem stehen 4 Werke auf der Kippe, darunter die Standorte Emden, Zwickau und Hannover, für die bis Sommer 2027 alternative Nutzungskonzepte geprüft werden sollen. Grund für die harten Maßnahmen sind hohe Überkapazitäten und der steigende Konkurrenzdruck aus China. Ein Verkauf oder die Ausgliederung der Kernmarke VW ist nach dem Kompromiss im Aufsichtsrat vorerst vom Tisch. Reinigungskräfte in Wolfsburg und Braunschweig sollen mehr Geld verdienen. Die Gewerkschaft IG Bau fordert 2 Euro mehr Lohn pro Stunde. Damit würde der Branchenlohn für Reinigungsarbeiten in Innenräumen, also beispielsweise Büros, Kitas oder Altenheim, auf 17 Euro steigen. Bei der Glas- und Fassadenreinigung auf 20,40 Euro. Begründet wird der Schritt laut Mitteilung mit den steigenden Lebenshaltungskosten bei Mieten, Sprit und Lebensmitteln. Die Tarifverhandlungen starten noch diesen Monat. Wirtschaftsforschungsinstitute rechnen mit einem Aufschwung für die Wirtschaft in Deutschland. Die Konjunkturprognosen wurden für das laufende und kommende Jahr deutlich nach oben korrigiert. Das Münchner IWO-Institut rechnet mit einem Wachstum des Bruttoinlandsprodukts von 1,4%. Treiber sind vor allem eine stärkere Nachfrage aus dem Ausland sowie hohe Staatsausgaben für Infrastruktur und Verteidigung. Die Inflation bleibt dennoch hoch. Das IFO-Institut rechnet mit Teuerungsraten von rund 3%, auch wegen steigender Energiepreise im Winter.
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0: Jamie Cullum hier auf Radio 38. Gute Nachrichten aus dem Landkreis Wolfenbüttel. Die Online-Terminvergabe funktioniert nach dem Hackerangriff wieder. Mehr dazu hört ihr gleich in den Radio 38 Regionalnachrichten um 6:30.
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2: In Tierpark am Esserhof sind es 18 Grad, in Leiferda an der Grundschule 18 und in Fallersleben am Schloss 19 Grad. Ja, verregnet geht's durch den Abend, ist auch immer noch eine gute Portion Wind dabei. Über Nacht wird's dann aber wieder trockener. Und der Radio 38 Wettertrend zeigt uns, morgen geht's mit einem Sonne-Wolken-Mix ins Wochenende. Es wird mit 20 Grad aber auch ein bisschen frischer und vereinzelt sind auch Schauer möglich. Am Sonntag, da bleibt's dann trocken. Wir bekommen auch mehr Sonne zu sehen bei Höchstwerten bis 24 Grad.
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3: Ich bin Paula Bayer. Einen schönen guten Abend. Bei einem Großbrand im Braunschweiger Stadtteil Querum sind mehrere Einsatzkräfte verletzt worden. Das Einfamilienhaus wurde nahezu komplett zerstört. Ein Bewohner konnte sich laut Mitteilung der Feuerwehr über ein Dachfenster ins Freie retten. Er kam ins Krankenhaus. Nach seiner Ehefrau wird noch intensiv gesucht. Eine Katze konnte nur noch tot geborgen werden. Rund 140 Einsatzkräfte von THW und Feuerwehr sind im Einsatz. Die Nachlöscharbeiten gestalten sich als schwierig. Eine Photovoltaikanlage auf dem Dach und verkleidete Innenräume versperren den Zugang zu den verbliebenen Glutnestern. Eine Mauer auf dem Grundstück musste für die Löscharbeiten eingerissen werden. Drei Feuerwehrleute wurden leicht verletzt. Die Brandursache und die Höhe des Schadens werden ermittelt. Die Online-Terminvergabe des Landkreises Wolfenbüttel funktioniert seit heute wieder. Nutzerinnen und Nutzer können online also wieder Termine bei der Zulassungsstelle der Straßenverkehrsabteilung, der Führerscheinstelle des Landkreises Wolfenbüttel oder auch der Ausländerbehörde buchen. Wie die Verwaltung mitteilt, ist die Störung bei dem externen Dienstleister behoben. Dort hatte es, wie berichtet, einen Informationssicherheitsvorfall gegeben. Sobald kein zusätzliches Risiko mehr für noch nicht aktualisierte Systeme besteht, will der Dienstleister eine ausführlichere technische Aufarbeitung veröffentlichen. Personenbezogene Daten von Bürgerinnen und Bürgern sind nicht abgeflossen. Die Befürchtung hat sich also nicht bestätigt, heißt es. Traurige Nachrichten aus dem Nationalpark Harz. Drei Jungluchse sind tot. Eines der erst im Frühjahr geborenen Tiere wurde leblos im Gehege entdeckt. Bei den anschließenden Untersuchungen stellten Tiermediziner laut Mitteilung der Nationalparkverwaltung bei den anderen beiden Luchsen schwere angeborene Organfehlbildungen fest. Um ihnen weiteres Leid zu ersparen, wurden sie eingeschläfert. Nun wird zusammen mit Pathologen ermittelt, wie es zu den Fehlbildungen kommen konnte. Auch die Elterntiere werden genauer untersucht. Für das Artenschutzprojekt sei das ein enormer Rückschlag, heißt es. Eintracht Braunschweig ist am Wochenende wieder in der zweiten Bundesliga gefragt. Die Löwen stehen im Niedersachsen-Duell beim VfL Osnabrück auf dem Platz. Ein starker Gegner, auch wenn sie erst am Mittwoch im DFB-Pokal gegen Bayern München ran mussten, sagt Eintracht-Trainer Lars Konnetka.
4: Ich finde, dass Osnabrück eine unfassbar gute Mannschaft im Kontern ist. Die haben da echt gute Abläufe und eine Klarheit und die muss man einfach kontrollieren. Und auch da hat man gesehen, dass das eine Mannschaft ist, die gut zusammenspielt, die gut weiß, wo sie sich gegenseitig Angebote machen müssen. Und das gilt es halt wegzunehmen. Wir tun gut daran, auf einen Gegner uns vorzubereiten, der sehr, sehr viel unterwegs ist, der sehr, sehr viel läuft, der viel Energie auf den Platz bringt, der aber auch sein Herz auf den Platz lässt und der uns schon viel abverlangen wird.
3: Anstoß an der Bremer Brücke ist Sonntag, 13.30 Uhr.
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2: Die Straßen der Region sind frei. Nur ein paar Blitzer haben wir. Und zwar in Benschott auf der Brechthofer Straße, in Wolfsburg auf dem Burgwall, in Großlafferde auf der Ludwig-Jahn-Straße, in Braunschweig auf der Salz-Dahlumer Straße, in Abbenrode auf der Braunschweiger Straße, in Salzgitter, in Tiede auf der Frankfurter Straße, in Lesse auf dem Barbecker Weg und in Bad auf der Erikastraße. Straße. Und wenn ihr noch was habt, Blitzer oder auch Staus, dann ruft uns an oder schickt uns eine WhatsApp-Text- oder Sprachnachricht an die 0800 16 und 3x38. Gute Fahrt euch!
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2: Mit Alina um 18.35 Uhr ist die Woche schon rum, der Tag auch fast vorbei. Freuen wir uns doch auf einen gemütlichen Fernsehabend zum Beispiel oder aufs leckere Abendessen. Dazu habe ich gute Musik, Jamiroquai und auch Stella Lefty habe ich für euch, ein ganz neuer Song. Hört ihr gleich.
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0: Push It von Salt and Pepper. Wir haben es gleich 19 Uhr.
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0: In Braunschweig in der Weststadt an der IGS haben wir 18 Grad, ebenso am Schlossplatz in Wolfenbüttel und in Salzgitter-Wartenstedt an der Heinrich-Alberts-Schule. Heute Abend bleibt es verregnet und teilweise auch stürmisch. Wir müssen weiterhin mit Regenschauern rechnen. Über Nacht wird es dann aber wieder trocken. Und der Radio 38 Wettertrend zeigt uns, morgen geht's mit Sonnewolken ins Wochenende. Es wird mit 20 Grad ein bisschen frischer. Vereinzelt müssen wir auch mit Schauern rechnen. Und am Sonntag, da bleibt es dann trocken und wir bekommen auch mehr Sonne zu sehen bei Höchstwerten bis 24 Grad.
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2: Ich bin Thomas Bleskin. Die Polizei hat laut NRW-Innenminister Herbert Reul das Fahrzeug des Verdächtigen für mehrere Sabotageaktionen gegen die deutsche Stromversorgung gestürmt. Der Zugriff sei in Niederzier erfolgt, sagte Reul in Düsseldorf. Jetzt sei der Mann vermutlich zu Fuß unterwegs und werde nicht weit kommen. Zuvor hatten Reul und Bundesinnenminister Dobrindt eine Presseerklärung abgegeben, wo sie unter anderem von Klimaextremismus als möglichem Hintergrund der Taten sprachen.
3: Der Verfasser nennt als Motiv den Kampf gegen fossile Brennstoffe. Fakt ist, nicht die Stromerzeugung aus fossilen Brennstoffen ist ein Verbrechen, sondern kritische Infrastruktur angreifen ist ein Verbrechen. Wer solche Taten plant, ärgert nicht die da oben, sondern die kleinen Leute. Das Licht in den Wohnzimmern, die Lungenmaschinen auf der Intensivstation, die Ampel an der Kreuzung, das brauchen wir alle. Wer im Namen des Klimas Krankenhäuser vom Netz nimmt, rettet nichts. Ihr gefährdet Leben.
2: NRW-Innenminister Reul. Am kommenden Sonntag wird in Sachsen-Anhalt ein neuer Landtag gewählt. Zwei Wochen später stehen Wahlen in Mecklenburg-Vorpommern und Berlin an. Im Wahlkampf gehören Wahlplakate zum Straßenbild. Wer sie allerdings beschmiert, besprüht, überklebt oder beschädigt, macht sie strafbar.
4: Es drohen bis zu 2 Jahre Gefängnis oder eine Geldstrafe. Je nach Aufschrift oder Schmiererei können weitere Straftaten dazukommen, beispielsweise Beleidigung oder Volksverhetzung. Wer ein Wahlplakat abmontiert und mitnimmt, kann sich außerdem wegen Diebstahls strafbar machen. Dafür drohen sogar bis zu 5 Jahre Gefängnis oder eine Geldstrafe. Laut einem Rechtsanwalt werden solche Fälle meist mit Geldstrafen geahndet. Wer Schäden an Wahlplakaten entdeckt, sollte sie fotografieren und bei der Polizei Anzeige erstatten. David Riemer, Nachrichtenredaktion.
2: Eine Hackergruppe hat nach Ablauf eines Ultimatums gestohlene Daten aus dem Berliner Landesnetz im Darknet veröffentlicht. Das Datenpaket umfasst nach Angaben der Erpresser rund 5,8 Terabyte. Gefordert worden waren 30 Bitcoin im Wert von rund 2 Millionen Euro. Der Berliner Senat hatte eine Zahlung abgelehnt. Eine russische Drohne hat das Hauptgebäude des ukrainischen Geheimdienstes SBU im Zentrum von Kiew angegriffen. Nach Angaben von Präsident Zelensky zielte sie direkt auf das Arbeitszimmer des SBU-Chefs. Mindestens 5 Menschen wurden verletzt. Zelensky wies den Geheimdienst an, auf den Angriff nach seinen Worten spiegelbildlich zu reagieren.
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1: Ich bin Thomas Bleskin. Die Polizei hat in Nordrhein-Westfalen das Fahrzeug eines Mannes gestürmt, der mehrerer Sabotageaktionen gegen die Stromversorgung verdächtigt wird. Der 48-Jährige war nicht im Wagen und ist weiter auf der Flucht. In seiner Wohnung in Gevelsberg fanden Ermittler Sprengstoff. Zwei Bekennerschreiben gelten nach Angaben von NRW-Innenminister Reul als authentisch. Ob der Mann tatsächlich für die Taten verantwortlich ist, wird weiter geprüft. Eine russische Drohne hat das Hauptgebäude des ukrainischen Geheimdienstes SBU im Zentrum von Kiew angegriffen. Das teilte Präsident Zelensky auf Telegram mit.
2: Die Drohne zielte direkt auf das Arbeitszimmer des SBU-Leiters in diesem Gebäude, erklärte Präsident Zelensky bei Telegram. Er wies den Chef des Geheimdienstes SBU, Alexander Poklad, demnach an, spiegelbildlich auf den Angriff zu antworten. Das Militär werde diese Reaktion unterstützen. Laut der Stadtverwaltung wurden mehrere Menschen bei der Attacke verletzt. Katharina Schröder, Moskau.
1: Verkehrssünder müssen jetzt deutlich länger mit einem Bußgeldbescheid rechnen als bisher. Darauf weist der Automobilclub von Deutschland hin. Bislang waren Ordnungswidrigkeiten oft nach 3 Monaten schon verjährt. Seit dem Sommer kann der Bescheid nun deutlich später im Briefkasten landen.
3: Über Rot oder zu schnell gefahren, falsch geparkt oder mit dem Handy am Steuer erwischt worden. Das alles kann jetzt deutlich länger geahndet werden, nämlich 6 Monate statt 3. Und die Behörden können durch bestimmte Maßnahmen die Frist von vorne beginnen lassen. Bei technischen Verstößen gilt eine Frist von 2 Jahren. Der Automobilclub kritisiert das. Manche könnten sich nach so langer Zeit gar nicht mehr erinnern, wer das Auto gefahren ist. Man sollte jeden Bußgeldbescheid penibel prüfen, bevor man zahlt. Thomas Bremser, Redaktion.
1: Die EU-Grenzschutzagentur Frontex setzt im Ärmelkanal erstmals eigene Schiffe zur Seenotrettung von Migranten ein. Die Schiffe unterstützen französische Einsatzkräfte bei Rettungsaktionen vor der Küste. Frontex betont, es gehe nicht darum, Migranten auf See abzufangen. Im ersten Halbjahr ging die Zahl der Bootsüberfahrten nach Großbritannien nach britischen Angaben deutlich zurück.
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1: Ich bin Thomas Bleskin. Die Polizei hat laut NRW-Innenminister Herbert Reul das Fahrzeug des Verdächtigen für mehrere Sabotageaktionen gegen die deutsche Stromversorgung gestürmt. Der Zugriff sei in Niederzier erfolgt, sagte Reul in Düsseldorf. Jetzt sei der Mann vermutlich zu Fuß unterwegs und werde nicht weit kommen. Zuvor hatten Reul und Bundesinnenminister Dobrindt eine Presseerklärung abgegeben, wo sie unter anderem von Klimaextremismus als möglichem Hintergrund der Taten sprachen.
2: Der Verfasser nennt als Motiv den Kampf gegen fossile Brennstoffe. Fakt ist, nicht die Stromerzeugung aus fossilen Brennstoffen ist ein Verbrechen, sondern kritische Infrastruktur angreifen ist ein Verbrechen. Wer solche Taten plant, ärgert nicht die da oben, sondern die kleinen Leute. Das Licht in den Wohnzimmern, die Lungenmaschinen auf der Intensivstation, die Ampel an der Kreuzung, das brauchen wir alle. Wer im Namen des Klimas Krankenhäuser vom Netz nimmt, rettet nichts. Ihr gefährdet Leben.
1: NRW-Innenminister Reul. Am kommenden Sonntag wird in Sachsen-Anhalt ein neuer Landtag gewählt. Zwei Wochen später stehen Wahlen in Mecklenburg-Vorpommern und Berlin an. Im Wahlkampf gehören Wahlplakate zum Straßenbild. Wer sie allerdings beschmiert, besprüht, überklebt oder beschädigt, macht sie strafbar.
3: Es drohen bis zu 2 Jahre Gefängnis oder eine Geldstrafe. Je nach Aufschrift oder Schmiererei können weitere Straftaten dazukommen, beispielsweise Beleidigung oder Volksverhetzung. Wer ein Wahlplakat abmontiert und mitnimmt, kann sich außerdem wegen Diebstahls strafbar machen. Dafür drohen sogar bis zu 5 Jahre Gefängnis oder eine Geldstrafe. Laut einem Rechtsanwalt werden solche Fälle meist mit Geldstrafen geahndet. Wer Schäden an Wahlplakaten entdeckt, sollte sie fotografieren und bei der Polizei Anzeige erstatten. David Riemer, Nachrichtenredaktion.
1: Eine Hackergruppe hat nach Ablauf eines Ultimatums gestohlene Daten aus dem Berliner Landesnetz im Darknet veröffentlicht. Das Datenpaket umfasst nach Angaben der Erpresser rund 5,8 Terabyte. Gefordert worden waren 30 Bitcoin im Wert von rund 2 Millionen Euro. Der Berliner Senat hatte eine Zahlung abgelehnt. Eine russische Drohne hat das Hauptgebäude des ukrainischen Geheimdienstes SBU im Zentrum von Kiew angegriffen. Nach Angaben von Präsident Zelensky zielte sie direkt auf das Arbeitszimmer des SBU-Chefs. Mindestens 5 Menschen wurden verletzt. Zelensky wies den Geheimdienst an, auf den Angriff nach seinen Worten spiegelbildlich zu reagieren.
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1: Ich bin Ursula Winkler. Die Polizei fahndet mit Hochdruck nach einem Mann, der Sabotageaktionen gegen das deutsche Stromnetz verübt haben soll. Nachdem Beamte in seiner Wohnung in Gevelsberg Sprengstoff gefunden hatten, stürmte ein Spezialeinsatzkommando am Nachmittag im rund 100 Kilometer entfernten Niederzier in einem Wald einen Lastwagen.
2: Der Mann war nicht in dem gestürmten Lastwagen, den der 48-Jährige anscheinend zu einem Wohnmobil umgebaut hatte. Möglicherweise ist er jetzt zu Fuß unterwegs, so NRW-Innenminister Reul. Er und Bundesinnenminister Dobrindt sprachen zunächst von einem Einzeltäter und von Klimaextremismus. Es sei aber nicht auszuschließen, dass der Mann doch noch Helfer hatte oder Verbindungen ins Ausland, auch angesichts der vielen verschiedenen Angriffsorte auf Stromeinrichtungen. Und unklar ist auch, warum der Mann in Bekennerschreiben seinen Namen und seine Wohnadresse angab. René Tochau, Nachrichtenredaktion.
1: Im Zusammenhang mit Angriffen auf die Stromversorgung hat die Polizei auch in Sachsen mehrere verdächtige Vorrichtungen gefunden. Nach Angaben von Innenminister Schuster wurden an zwei Fundorten insgesamt 4 Objekte gesichert, die nun entschärft werden sollen. Hinweise darauf kamen aus einem Bekennerschreiben. Die Fundorte liegen nördlich von Bautzen. Zuvor hatte es bereits Sabotageversuche in Brandenburg und Nordrhein-Westfalen gegeben. Die EU-Grenzschutzagentur Frontex ist den meisten wohl eher als Ablocker von Migranten bekannt. Jetzt setzt Frontex im Ärmelkanal erstmals eigene Schiffe zur Seenotrettung von Migranten ein.
3: Die Aufgabe der von Frontex gestellten Schiffe wird es sein, französische Rettungsschiffe zu unterstützen, die Migranten helfen, wenn sie bei der Überfahrt nach Großbritannien in Seenot geraten. Anders als bei anderen Frontex-Einsätzen geht es also nicht um Migranten, die in die EU einreisen wollen, sondern um solche, deren Ziel ausdrücklich Großbritannien ist. Auf Bitten von London geht Frankreich zwar gegen Schleuser an seiner Küste vor. Den in großer Zahl auf Schlauchboote gepferchten Migranten aber bieten französische Schiffe Hilfe an, wenn sie in Not geraten. Michael Evers, Paris.
1: Nach dem Streit um politische Äußerungen beim Glücksgefühle-Festival erlebt Alphaville's Forever Young ein kleines Comeback. Mehrere Künstler spielten den Song auf dem Hockenheimring, nachdem Alphaville zunächst ausgeladen und später wieder eingeladen worden war. Auslöser war die Bitte der Veranstalter, auf politische Botschaften zu verzichten. Mitveranstalter Markus Krampe bezeichnete die Ausladung inzwischen als Fehler.
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1: Ich bin Ursula Winkler. Die Polizei hat in Nordrhein-Westfalen das Fahrzeug eines Mannes gestürmt, der mehrerer Sabotageaktionen gegen die Stromversorgung verdächtigt wird. Der 48-Jährige war nicht im Wagen und ist weiter auf der Flucht. In seiner Wohnung in Gebelsberg fanden Ermittler Sprengstoff. Zwei Bekennerschreiben gelten nach Angaben von NRW-Innenminister Reul als authentisch. Ob der Mann tatsächlich für die Taten verantwortlich ist, wird weiter geprüft. Der verschärfte Sparkurs bei VW wird auch in Deutschland zu spüren sein. Das neue Sparpaket betrifft laut Niedersachsens Ministerpräsident Lies wohl etwa 25.000 Stellen in Deutschland. Das wäre ungefähr die Hälfte des von Volkswagen angepeilten Abbaus von rund 50.000 weiteren Stellen.
2: Es sollen keine Werke geschlossen werden, betont Lies, das sei auch nicht vereinbart worden. Aber die Unternehmensstandorte müssten schlanker, effizienter und schneller werden. Und zwar nicht nur bei VW allein, sondern bei allen 170 Gesellschaften des Konzerns. An den deutschen Standorten sollte vor allem die Wettbewerbsfähigkeit verbessert werden. Das gelte insbesondere für Emden, Hannover, Zwickau und Neckarsulm. Thomas Thonfeld, Berlin.
1: Verkehrssünder müssen jetzt deutlich länger vor einem Bußgeldbescheid zittern als bisher. Darauf weist der Automobilclub von Deutschland hin. Bisher waren solche Ordnungswidrigkeiten oft nach 3 Monaten schon verjährt. Seit dem Sommer kann der Bescheid deutlich später im Briefkasten landen.
3: Über Rot oder zu schnell gefahren, falsch geparkt oder mit dem Handy am Steuer erwischt worden. Das alles kann jetzt deutlich länger geahndet werden, nämlich 6 Monate statt 3. Und die Behörden können durch bestimmte Maßnahmen die Frist von vorne beginnen lassen. Bei technischen Verstößen gilt eine Frist von 2 Jahren. Der Automobilclub kritisiert das. Manche könnten sich nach so langer Zeit gar nicht mehr erinnern, wer das Auto gefahren ist. Man sollte jeden Bußgeldbescheid penibel prüfen, bevor man zahlt. Thomas Bremser, Nachrichtenredaktion.
1: Die Elektronikausstellung IFA in Berlin hat für das Publikum geöffnet. Auf der Messe präsentieren dieses Jahr mehr als 1.900 Aussteller ihre Produkte. Die Ausstellung versucht seit einigen Jahren verstärkt auch jüngere Menschen anzusprechen und setzt dabei vermehrt auf Lifestyle-Angebote oder Bereiche für Internetstars. Weitere wichtige Themen sind die Entwicklungen bei künstlicher Intelligenz und humanoiden Robotern.
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1: Ich bin Ursula Winkler. Die Polizei hat in Nordrhein-Westfalen das Fahrzeug eines Mannes gestürmt, der nach mehreren Sabotageaktionen gegen die Stromversorgung verdächtigt wird. Der 48-Jährige war nicht im Wagen und ist weiter auf der Flucht. In seiner Wohnung in Gevelsberg fanden Ermittler Sprengstoff. Zwei Bekennerschreiben gelten nach Angaben von NRW-Innenminister Reul als authentisch. Innenminister Dobrindt sprach von Klimaterrorismus.
2: Das Wissen, was offenbart wird in diesen Schreiben, das ist eindeutiges Täterwissen. Und von daher kann man davon ausgehen, dass erstmal die Indizien dafür sprechen, dass wir es hier mit dem Täter zu tun haben. Aber wir befinden uns immer noch im Bereich der Verdachtssituation. Aber nach aktuellem Stand muss man hier von Klimaextremismus ausgehen.
1: Innenminister Dobrindt. In Sachsen-Anhalt wird am Sonntag ein neuer Landtag gewählt. In ersten Umfragen lag die AfD weiter deutlich vor der CDU. Laut Befragung der Forschungsgruppe Wahlen für das ZDF kommt die AfD auf 41%. Die CDU hofft auf eine weitere Amtszeit von Ministerpräsident Schulze und liegt bei 23%.
3: Drittstärkste Kraft wird laut Umfrage die Linke mit gut 11%, dahinter SPD und Grüne mit 8,5 und 6%. AfD und CDU sind meilenweit voneinander entfernt. Die AfD könnte mit diesem Ergebnis aber nicht allein regieren, sie wäre auf Koalitionspartner angewiesen. Eine Zusammenarbeit mit ihr haben die anderen Parteien im Vorfeld aber ausgeschlossen. Höchstwahrscheinlich wird es sehr schwierig, eine Landesregierung ohne die AfD zu bilden. Aber 26% der Befragten wissen noch nicht, wen sie am Sonntag wählen werden. Der Ausgang der Wahl wird verdammt spannend. David Riemer, Berlin.
1: Fast jeder Erwerbstätige in Deutschland wünscht sich eine andere Arbeitszeit. Während 3,8 Millionen weniger arbeiten wollen, wünschen sich 1,5 Millionen mehr Arbeitszeit. Das berichtet das Statistische Bundesamt auf der Grundlage des Mikrozensus 2025. Der Wunsch nach Reduzierung entsteht vor allem, wenn Beschäftigte eine lange Wochenarbeitszeit haben. Die lag im Schnitt bei 40,9 Stunden und sollte nach dem Wunsch der Befragten durchschnittlich um 10,5 Stunden abgesenkt werden. Zum Fußball. Der VfB Stuttgart hat in seinem ersten Heimspiel der neuen Bundesliga-Saison den ersten FC Köln dominiert. Die Stuttgarter gewannen mit 4:1.
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1: Ich bin Ursula Winkler. Die Polizei hat in Nordrhein-Westfalen das Fahrzeug eines Mannes gestürmt, der nach mehreren Sabotageaktionen gegen die Stromversorgung verdächtigt wird. Der 48-Jährige war nicht im Wagen und ist weiter auf der Flucht. In seiner Wohnung in Gevesberg fanden Ermittler Sprengstoff. Zwei Bekennerschreiben gelten nach Angaben von NRW-Innenminister Reul als authentisch. Innenminister Dobrindt sprach von Klimaterrorismus.
2: Wir gehen bisher nach dem allem, was wir wissen, von einem Einzeltäter aus. Das sagt nichts darüber aus, was im Laufe der Ermittlungen noch kommen kann. Es kann durchaus auch Vernetzungen geben zwischen den Elementen des Extremismus und auch des Staatsterrorismus.
1: Innenminister Dobrindt. Es gab in dieser Woche mehrere Sabotageversuche mit Bezug zur Stromversorgung. Sachsen-Anhalt wählt morgen einen neuen Landtag. Heute wird der Wahlkampf beendet. In letzten Umfragen lag die AfD deutlich vor der CDU. Aktuell regiert in dem Land eine Koalition aus CDU, SPD und FDP. Das Bündnis wird aber allen Befragungen zufolge seine Mehrheit verlieren.
3: Bekommt Deutschland die erste AfD-geführte Landesregierung oder läuft es auf eine Minderheitsregierung unter Führung der CDU hinaus? Die AfD setzt auf eine absolute Mehrheit. Laut letzter Umfragen wird es dazu aber nicht reichen. Sie wird wohl einen Partner benötigen. Alle anderen Parteien haben eine Zusammenarbeit mit ihr aber ausgeschlossen. Bei einer Minderheitsregierung wäre die CDU unter Umständen für Mehrheiten im künftigen Landtag auch auf die Stimmen der Linken angewiesen. Die Christdemokraten schließen Koalition oder ähnliche Formen der Zusammenarbeit aber nicht nur mit der AfD aus, sondern auch mit den Linken. Die Suche nach einer neuen Landesregierung wird wohl sehr schwierig werden. David Riemer, Berlin.
1: Bundespräsident Steinmeier hat dazu aufgerufen, die Demokratie und den Rechtsstaat entschlossen zu verteidigen. Bei einem Bürgerfest in Bonn warnte er vor völkischem Denken, nationalistischer Abschottung sowie Hass und Hetze. Die große Mehrheit der Menschen wolle die Demokratie schützen, betonte Steinmeier. Zugleich forderte er mehr internationale Zusammenarbeit und einen entschiedeneren Kampf gegen den Klimawandel. Zum Fußball. Der VfB Stuttgart hat in seinem ersten Heimspiel der neuen Bundesliga-Saison den ersten FC Köln dominiert. Die Stuttgarter gewannen mit 4:1.
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